0: Elfmeterschießen auf.
1: Nach 120 Minuten 1:2 und die Wiener Austria braucht gegen Betze Jerusalem den Elfmeter-Krimi. Den fünften entscheidenden Elfmeter verwandelt Jungstar Sanen Salic, den ersten Austria-Kapitän Manfred Fischer.
2: Heute hat der liebe Herrgott und alle Schutzengel, die was gibt für uns, haben heute runtergeschaut. Ich freue mich, dass wir nochmal die zwei Bonusspiele kriegen und nochmal zeigen können, was wir können.
1: Im Conference League Playoff trifft die Austria auf Prager aus Portugal. Um die Europa League Teilnahme spielt Salzburg. Nach einem dramatischen 3:3 auf Zypern gegen Paphos treffen die Salzburger im Europa League Playoff auf Melby aus Schweden.
0: Und jetzt zum Wetter mit Michael Matan.
3: Ein kräftiges Hoch bringt heute in ganz Österreich weiterhin ungetrübten Sonnenschein und hochsommerliche 27 bis 35, in 2000 Meter von Ost nach West 14 bis 20 Grad. Morgen am Feiertag ähnlich heiß und weiterhin meist strahlend sonnig, nur von Vorarlberg bis Oberkärnten gegen Abend einzelne Wärmegewitter. Die werden am Sonntag im Berg- und Hügelland schon deutlich häufiger und können kräftig sein. Meist überwiegt aber noch einmal der Sonnenschein und die Temperaturen erreichen extrem heiße 27 bis 37 Grad.
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1: Am Mikrofon Silvia Mises, es ist 3 Uhr. Wenig Wasser, Atomkraftwerke, die abgedreht werden müssen, überlastete Stromnetze. In vielen Ländern sorgt die extreme Hitze für Probleme mit dem Strom. In Österreich gäbe es diese Gefahr nicht, sagt Staatssekretärin Elisabeth Zietner von der ÖVP.
2: Österreichs Energieversorgungslage ist außerordentlich stabil. Wir müssen uns keine Sorgen machen. Und der Hintergrund ist eben folgender, dass wir auf einen breiten Technologiemix zählen können. Es ist zwar richtig, dass aufgrund der Dürre wir jetzt weniger Wasserkraft zur Verfügung haben, aber immerhin wird noch ein zwei Drittel von dem, was wir sonst an Ertrag haben, auch durch die Wasserkraft gegeben. Und gerade die Photovoltaik kann jetzt an diesen vielen sonnigen Tagen sehr viel wettmachen. Und wir haben natürlich auch noch den Wind, die Biomasse und die Geothermie.
1: Sagt Staatssekretärin Zietner am Abend in der Zeit im Bild 2. Ein 36-jähriger Deutscher ist bei einer Bergtour bei Meierhofen im Zillertal in den Tod gestürzt. Der Mann verliert beim Abstieg von der 2800 Meter hohen Mörchnerscharte das Gleichgewicht und stürzt bis zu 100 Meter in die Tiefe. Er stirbt noch an der Unfallstelle. Jungen Mädchen werden auf Social Media, etwa auf Snapchat, in hoher Frequenz Botox-Behandlungen, Beauty-OPs und Abnehmtipps ausgespielt. Das belegt jetzt auch eine Studie vom Österreichischen Institut für Telekommunikation. Studienautorin Valentine Auer.
3: Wir sind davon ausgegangen, dass wir problematische Inhalte finden werden, dass wir auch hier und da verschreibungspflichtige Produkte zum Beispiel finden werden. Aber in dieser Fülle, in der wir es gefunden haben, also damit haben wir auch gar nicht gerechnet.
1: Ab nächstem Jahr soll Snapchat für unter 14-Jährige in Österreich verboten sein. Bei der Schwimm-EM in Paris gibt es die erste Medaille für Österreich. Luka Mladenovic gewinnt am Abend über die 200 Meter Brust Bronze. Christoph Ott.
4: Der Salzburger holt mit einer Zeit von 2 Minuten, 8 Sekunden und 91 Hundertstel damit die erhoffte erste Medaille für das OSV-Team in Paris und seine insgesamt 10. Medaille bei internationalen Großevents.
5: Hätte mir das jemand vorher gesagt, hätte ich gesagt, du spinnst. Ich bin sehr glücklich, da erstmal vom Kopf so stabil zu sein und dann Dritter zu werden bei dem Feld. Glaube ich, ist was, auf was ich stolz sein kann.
4: Der 22-Jährige muss sich nur dem Briten Philipp Nowatzki und dem Niederländer Kaspar Corbeau geschlagen geben. Erfreulich auch die Leistung von Christian Giefing. Der erst 18-jährige Burgenländer zieht als Schnellster seines Semifinallaufs über die 200 Meter Graul souverän ins Finale ein. Die Entscheidung heute Abend ist ab 18.30 Uhr auch live zu sehen in ORF Sport Plus.
1: Und jetzt zum Wetter mit Michael Mattern.
6: Heute geht es wieder in ganz Österreich strahlend sonnig, meist sogar wolkenlos durch den Tag. Dazu einmal mehr sehr heiß, die Temperaturen erreichen 27 bis 35, in 2000 Meter von Ost nach West 14 bis 20 Grad. Morgen am Feiertag ähnliche Höchstwerte und weiterhin viel Sonne, nur von Vorarlberg bis Oberkärnten gegen Abend vereinzelt gewittrig. Am Sonntag dann sogar bis zu 37 Grad und meist noch einmal überwiegend sonnig. Die Gewitter werden im Berg- und Hügelland aber schon häufiger. Und am Montag geht die Hitzewelle mit Regen und Gewittern zu Ende.
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1: Am Mikrofon Silvia Mises, es ist 4 Uhr. Die Arbeitskosten in Österreich sind im internationalen Vergleich besonders hoch. Das zeigt eine neue Studie aus Deutschland. Demnach hat Österreich die fünfthöchsten Kosten in der EU. Martin Rauter.
2: Arbeitet ein Beschäftigter in Österreich für eine Stunde, kostet das den Arbeitgeber im Schnitt knapp 46 Euro. Er zahlt damit etwa Sozialausgaben, aber auch relativ hohe Löhne, sagt Studienautor Alexander Herzogstein über die Österreicher.
3: Und das hat damit zu tun, dass sie einfach auch im Vergleich zu anderen Ländern sehr produktiv sind.
2: Doch selbst wenn die Produktivität wegen der vielen Krisen der letzten Jahre schwächelt, bleiben die Löhne hoch. Noch höher sind sie nur in 4 anderen EU-Ländern. Wohl auch deshalb will die Regierung die Lohnnebenkosten senken. Benjamin Bitschi vom WIFO.
4: Das wird natürlich zu einem kleinen Teil die Arbeitskosten bei uns ändern, aber nicht in einem Ausmaß, das jetzt sehr entscheidend ist.
2: Wichtiger sei etwa die Stärkung von Mangelberufen oder höhere Beiträge von Firmen, die häufig Beschäftigte entlassen.
1: In Kroatien mussten erneut zahlreiche Touristen und Einheimische vor einem Waldbrand in Sicherheit gebracht werden. In der Nacht ist ein Feuer im beliebten Urlaubsort Lok Varogoznica an der Adriaküste ausgebrochen. Die Flammen haben laut Medienberichten bereits erste Häuser zerstört. Laut Feuerwehr ist die Lage besorgniserregend. Der US-Flugzeugträger USS Lincoln wird nach Berichten über untragbare Zustände an Bord aus dem Nahen Osten abgezogen. Die Rede ist von massiven Hygienemängeln und sogar Selbstmordversuchen bei der Besatzung, berichtet aus den USA Markus Müller.
5: Kaputte Toiletten, zu wenig frische Nahrungsmittel und seit Monaten kein Landgang mehr. Die Stimmung bei den knapp 3000 Seeleuten an Bord des Flugzeugträgers USS Lincoln ist am Kippen. Das berichten immer mehr Angehörige von Besatzungsmitgliedern. Seit 9 Monaten ist das Schiff unterwegs und aktuell im Arabischen Meer eingesetzt. Normalerweise dauern die Einsätze der US-Marine nur etwa ein halbes Jahr, bevor die Schiffe wieder in ihren Heimathafen zurückkehren. Unfälle von Seeleuten, die über Bord gegangen sind, sollen in Wirklichkeit Selbstmordversuche gewesen sein. Alles Fehlinformationen, sagt dazu Verteidigungsminister Pete Hegseth. Die USS Lincoln soll jetzt von einem anderen Flugzeugträger abgelöst werden. Wie lange das dauern wird, ist allerdings noch offen.
1: Und jetzt zum Wetter mit Michael Mattern.
6: Ein kräftiges Hoch bringt heute in ganz Österreich weiterhin ungetrübten Sonnenschein und hochsommerliche 27 bis 35, in 2000 Meter von Ost nach West 14 bis 20 Grad. Morgen am Feiertag ähnlich heiß und weiterhin meist strahlend sonnig, nur von Vorarlberg bis Oberkärnten gegen Abend einzelne Wärmegewitter. Die werden am Sonntag im Berg- und Hügelland schon deutlich häufiger und können kräftig sein. Meist überwiegt aber noch einmal der Sonnenschein und die Temperaturen erreichen extrem heiße 27 bis 37 Grad.
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0: Das ist Ihr Start in den Freitag, den 14. August. Es ist 5 Uhr. Die Infos zum Tag hat für Sie Bernd Macedolnik.
1: Schönen guten Morgen.
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1: S-Bahn-Sperre durch Kabelbrand verlängert. Austria steht im Conference League Playoff. Das Wiener Wetter heute sonnig und heiß. Die S-Bahn in Wien steht weiter still und wird weiterhin stillstehen. Der Schaden durch einen Kabelbrand am Praterstern legt die Stammstrecke der S-Bahn auch in den nächsten Wochen lahm. Sie wird also vor einer geplanten Baustelle ab Anfang September nicht mehr geöffnet werden, berichtet Paul Siehorsch.
3: Es war Chaos heute am Praterstern. In der Nacht hat ein Kabelschacht gebrannt und jetzt wurde bestätigt, dass der Schaden massiv ist. 20 Kilometer Kabel müssen repariert werden, so die ÖBB. Deshalb wird die Strecke zwischen Praterstern und Wien-Rennweg nicht wieder geöffnet. Ab 7. September ist ja ohnehin Baustelle auf dem Streckenabschnitt. Diese dauert dann bis Herbst 2027. Die Einschränkungen treffen Pendlerinnen und Pendler also früher als geplant und von heute auf morgen. Außerdem sind Reisende von und zum Flughafen Wien betroffen. Die beliebte S-Bahn S7 für diese Reisenden, die wird teilweise im Schienenersatzverkehr geführt. Für den City Airport Train fahren Busse. Damit haben sich Befürchtungen bewahrheitet, dass der Schaden durch den Brand in der Nacht eines Kabelschachts in dem Stellwerk Praterstern doch weitreichender ist als angenommen.
1: US-Präsident Trump hat vor kurzem angekündigt, Zölle von bis zu 100% auf Drohnen zu verhängen. Damit soll die heimische Produktion angekurbelt und die Abhängigkeit von chinesischen Zulieferern verringert werden. Die Zölle sollen Anfang September in Kraft treten. In Kuba wird der 100. Geburtstag des vor 10 Jahren verstorbenen Revolutionsführers Fidel Castro gefeiert. Überschattet wird das Jubiläum von der schwersten Energie- und Versorgungskrise seit Jahrzehnten. Auch eine Folge der US-Sanktionen, die unter Donald Trump noch verschärft wurden. Zum Sport: Im Fußball-Europacup erreicht Salzburg das Europa-League-Playoff und die Austria die letzte K.O.-Quali-Runde für die Conference League. Die Austria steigt gegen Beta Jerusalem erst im Elferschießen auf, Martin Lang.
4: Nach 120 Minuten 1:2 und die Wiener Austria braucht gegen Beta Jerusalem den Elfmeter-Krimi. Den 5. entscheidenden Elfmeter verwandelt Jungstar Sanen Salic, den 1. Austria-Kapitän Manfred Fischer.
5: Heute hat der liebe Herrgott und alle Schutzengel, die was gibt für uns, haben heute runtergeschaut. Ich freue mich, dass wir nochmal die zwei Bonusspiele kriegen und nochmal zeigen können, was wir kennen.
4: Im Conference League Playoff trifft die Austria auf Prag aus Portugal. Um die Europa League Teilnahme spielt Salzburg. Nach einem dramatischen 3:3 auf Zypern gegen Paphos treffen die Salzburger im Europa League Playoff auf Melby aus Schweden.
1: Und alle Details zu diesem Match gibt es gleich anschließend in Guten Morgen Wien bei Tom Turga. Das waren die Nachrichten um 5, damit sind Wiener Wetter.
0: Aktuell 10 bis 18 Grad, es geht fast sonnig durch den restlichen Tag, weht mäßiger Südostwind, bis zu 31 Grad sind heute der Höchstwert. Das Wochenende, das vor uns liegt, ist noch einmal heiß. Morgen der Feiertag, strahlend sonnig. Der Wind wird zulegen, nämlich Südostwind, und bringt bis zu 34 Grad in die Stadt. Am Sonntag ist dann weniger Wind, am Nachmittag auch teilweise bewölkt. Trotzdem werden es bis zu 36 Grad. Radio Wien mit der besten Verkehrsinformation der Stadt um 4:05. Schönen guten Morgen. Auf den Straßen kommen Sie überall gut voran, aber der Kabelbrand beim Praterstern, der beschäftigt uns weiterhin. Die S-Bahn bleibt zwischen dem Hauptbahnhof und dem Praterstern gesperrt, genauso wie die Flughafenstrecke zwischen Wien-Mitte und der Geiselbergstraße. Auch der CAT fährt auf der gesamten Strecke nicht. Wer mit den Öffis zum Flughafen fahren möchte, da gibt es mehrere Optionen. Fernverkehrszüge vom Hauptbahnhof bis zum Flughafen mit der S7 ab der Geiselbergstraße, von Wien-Mitte bis zur Geiselbergstraße fahren Ersatzbusse in diesem Fall oder dem Vienna Airport Bus. Für den CAT fahren ab Freitag zwischen Wien-Mitte und dem Flughafen eigene Ersatzbusse. Im Stadtgebiet verweisen die ÖBB auf die Wiener Linien. Die ÖBB-Tickets werden da anerkannt. Die Reparaturarbeiten dauern jedenfalls bis zum 7. September. Danach beginnen sowieso die geplanten Bauarbeiten auf der Stammstrecke.
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0: Und da ist er da, der Freitag.

0: Einfach gute Musik von James Blunt um 11 nach 5 auf Radio Wien. Schönen guten Morgen. Übrigens, neue Single kommt heute raus von James Blunt. Stellen wir heute vor um kurz nach 3 im Radio Wien Magazin. Tastes Like Summer heißt sie. Themenwechsel ab zum Fußball. Im Fußball-Europacup sind die Wiener Austria und Salzburg in den Playoff-Runden mit dabei. Jetzt gesellen sich dazu jetzt Rapid dazu. Salzburg schafft es mit einem 3:3 auf Zypern in die letzte Quali-Runde der Europa League und die Wiener Austria erstmals im Playoff zur Conference League. Nach einem spannenden Elfer-Krimi, knapp vor Mitternacht auf Radio Wien, hat es so geklungen, Martin Lang.
1: Achtung, letzter Elfer mit dem linken Fuß, Salen Salic, kurzer Anlauf, Schuss und Tor! Die Austria ist im Conference League Playoff gegen Prager im Elferkrimi gegen Peter Jerusalem.
2: Ganz ruhig eigentlich, also ohne Druck, ohne nichts. Ich bin ein sehr entspannter Typ.
3: Und dann bin ich einfach mit einem richtig positiven Mindset in das Elfmeterschießen gegangen. Hat man es schon bildlich vorgestellt, wie wir gemeinsam jubeln und Gott sei Dank ist das dann auch so aufgekommen. Ja, jetzt so nach der Partie sind sehr viele positive Emotionen bei uns alle. Wir freuen uns riesig, dass die Europacup-Reise für uns weitergeht und freuen uns wirklich, dass wir da jetzt nochmal zwei richtig geile Spiele haben werden.
4: Sagt Austria-Torhüter Samuel Schahin-Radlinger. Für die Austria geht es in der Conference League im Playoff jetzt nächste Woche auswärts weiter. Zunächst in Portugal gegen Prager und am Sonntag in der Liga auswärts in Hartberg. Rapid ist auch im Conference League Playoff wird nächste Woche auswärts in Schottland gegen Hearts of Midlothian beginnen und in der Liga spielt Rapid am Sonntag zu Hause gegen den GAK.
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Einfach gute Musik aus Österreich. So geht's rein in den Freitag. Guten Morgen um 5.19 Uhr. Das Wiener Wetter heute 10 bis 18 Grad aktuell, bis zu 31 Grad gehen sich aus. Fast durchgehend Sonne heute und mäßiger Südostwind. Das Wochenende ist nochmal heiß. Morgen der Feiertag strahlend sonnig mit bis zu 34 Grad. Am Sonntag dann ja ein paar mehr Wolken, allerdings dann auch 36 Grad, die möglich sind. 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
2: Es ist Freitag, der 14. August, 5.30 Uhr, also halb sechs. Die Radio Wien Schlagzeilen hat für Sie Bernd Maschedolnik.
3: Schönen guten Morgen. Nach dem gestrigen Kabelbrand bleibt Österreichs wichtigste S-Bahn-Strecke zwischen Praterstern und Hauptbahnhof gesperrt. Ab 7. September wird die Strecke ohnehin umgebaut. Durch die Reparaturarbeiten nach dem Brand bleibt sie jetzt aber sofort zu und das bis Oktober 2027. Die für Energiefragen zuständige Staatssekretärin Seehetner von der ÖVP verteidigt die Kürzungen bei der Förderung für Photovoltaikanlagen. Die Regierung wolle künftig vor allem Stromspeicher fördern, weil die PV-Module mittlerweile viel billiger geworden seien. Und die Austria hat mit Mühe das Playoff der Fußball-Conference League erreicht. Die Violetten setzen sich gegen Jerusalem erst im Elferschießen mit 4:2 durch. Das waren die Schlagzeilen, damit zum Wiener Wetter und Turgan.
2: Fast durchgehend sonnig geht es heute durch den Tag, nach einer Nacht zum Reinkuscheln. 10 bis 18 Grad sind es aktuell, da sind sicher vor allem in den Außenbezirken wieder einige Menschen unter die Decken gekrochen. Warum nicht? Ist ja wunderbar, ein schönes Gefühl. Heute weht mäßiger Südostwind und es gibt bis zu 31 Grad. Morgen, beziehungsweise das ganze Wochenende wird es noch einmal heiß. Der Feiertag morgen startet strahlend sonnig, bleibt bis am Abend so, also der Wind wird zulegen. 34 Grad kommen dann aufs Thermometer rauf und am Sonntag ist dann weniger windig, am Nachmittag dann auch teilweise bewölkt und es werden bis zu 36 Grad. Bei dem mit der besten Verkehrsinformation der Stadt. Schönen guten Morgen, Andrea Rosenberger. Du hast ein Thema mit, das die Wiener beschäftigt, aber nicht von den Straßen kommt.
4: Nein, auf jeden Fall der Kabelbrand beim Praterstern. Da bleibt die Schnellbahn ja zwischen dem Hauptbahnhof und dem Praterstern gesperrt. Ebenso die Flughafenstrecke zwischen Wien-Mitte und der Geiselbergstraße. Auch der City Upper Train fährt auf der gesamten Strecke nicht. Also wenn Sie mit den Öffis zum Flughafen fahren wollen, dann gibt es mehrere Optionen. Zum Beispiel die Fernverkehrszüge vom Hauptbahnhof oder Sie können mit der S7 ab der Geiselbergstraße fahren. Von Wien-Mitte zur Station Geiselbergstraße fahren Ersatzbusse. Möglichkeit wäre auch der Vienna Airport Bus und für den City Airport Train fahren ab heute auch zwischen Wien-Mitte und dem Flughafen eigene Ersatzbusse. Im Stadtgebiet, da verweist die ÖBB auf die Wiener Linien, die Tickets werden hier anerkannt und die Reparaturarbeiten, Sie haben es auch gerade in den Schlagzeilen gehört, die dauern auf jeden Fall einmal bis zum 7.9. und danach beginnen ja sowieso die geplanten Bauarbeiten auf der Stammstrecke.
2: 5.32 Uhr.
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0: 20 vor 6, guten Morgen am Freitag und wir nehmen Sie mit auf eine kleine Zeitreise in die Wohnzimmer der Nachkriegszeit, nämlich im Möbelmuseum Wien. Wer gerade nicht verreist, kann da eben verreisen quasi.
1: Ja, noch bis 8. Dezember läuft da nämlich die Sonderausstellung Made in Austria. Zu sehen sind Möbelklassiker von 1948 bis in die 60er Jahre hinein. Einige Stücke davon dürften auch vielen Besucherinnen und Besuchern auch gar nicht so fremd sein, laut Katharina Kamel vom Möbelmuseum.
2: Naja, das Interessante ist, dass es einige von diesen Modellen tatsächlich heute noch gibt. Man kann die noch ergattern. Zum Beispiel so ein dreibeiniges Stockerl. Das gibt es tatsächlich noch. Das kennen ganz viele von der Oma oder der Großtante von früher. Auch Yoga-Couchen gibt es noch. Und das ist so für manche sicher auch so ein bisschen ein, ah ja, ich kann mich erinnern. Also so ein wow, das habe ich auch in meiner Kindheit gehabt.
0: Sie sehen dort aber nicht nur, wie damals gewohnt wurde, Sie bekommen auch einen Einblick in das Lebensgefühl der Zeit.
2: Es geht ganz viel um Aufbruchsstimmung, um wieder auch Freude haben am Leben. Und bei den Möbelherstellern und Designerinnen ist es einfach eine tolle Zeit der Zusammenarbeit. Weil die einen haben die Maschinen gehabt und die anderen haben sozusagen das Wissen gehabt und die haben sich zusammengetan, was vielleicht früher oder später dann nicht mehr der Fall gewesen wäre.
1: Und passend zur Sonderausstellung findet heute und morgen übrigens auch der Open-Air-Filmsommer statt im Innenhof des Möbelmuseums.
0: Ja, gezeigt wird da heute ab 20 Uhr der Peter-Alexander-Klassiker, die Abenteuer des Grafen Bobby. Und morgen geht es gleich weiter. Graf Bobby, der Schrecken des Wilden Westens. Der Eintritt ist frei.
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0: geht's heute durch den Tag. Schönen guten Morgen am Freitag um 5.45 Uhr. 10 bis 18 Grad sind es aktuell. Der mäßige Südostwind, der aufkommt, der wird es richtig warm machen. 31 Grad heute der Höchstwert. Der Blick auf die Straßen zur besten Verkehrsinformation der Stadt und Andrea Rosenberger.
1: Ja, Thema nach wie vor natürlich die Schnellbahn. Die fährt nach dem Kabelbrand zwischen dem Hauptbahnhof und dem Praterstern eben nicht. Ebenso die Flughafenstrecke zwischen Wien-Mitte und der Geiselbergstraße ist unterbrochen. Auch der City Upper Train fährt auf der gesamten Strecke nicht. Wenn Sie mit den Öffis zum Flughafen fahren wollen, dann gibt es mehrere Optionen. Zum einen Fernverkehrszüge vom Hauptbahnhof oder mit der S7 ab der Geiselbergstraße, Vienna Airport Bus, und für den City Upper Train fahren ab heute auch zwischen Wien-Mitte und dem Flughafen eigene Ersatzbusse.
0: Das nächste Info-Update gibt es schon wieder in einer Viertelstunde, dann auch mit dem Radio Wien Stadtjournal. 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

Radio Wien am Freitag, 5.49 Uhr. Schönen guten Morgen. Gleich schauen wir uns an, was wir uns so anziehen müssen an heißen Sommerarbeitstagen.

0: Es wird wieder heiß, auch dieses Wochenende wieder 34 Grad am Samstag, 36 am Sonntag. Die Hitze macht sich überall bemerkbar aktuell, auch optisch, mitunter sehr leicht bekleidete Autofahrer unterwegs, die auch mehr hupen als sonst, weil die Hitze ein bisschen den Geduldsfaden schmelzen lässt. Aber auch in der Arbeit und in den Büros der Stadt ist es mitunter heiß.
1: Ja, und wir sind jetzt einmal der Frage nach dem Dresscode nachgegangen. Radio Wien-Reporterin Edina Geisiger wollte von Ihnen wissen, wie wenig Textil ist bei Ihnen im Job möglich, beziehungsweise eigentlich erlaubt und wie leicht bekleidet sitzen Sie so im Büro?
2: Nein, kann ich nicht, darf ich nicht, finde ich auch nicht okay.
3: Bei Ihnen?
4: Das Gleiche. Büroarbeit, von daher immer Klamotten an und es gibt eine Kleiderordnung, die halt sagt, nicht zu kurz und nicht zu freizügig. Genau, für Männlein und Weiblein, ja.
5: Ich arbeite im Homeoffice, also theoretisch kann ich das komplett selbst bestimmen.
3: Also da ist alles möglich. Wie wenig Textil finden Sie okay oder ist möglich bei Ihnen?
6: Es ist schwierig, ich arbeite im Labor, also ich muss sowieso immer Laborkleidung tragen, aber an sich, wenn es gar nicht mehr aushaltbar ist, dann kurzes Leibal, kurze Hose.
3: Aber finden Sie es okay, wenn Männer zum Beispiel dann das T-Shirt ganz ausziehen oder das Hemd und nur mit Hose drin sitzen?
6: Im Arbeitsalltag nein, also überhaupt, also gesagt, ein bisschen Sitte kann am Arbeitsplatz auch herrschen, also Hemd und Hose sollten anbleiben.
7: Ja, wir sind selbstständig, wir sind draußen unterwegs, nee, eine gewisse Kleiderordnung herrscht da, also wir gehen jetzt nicht mit kurzer Hose zum Kunden.
3: Aber hätten Sie Verständnis, dass da jemand oben ohne an der Rezeption steht?
7: So ganz oben ohne, ich glaube, das ist nicht so toll, weil den Schweiß soll es vielleicht irgendein Kleidungsstück auffangen, weil das ist, glaube ich, nicht so lecker.
0: Naja gut, zwischen komplett eingepackt und pudelnackert gibt es ja dann doch noch ein paar Abstufungen. Irgendwo dazwischen liegt dann wahrscheinlich die Wahrheit. 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

3 vor 6, schönen guten Morgen auf Radio Wien. Gleich gibt es wieder das Radio Wien Stadtjournal Wetter und Verkehr für Sie. Und danach machen wir natürlich weiter mit einfach guter Musik, genauso wie jetzt. Barry Manilow, schön, dass Sie mit dabei sind an diesem Freitag.

0: Das ist der Freitag, der 14. August. Es ist 6 Uhr. Die Infos zum Tag hat für Sie Bernd Macedolnik.
1: Schönen guten Morgen.
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1: Enormer Schaden durch Kabelbrand, die Schnellbahnstammstrecke und die Strecke zum Flughafen bleiben weiter gesperrt. Suchthilfe kritisiert Glücksspielgesetznovelle und das Wiener Wetter, sonnig und heiß bleibt es heute. In der Nacht auf gestern der große Kabelbrand in einem Stellwerk beim Praterstern. Der hat gestern schon für ein Chaos bei der Schnellbahn gesorgt und seit dem Abend steht fest, der Schaden ist noch größer als bisher angenommen. 20 Kilometer Kabel müssen getauscht werden. Für die Reparatur wird man Wochen brauchen. Deswegen gibt es jetzt einen Notfallplan. Daniel Bichler, bitte.
3: Den Notfallplan packen die ÖBB nun gut 3 Wochen früher aus als geplant, denn wegen Bauarbeiten auf der Stammstrecke ist ab dem Schulbeginn sowieso alles anders. Nun aber ist der folgenschwere Brand dazugekommen. 20 Kilometer Kabel sind verschmort und müssen getauscht werden. Auf der Stammstrecke zwischen dem Praterstern und dem Wiener Hauptbahnhof können keine Züge fahren. Die Züge von und nach Süden starten und enden am Hauptbahnhof bzw. teilweise in Meidling. Probleme gibt es auch für alle, die öffentlich zum Flughafen wollen. Der City Airport Train Cat kann nicht fahren, die S7 fährt nicht bis zur Geiselbergstraße. Zum Flughafen kommt man trotzdem, bestätigt Julia Krutzler von den ÖBB.
4: Nämlich über den Wiener Hauptbahnhof, da kann man die Fernverkehrszüge nutzen oder eben auch den Vienna Airport Bus.
3: Busse sind überhaupt unterwegs, um die blockierten Schnellbahnen zu ersetzen. Man kann auch auf die Wiener Linien umsteigen, hier gelten die Tickets der ÖBB.
1: Die Hitze der letzten Wochen hat gezeigt, für die Energieversorgung ist ein Mix aus Energiequellen wichtig. Dazu braucht es auch mehr Photovoltaikanlagen, sagen Expertinnen. Die Regierung hat die Förderung für diese PV-Anlagen aber stark gekürzt. Energiestaatssekretärin Elisabeth Seehetner von der ÖVP verteidigt das in der ZIB 2.
5: Wir sehen gerade in der Photovoltaik, die über die letzten 10 Jahre sind diese PV-Module um 90% günstiger geworden, dass es hier nicht mehr das Problem die Nachfrage ist, sondern wir müssen uns eher damit beschäftigen, wie wir diese mittlerweile 600.000 PV-Anlagen, für die wir sehr froh sind, intelligent in unser Netz integrieren, so dass es uns eben genau gelingt, diese volatile Energie, von der wir in den Mittagsstunden zu viel haben, die auch in die Abendstunden zu bringen, dass wir auch am Abend uns durch eigenen Strom versorgen können.
1: Ein neues Fördersystem sei gerade in Ausarbeitung, sagt Seehetner. Dabei sollen vor allem Stromspeicher gefördert werden. Spätestens im Herbst soll es ein neues Glücksspielgesetz geben. Das Finanzministerium hat den Entwurf nach Brüssel geschickt zur Überprüfung. Die Wiener Spielsuchthilfe sieht diesen Entwurf nicht ganz so positiv wie die Regierung. Mehr von Katharina Weinmann.
6: Positiv bewertet die Spielsuchthilfe in Wien, dass das neue Glücksspielgesetz eine zentrale Sperrdatenbank vorsieht und sich Spieler nicht mehr bei jedem einzelnen Glücksspielanbieter einzeln sperren lassen müssen. Auch, dass es Einzahlungslimits für junge Menschen gibt, sei gut, trotzdem wären sie immer noch zu hoch. Massiv kritisiert Isabel Horodetzky von der Spielsuchthilfe, dass Sportwetten immer noch nicht als Glücksspiel eingestuft werden.
7: Das ist bedenklich, gerade unter Berücksichtigung von Prävention und Spielerschutz. Die Hälfte der bei der Spielsuchthilfe Behandelten hat Probleme, gerade auch oder ausschließlich mit Sportwetten.
6: Außerdem brauche es noch mehr finanzielle Mittel für niederschwellige Hilfsangebote für Spieler. Die Anzahl der Spielsüchtigen bleibe konstant hoch.
1: Zum Sport: bei der Schwimm-EM in Paris gibt es die erste Medaille für Österreich. Luka Mladenovic gewinnt über die 200 Meter Brust Bronze. Mehr von Christoph Ott.
8: Der Salzburger holt mit einer Zeit von 2 Minuten, 8 Sekunden und 91 Hundertstel damit die erhoffte erste Medaille für das OSV-Team in Paris und seine insgesamt 10. Medaille bei internationalen Großevents.
9: Hätte mir das jemand vorher gesagt, hätte ich gesagt, du spinnst. Ich bin sehr glücklich, da erstmal vom Kopf so stabil zu sein und dann Dritter zu werden bei dem Feld. Glaube ich, ist was, auf was ich stolz sein kann.
8: Der 22-Jährige muss sich nur dem Briten Philipp Nowatzki und dem Niederländer Kasper Corbeau geschlagen geben. Erfreulich auch die Leistung von Christian Giefing. Der erst 18-jährige Burgenländer zieht als Schnellster seines Semifinallaufs über die 200 Meter Graul souverän ins Finale ein. Die Entscheidung heute Abend ist ab 18.30 Uhr auch live zu sehen in ORF Sport Plus.
1: Und die Wiener Austria hat mit Mühe das Playoff der Fußball Conference League erreicht. Die Violetten setzen sich gegen Jerusalem erst im Elferschießen mit 4:2 durch. Und das war das Stadtspiel. Stadtjournal um 6, damit zum Wiener Wetter und Tom Turger.
0: Und so ganz viel Sonne, die sie heute erwartet. Kaum ein Wölklein am Himmel. Aktuell 10 bis 18 Grad. Es weht mäßiger Südostwind, der macht es dann warm und bringt die Temperatur rauf auf bis zu 31 Grad. Das Wochenende ist auch noch einmal heiß. Morgen der Feiertag strahlend sonnig. Der Südostwind ist auch morgen da, legt sogar ein bisschen zu und bringt bis zu 34 Grad. Am Sonntag wird der Wind dann weniger. Am Nachmittag ist es sogar teilweise bewölkt. Allerdings trotzdem bis zu 36 Grad. Der Montag ist dann wieder der erste Tag unter 30 Grad und da gibt es voraussichtlich aus heutiger Sicht auch endlich wieder ein bisschen Regen. Gerade wie mit der besten Verkehrsinformation der Stadt und Andrea Rosenberger.
10: Auf den Straßen läuft es aktuell noch sehr gut. Somit gleich der Blick zum Praterstern. Hier bleibt ja die Schnellbahn zwischen dem Hauptbahnhof und der Praterstraße gesperrt nach dem Kabelbrand. Ebenso die Flughafenstrecke zwischen Wien-Mitte und der Geiselbergstraße. Auch der City Airport Train fährt auf der gesamten Strecke nicht. Wenn Sie mit den Öffis zum Flughafen fahren wollen, gibt es mehrere Optionen. Zum einen Fernverkehrszüge vom Hauptbahnhof. Mit der S7 können Sie fahren ab der Geiselbergstraße von Wien-Mitte zur Station Geiselbergstraße fahren Ersatzbusse. Alternativ können Sie auch mit dem Vienna Airport Bus fahren und für den City Airport Train fahren ab heute auch zwischen Wien-Mitte und dem Flughafen eigene Ersatzbusse. Im Stadtgebiet verweist die ÖBB auf die Wiener Linien. Die ÖBB-Tickets werden hier anerkannt. Die Reparaturarbeiten, die dauern auf jeden Fall bis zum 7.9. und danach beginnen ja ohnehin die geplanten Bauarbeiten auf der Stammstrecke.
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0: Minigolf, so gar nicht Mini, das gibt's jetzt in Wien und die Anlage nimmt sie auch noch mit auf Reisen.
10: Und zwar immersiv, super spannend. Mehr dazu gibt's in einer Viertelstunde.
0: Das Guten Morgen Wien-Team arbeitet noch an der Platzreife. Ein Hole-in-One auf jeden Fall, immer die Nachrichten von Bernd Macedolnik.
1: Schönen guten Morgen.
0: Die Navigatorin durch alle Hindernisse, Andrea Rosenberger.
10: Guten Morgen.
0: Ich bin Tom Turger und frage mich, ab wie vielen Schlägen werde ich dann eigentlich disqualifiziert?

0: 6.14 Uhr, guten Morgen am Freitag vorm Feiertag. Was wartet da heute noch alles auf Sie?
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0: Widder, aus einer scheinbar flüchtigen Beziehung könnte sich etwas Ernsthaftes entwickeln. Allerdings sollten Sie vorher darüber nachdenken, ob Sie das auch wollen. 80%.
2: Stier, lassen Sie Ihre schlechte Laune nicht an Ihren Mitmenschen aus. Ansonsten müssen Sie damit rechnen, bald einmal allein dazustehen. 50%.
0: Zwillinge, ein bisschen Spontanität würde Ihrer Beziehung nicht schaden. Alles komplett durchzuplanen ist nicht immer unbedingt das Beste. 70%.
2: Krebs, die Entscheidung, die Sie getroffen haben, war gut. Sie scheinen alles im Griff zu haben und Ihre Umgebung bewundert Sie für Ihre Ausgeglichenheit 100%.
0: Löwe, es wird ein ziemlich normaler, stressfreier Tag heute, ohne große Aufregungen. Wenn Sie dazwischen etwas Zeit haben, dann atmen Sie auch ordentlich mal durch, 60%.
2: Jungfrau, gerade jetzt sollten Sie versuchen, Ihre Umgebung etwas einladender zu gestalten. Es wird Ihnen gut tun, 70%.
0: Waage, entspannen Sie bei einem romantischen Dinner. Ihr geliebtes Gegenüber wird Ihnen danken und Sie dafür auch auf Händen tragen, 100%.
2: Skorpion, entscheiden Sie wichtige Punkte Ihres Lebens heute nicht zu spontan, sondern denken Sie lieber noch einmal darüber nach. 50%.
0: Schütze, Sie sollten heute mit Ihren Mitmenschen bewusst rücksichtsvoll umgehen. Letztendlich hat das auch für Sie nur Vorteile. 90%.
2: Steinbock, sollten Sie sich derzeit benachteiligt fühlen, sollten Sie ein paar ruhige Minuten nützen und gemeinsam darüber reden. 60%.
0: Wassermann, Eifersucht ist keine Tugend. Erlauben Sie in der Partnerschaft etwas mehr Freiheit, dann wird sich auch Ihr Wohlbefinden heute schnell steigern. 90%.
2: Und die Fische, Ihre körperliche Verfassung ist blendend und Sie haben ja in jeder Hinsicht gute Chancen. Doch seien Sie nicht zu übermotiviert. 80%.
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0: Sehr sonnig wird dieser Freitag. Schönen guten Morgen auf Radio Wien. Aktuell 10 bis 18 Grad. Es geht, wie gesagt, mit mäßigem Südostwind und sommerlich durch den Tag. Bis zu 31 Grad sind heute der Höchstwert. Der Blick auf die Straßen bzw. zur besten Verkehrsinformation der Stadt und Andrea Rosenberger. Nach dem Kabelbrand am Praterstern immer noch gröbere Störungen bei der S-Bahn.
1: Auf jeden Fall für längere Zeit. Es bleibt die Schnellbahn zwischen dem Hauptbahnhof und dem Praterstern gesperrt. Ebenso die Flughafenstrecke zwischen Wien-Mitte und der Geiselbergstraße. Auch der City Airport Train fährt auf der gesamten Strecke nicht. Wenn Sie mit den Öffis zum Flughafen wollen, dann gibt es mehrere Möglichkeiten. Zum einen Fernverkehrszüge vom Hauptbahnhof, S7 ab der Geiselbergstraße, Vienna Airport Bus. Und für den City Airport Train fahren ab heute zwischen Wien-Mitte und dem Flughafen auch eigene Ersatzbusse.
0: Das nächste Update schon wieder in 10 Minuten.

0: Sommerurlaub, aktuell ja bei ganz vielen Menschen ein großes Thema und der ist eng verbunden für viele auch mit der ein oder anderen Runde Minigolf. Also ich habe das als Kind extrem betrieben. Andrea, wie war das bei dir?
1: Also wir haben das immer in Regionen in unserem Urlaubsort gespielt, weil nämlich am Weg zu unserer Lieblingspizzeria war nämlich immer die Minigolfbahn und da haben wir dann am Abend öfters gespielt.
0: Das ist einmal ein super Ausgleich dann zum Strand liegen, noch einmal dann doch körperlich höchst
1: ja,
0: aktiv zu werden. Ja, klar, natürlich. Wir gönnen uns auch jetzt einfach einen verspielten Moment um 6.24 Uhr. Warum auch nicht? Und wir nehmen Sie mit zum Minigolf, mal ganz anders, wenn man so will.
1: Gerade Wiener Reporter Alex Jockel probiert sogenanntes immersives Minigolf nämlich aus. Gibt es jetzt ganz neu im 14. Bezirk. Und Alex, du bist hin und weg.
2: Also im Hintergrund hört man wilde Tiere schreien. Da wächst der Urwald nach oben bis zur Lüftung. Wir sind hier im Golfrausch. Das ist mehr oder weniger eine Minigolf-Erlebniswelt, wie ich es noch nicht gekannt habe. Lukas Rauscher, ein Kind, das sich hinter einem erwachsenen Mann versteckt, sage ich jetzt einmal. Sie haben diese Bahnen alle entworfen. Wir stehen jetzt zum Beispiel vor, was kann das sein? Es ist irgendwie ein Felsen, ein bewaldeter, begrünter Felsen?
3: Es ist ein kleiner, bewaldeter, grüner Felsen, aber es hat einen Aufzug angebaut, wo wir den Ball natürlich hintreffen müssen und das selbst haptisch raufkurbeln müssen.
2: Okay, das heißt, Sie schlagen den Ball einmal weiter, bitte. Mal schauen, ob wir das hinkriegen. Aber ja. Oh, erster Versuch. Schauen wir mal. Wir haben noch einen Versuch. Einen Versuch haben wir noch. Und? Jawohl. Jawohl. Ah, okay. Da ist er jetzt in einer Glaswand und da kurbel ich jetzt mit einer Kurbel und einer Spirale diesen Ball nach oben und dann geht er wieder von oben nach unten und trifft nicht ins... Ein Schlag braucht es noch. Wie viele Punkte wären das gewesen jetzt?
3: Das sind 4 Schläge, also 4 Punkte.
2: 4 Punkte, okay, je weniger, desto besser. Ja, das ist Conclusio. Wie gesagt, die Maya-Welt hier, die magische Burg gibt es auch noch, wo man auf einer Zugbrücke den Ball raufschmeißt und dann hoffentlich in die Burg hineintrifft. Dann gibt es noch die Cyberwelten, also ganz, ganz interessant. Wird wahrscheinlich sehr viele Kinder anlocken, für Kindergeburtstage gewappnet.
3: Für Kindergeburtstage gewappnet. Es gibt auch Tische, man könnte noch eine Torte mitbringen für Kindergeburtstage, aber auch für die erwachsenen Kinder.
2: Also irgendwie ist für Unterhaltung gesorgt, Minigolf, wie man es vielleicht noch nicht erlebt hat. Alex Jockel für Radio Wien.
0: Nämlich Indoor-Minigolf in unterschiedlichen Welten. Vielleicht ja was fürs Wochenende im Auhof Center im 14.

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2: Es ist Freitag, der 14. August, 6:30 Uhr, 6.30 Uhr. Die Radio Wien Schlagzeilen hat für Sie Bernd Maschetolnik.
3: Schönen guten Morgen. Nach dem gestrigen Kabelbrand bleibt Wiens wichtigste S-Bahn-Strecke zwischen Praterstern und Hauptbahnhof gesperrt. Ab 7. September wird die Strecke ohnehin umgebaut. Durch die Reparaturarbeiten nach dem Brand bleibt sie jetzt aber sofort zu und das bis Oktober 2027. Eine Drohne ist in den lettischen Luftraum eingedrungen und von NATO-Kampfjets abgeschossen worden. Die Herkunft des unbemannten Flugobjekts ist noch nicht bestätigt. Eine Verbindung zum Ukraine-Krieg liegt nahe. Und im Straßenverkehr stehen wieder einige Änderungen an. E-Mopeds sind derzeit noch auf Fahrradwegen unterwegs. Ab 1. Oktober dürfen sie aber nur noch auf der Straße fahren. Sie gelten dann nicht mehr als Fahrrad, sondern als normale Mopeds. Das waren die Schlagzeilen um 6:30 Uhr. Damit zum Radio Wien Sport und Martin Lang.
4: Guten Morgen. Im Fußball-Europacup schafft die Wiener Austria im Elferkrimi erstmals den Conference League Playoff-Einzug. 1-2 nach Verlängerung gegen Beitia Jerusalem. Dann 4-2 im Elferschießen. Nächste Woche geht es für die Austria gegen Prag aus Portugal weiter. Salzburg schafft mit einem 3:3 in Paphos den Einzug ins Europa-League-Playoff. Bei der Leichtathletik-EM wird Lukas Weiß-Heidinger 10. im Diskusfinale. Bei der Schwimm-EM gibt es Bronze über 200 Meter Brust für den Salzburger Luka Mladenovic. Bei der Turn-Europameisterschaft ist Charlize Mörz im Sprunggewerbe als 7. im Finale. Bei der WM der rhythmischen Gymnastik wird die 19-jährige Wienerin Dina Mironskaya 42. in der Mehrkampfqualifikation. Bei der Flag-Football-Weltmeisterschaft erreichen die Österreicherinnen das Viertelfinale. Und beim WTA-Tennisturnier in Cincinnati schaffen Lili Tager und Sinja Kraus in der vergangenen Nacht den Einzug in den Hauptbewerb.
2: Ein angenehm kühler Start ist das in den Freitag, 10 bis 18 Grad, super zum Durchlüften diese Nacht gewesen. Heute ist es fast durchgehend sonnig, es wird mäßiger Südostwind, dadurch geht die Temperatur dann später rauf auf 31 Grad und das Wochenende, die nächsten zwei Tage, noch einmal heiß. Morgen, der Feiertag, strahlend sonnig, da legt der Südostwind noch mal zu und bringt bis zu 34 Grad. Am Sonntag ist der Wind dann weniger, am Nachmittag ist es auch teilweise bewölkt. Trotzdem gehen sich am Sonntag bis zu 36 Grad aus. Radio Wien mit der besten Verkehrsinformation der Stadt und Andrea Rosenberger, Kabelbrand, S-Bahn, das sind die Schlagworte.
5: Ja, es bleibt nämlich die Schnellbahn zwischen dem Hauptbahnhof und dem Praterstern gesperrt, ebenso die Flughafenstrecke zwischen Wien-Mitte und der Geiselbergstraße. Auch der City Airport Train fährt auf der gesamten Strecke nicht. Wenn Sie mit den Öffis zum Flughafen fahren wollen, gibt es mehrere Möglichkeiten. Zum einen Fernverkehrszüge vom Hauptbahnhof, Sie können mit der S7 ab der Geiselbergstraße fahren oder mit dem Wiener Airport Bus. Und für den City Airport Train fahren ab heute auch zwischen Wien-Mitte und dem Flughafen eigene Ersatzbusse.
2: 6.33 Uhr.
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In großen Schritten, auch akustisch untermalt von Peter Gabriel, geht's rein in den Freitag. Schönen guten Morgen um 6.37 Uhr auf Radio Wien.

0: Einfach gut, die Musik am Freitagmorgen hier bei uns auf Radio Wien. Hallo um 6.40 Uhr.
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0: Von der Oma-Tradition zum Comeback. Stricken ist wieder voll cool. Verbinden die meisten eher mit Handarbeitsunterricht damals in der Schule oder eben mit den Großeltern, Großmutter und so weiter. Ich habe die Wolle da immer abwickeln dürfen und war stolz wie Wolle.
3: Ja, aber jetzt ist eben Stricken wieder voll im Trend. Radio Wien-Reporterin Olivia Bethe im 10. Bezirk hat sie da vorbeigeschaut bei einer Wollwerkstatt, in der die Stricknadeln nur so fliegen.
4: Und wenn man hier in der Werkstatt sitzt von Doris Flandorfer in der Greenery, dann merkt man wirklich diese gute Atmosphäre. Ich bin umgeben von vielen Wollknäuel in verschiedensten Farben und einer strahlenden Besitzerin.
5: Ja, ich liebe das. Da, wo du jetzt gerade sitzt, sitze ich oft. Und
4: so ein richtig bequemer weißer Sessel, wo man versinken kann drin.
5: Ja, und ich starre meine Wollen an und teilweise kommen dann die richtigen Kombinationen.
4: Da kommen dann Kunstwerke raus, die ihr ja gemeinsam macht. Weil das Tolle bei dir ist, man kann auch gemeinsam stricken, häkeln, was macht ihr alles?
5: Genau, also die Strick- und Häkel- und eigentlich die Handarbeit Community wächst und wächst und wächst. Also plötzlich kommen die Strickerinnen wie die Schwammerln schießen aus dem Boden. Und wir haben ein sehr, sehr junges Publikum. Also Stricken ist jetzt nicht mehr so die Oma-Rolle. Also das sind wir ganz weit davon entfernt, sondern wir haben wirklich junge Strickerinnen.
4: Was heißt jung?
5: Also zum Beispiel bekomme ich Fotos von einer Biologiestudentin, das ist eine liebe Kundin von mir, und die schickt mir ein Foto aus einem riesengroßen Hörsaal und jede zweite oder jeder zweite strickt dort.
4: Wirklich?
5: Ja.
4: Weil es die Konzentration irgendwo fördert auch?
5: Extrem, ja, ganz bestimmt sogar.
4: Und jetzt gibt es ja auch wirkliche Stricktreffen, oder?
5: Genau, also in Wien gibt es die Vienna Knit Night. Die findet einmal im Monat statt, meistens donnerstags.
4: Da kann jeder und jede vorbeikommen.
5: Sie sind uns alle herzlich willkommen. Ihr braucht euch nicht anmelden.
4: Warum ist das Stricken wieder so zum Trend geworden?
5: Strick-Communities geben so viel Halt. Ja? Und ich will jetzt nicht sagen, dass wir eine kleine Selbsthilfegruppe sind, aber doch, eigentlich doch. Und du hast was in den Händen und trägst es dann einfach auch mit großem Stolz.
3: Und wenn Sie da auch mal mit stricken wollen, die Treffen finden da regelmäßig statt am FH-Campus Wien im 10. Bezirk.
0: 6.43 Uhr.
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0: 31 Grad gehen sich heute aus. Damit direkter Blick zur besten Verkehrsinformation der Stadt und Andrea Rosenberger. Die Straßen schauen gut aus, aber die S-Bahn ist weiterhin das Thema.
1: Ja, nach dem Kabelbrand beim Praterstern bleibt ja die Schnellbahn zwischen dem Hauptbahnhof und dem Praterstern gesperrt. Ebenso die Flughafenstrecke zwischen Wien-Mitte und der Geiselbergstraße. Auch der City Airport Train fährt auf der gesamten Strecke nicht. Wenn Sie mit den Öffis zum Flughafen fahren wollen, dann gibt es die Möglichkeit, das mit den Fernverkehrszügen zu tun vom Hauptbahnhof oder mit der S7 ab der Geiselbergstraße oder auch dem Vienna Airport Bus. Und für den City Airport Train fahren ab heute auch zwischen Wien-Mitte und dem Flughafen eigene Ersatzbusse.
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0: 10 vor 7, guten Morgen auf Radio Wien am Freitag. Die WM ist schon länger wieder vorbei, aber Hans Krankl bleibt uns natürlich als Experte erhalten. 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
0: 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Tutti, per favore.

Das ist Radio Wien um 6:04. Schönen guten Morgen am Freitag. Gleich gibt's wieder das Radio Wien Stadtjournal. Da spielt auch die S-Bahn-Sperre eine Rolle. Natürlich nicht unwesentlich für die ganze Stadt. Mehr dazu dann gleich in 4 Minuten. Schönen guten Morgen Wien mit einfach guter Musik von Johnny Hates Jazz.

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8: Es ist Freitag, der 14. August, 7 Uhr. Die Infos zum Tag hat für Sie Bernd Macetolnik.
9: Schönen guten Morgen.
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9: Nach dem Brand müssen die ÖBB 20 Kilometer Kabel tauschen. Es wird wochenlang Probleme bei der Schnellbahn geben. Die Austria ist mit Ach und Krach in der Conference League weitergekommen. Das Wiener Wetter sonnig und heiß. Die Schäden durch den Kabelbrand in einem Stellwerk beim Praterstern sind größer als zunächst angenommen. 20 Kilometer Kabel sind verschmort und müssen getauscht werden. Die Arbeiten werden Wochen dauern. Daniel Bichler aus der Nachrichtenredaktion. Nun gibt es einen Notfahrplan für die Schnellbahn. Was bedeutet das für die Fahrgäste?
11: Ja, Endstation Hauptbahnhof bedeutet das, und zwar für alle, die mit der Schnellbahn aus dem Süden kommen. Teilweise enden die Züge auch schon in Meidling. In der Gegenrichtung fahren von dort auch die Züge los nach Süden. Die Strecke zwischen dem Praterstern und dem Hauptbahnhof bleibt jedenfalls in den nächsten Wochen gesperrt. Im Norden, da ändert sich nichts, da ist die Stammstrecke ja sowieso schon unterbrochen wegen Bauarbeiten. Ersatzweise fahren Busse oder man steigt eben um auf die Wiener Linien. Die ÖBB-Tickets, die gelten auch hier.
9: Probleme gibt's ja auch, wenn man zum Flughafen nach Schwechat raus will. Wie schaut's da aus?
11: Die S7 ist bis zur Geiselbergstraße blockiert und der City Airport Train, der fährt gar nicht. Für den CAT gibt es einen direkten Ersatzbus ab Wien-Mitte oder noch einfacher, man nimmt gleich einen Wiener Airport-Bus oder man fährt vom Hauptbahnhof weg und nimmt einen Fernverkehrszug zum Flughafen. Die fahren nämlich ganz normal.
9: Danke, Daniel Bichler, und damit ins Ausland. Eine Drohne ist in den lettischen Luftraum eingedrungen und von NATO-Kampfjets abgeschossen worden. Die Herkunft des unbemannten Flugobjekts ist noch nicht bestätigt. Eine Verbindung zum Ukraine-Krieg liegt aber nahe. David Kriegleder hat die Details.
12: Nächtlicher Luftalarm über dem Baltikum. Die lettische Armee ruft die Bevölkerung im Grenzgebiet zu Russland auf, Häuser und Schutzräume aufzusuchen. Wenig später fangen NATO-Kampfjets eine Drohne über der Region Balvi ab. Das lettische Militär geht nach ersten Angaben davon aus, dass das unbemannte Fluggerät durch russische Störsender vom Kurs abgekommen sein könnte. Die Ermittlungen laufen, ob es sich womöglich um eine abgewehrte ukrainische Drohne handelte. Der Vorfall zeigt, wie angespannt die Lage an der NATO-Ostflanke ist. Auch Finnland hat Teile des Schiffs- und Flugverkehrs in seinen Grenzgewässern zu Russland vorsorglich gesperrt.
9: Im Straßenverkehr in Österreich und in Wien stehen wieder einige Änderungen an. E-Mopeds sind derzeit noch auf den Fahrradwegen unterwegs. Ab 1. Oktober dürfen sie nur noch auf der Straße fahren. Sie gelten dann nicht mehr als Fahrrad, sondern als Moped. Auch wenn sie nicht schneller als 25 km/h fahren können. Florian Drechsel-Burkhardt und Florian Katzinger mit einem Überblick.
13: Ich bin ein Fahrrad. Da steht noch auf der Rückseite vieler E-Mopeds geschrieben, bald wird sich dort stattdessen eine Nummerntafel befinden. Außerdem Pflicht ab 1. Oktober, Versicherung, Zulassung, Pickerl sowie ein Helm und ein Führerschein. Hat man keinen, braucht man einen Mopedschein. Der kann bis zu 570 Euro kosten. Für die Zulassung eines E-Mopeds ist zudem ein sogenanntes CUC-Papier notwendig, also eine Bestätigung, dass das Fahrzeug EU-konform ist. Alternativ kann man versuchen, eine Einzelgenehmigung bei der MA46 zu erhalten. Besonders beliebt sind die E-Mopeds bei Essenszustellern. Die Online-Lieferdienste Foodora und Lieferando begrüßen das neue Gesetz und wollen den Umstieg auf E-Bikes fördern.
9: Zum Sport. Im Fußball-Europacup erreicht Salzburg das Europa-League-Playoff und die Wiener Austria die letzte K.O.-Quali-Runde für die Conference League. Die Austria steigt gegen Beta Jerusalem erst im Elfmeterschießen auf, Martin Lang.
4: Nach 120 Minuten 1:2 und die Wiener Austria braucht gegen Beta Jerusalem den Elfmeter-Krimi. Den fünften entscheidenden Elfmeter verwandelt Jungstar Sanen Salic, den ersten Austria-Kapitän Manfred Fischer.
14: Heute hat der liebe Herrgott und alle Schutzengeln das, was es gibt für uns, haben heute runtergeschaut. Ich freue mich, dass wir nochmal die zwei Bonusspiele kriegen und nochmal zeigen können, was wir kennen.
4: Im Conference League Playoff trifft die Austria auf Prag aus Portugal. Um die Europa League Teilnahme spielt Salzburg. Nach einem dramatischen 3:3 auf Zypern gegen Paphos treffen die Salzburger im Europa League Playoff auf Melby aus Schweden.
9: Und alle Details zu diesem äußerst spannenden Austria-Match gibt es dann anschließend in Guten Morgen Wien. Damit zum Wiener Wetter und Tom Turger.
8: Zwischen 11 und 18 Grad sind es aktuell, 31 Grad gehen sich heute noch aus. Das liegt an dem Südostwind, der heute dann mäßig wehen wird. Und es ist auch fast durchgehend sonnig mit kaum einer Wolke am Himmel. Das Wochenende, die nächsten Tage dann noch einmal heiß. Morgen der Feiertag, strahlend sonnig. Der Südostwind legt zu und bringt bis zu 34 Grad. Am Sonntag wird es dann weniger windig sein. Am Nachmittag dann auch teilweise bewölkt. Trotzdem gehen sich bis zu 36 Grad noch mal aus. Bevor dann am Montag ein Tag unter 30 Grad auf uns wartet und wahrscheinlich auch endlich wieder etwas Regen auftaucht. 5:07, Radio Wien mit der besten Verkehrsinformation der Stadt. Andrea Rosenberger, die Straßen sind frei, anders schaut es auf der S-Bahn-Stammstrecke aus.
15: Ja, nach dem Kabelbrand beim Praterstern bleibt ja die Schnellbahn zwischen dem Hauptbahnhof und dem Praterstern gesperrt. Ebenso die Flughafenstrecke zwischen Wien-Mitte und der Geiselbergstraße. Auch der City Upper Train fährt auf der gesamten Strecke nicht. Wenn Sie mit den Öffis zum Flughafen fahren wollen, dann gibt es mehrere Möglichkeiten. Sie können zum einen mit den Fernverkehrszügen vom Hauptbahnhof fahren zum Flughafen oder mit der S7 ab der Geiselbergstraße. Von Wien-Mitte zur Station Geiselbergstraße fahren hier auch Ersatz. Busse. Es gibt die Möglichkeit auch mit dem Vienna Airport Bus und für den City Upper Train fahren ab heute auch zwischen Wien-Mitte und dem Flughafen eigene Ersatzbusse.
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8: Ja, Gewinnspielfrage kommt dann gleich um kurz nach halb. Schon jetzt auf Dolce Vita eingestellt, das Guten Morgen Wien-Team. Nachrichten auf den Punkt, also diritto al punto, kommen von Bernd Macedolnik, ist schon wieder eingetaucht in die Nachrichtenwelt. Der Weg zum schönsten Sommernacht, den kennt auch Andrea Rosenberger.
15: Ja, direkt zum Dolce Farniente. Guten Morgen.
8: Ich bin Tom Zurger und such schon mal die Telefonnummer nochmal raus. Wir haben sie ja noch nicht oft genug gesagt. Ci vediamo!

0: für ein Fußballabend gestern am Abend, auch hier bei uns auf Radio Wien. Schönen guten Morgen um 7.14 Uhr am Freitag. Im Fußball-Europacup sind die Wiener Austria und Salzburg in den Playoff-Runden mit dabei und gesellen sich dann in den Kreis dazu zu Rapid. Salzburg schafft es mit einem 3:3 auf Zypern in die letzte Qualifikationsrunde der Europa League in dem Fall.
1: Ja, und die Wiener Austria ist erstmals im Playoff zur Conference League nach einem spannenden Elferkrimi. Knapp vor Mitternacht auf Radio Wien hat so geklungen, Martin Lang.
2: Achtung, letzter Elfer mit dem linken Fuß, Salih Salih, kurzer Anlauf, Schuss und Tor! Die Austria ist im Conference League Playoff gegen Prager im Elferkrimi gegen Peter Jerusalem.
3: Ganz ruhig eigentlich, also ohne Druck, ohne nichts. Ich bin ein sehr entspannter Typ.
4: Und dann bin ich einfach mit einem richtig positiven Mindset in das Elfmeterschießen gegangen. Hat man es schon bildlich vorgestellt, wie wir gemeinsam jubeln und Gott sei Dank ist das dann auch so aufgegangen. Ja, jetzt so nach der Partie sind sehr viele positive Emotionen bei uns alle. Wir freuen uns riesig, dass die Europacup-Reise für uns weitergeht und freuen uns wirklich, dass wir da jetzt nochmal zwei richtig geile Spiele haben werden.
2: Sagt Austria-Torhüter Samuel Schahin-Radlinger. Für die Austria geht es in der Conference League im Playoff jetzt nächste Woche auswärts weiter. Zunächst in Portugal gegen Prager und am Sonntag in der Liga auswärts in Hartberg. Rapid ist auch im Conference League Playoff wird nächste Woche auswärts in Schottland gegen Heart of Midlothian beginnen und in der Liga spielt Rapid am Sonntag zu Hause gegen den GAK.
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0: 7.19 Uhr am Freitag. Schönen guten Morgen an einem Tag, der durchgehend sonnig ist. Mit mäßigem Südostwind wird es ziemlich warm, ziemlich heiß. 31 Grad gibt es heute. Aktuell sind es noch zwischen 11 und 18 Grad. Damit direkt der Blick weiter auf die Straßen zur besten Verkehrsinformation der Stadt und Andrea Rosenberger. Andrea, da passt es einmal auf den Straßen, funkt dann ein Kabelbrand bei der S-Bahn dazwischen.
1: Ja, da bleibt jetzt nämlich einmal die Schnellbahn zwischen dem Hauptbahnhof und dem Praterstern gesperrt. Ebenso die Flughafenstrecke zwischen Wien-Mitte und der Geißelbergstraße. Auch der City Airport Train fährt auf der gesamten Strecke nicht. Wenn Sie mit den Öffis zum Flughafen wollen, dann geht das zum Beispiel mit den Fernverkehrszügen vom Hauptbahnhof oder mit der S7 ab der Geißelbergstraße oder auch mit dem Vienna Airport Bus. Und für den City Airport Train fahren ab heute auch zwischen Wien-Mitte und dem Flughafen eigene Ersatzbusse.
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0: Feiertag bei uns in Österreich morgen und der wichtigste Feiertag bei unseren Nachbarn in Italien, Ferragosto, wird da gefeiert und es wird gegessen und es wird gelacht und die Stimmung ist überhaupt einfach lässig.
1: Ja, alle Italien-Urlauberinnen und Urlauber können sich da gerade wirklich sehr glücklich schätzen, aber sie müssen jetzt nicht traurig sein, wenn sie gerade bei uns in der Stadt sind.
0: Genau, Radio Wien-Reporterin Barbara Türschmidt zeigt Ihnen nämlich Italien in Wien. Du bist da in der Mozzarella-Bar Fratelli Valentino Babsi.
2: Ja, und in dieser kleinen, süßen italienischen Bar da an der Alzerstraße, das stehe ich jetzt mit dem Pasquale. Buongiorno.
3: Buongiorno. Hallo. Buongiorno a tutti.
2: Wie geht's?
3: Gut.
2: Ja?
3: Ja, gut, ja.
2: Sag mal, wie ist das so als Italiener hier in Wien?
3: Naja, wie soll man sagen? Ich lebe gerne hier. Wir haben eine Stadt gefunden seit 24 Jahren. Da bin ich hier geblieben, weil ich mich in Wien verliebt.
2: Ja, schön. Ja? Und ich glaube, die Wiener haben sich auch in euer Lokal verliebt. Fratelli Valentino heißt das hier an der Alserstraße Nummer 36. Was ist denn das Besondere an eurem Lokal?
3: Naja, ist unser Wohnzimmer am Ende des Tages. Also ihr seid zu Hause da. Also, weil wir leben da drinnen mittlerweile. Und wir sind in einer Mozzarella-Bar. Nichts anderes. Das bedeutet, wir haben nichts anderes als unsere Produkte, was wir in Italien essen, in Apulien, weil das ist die einzige, was wir vermisst haben. Mhm. Mozzarella, es war immer eine Herausforderung, weil Mozzarella ist ein frisches Produkt. Das bedeutet was? Ich produziere heute, ich esse heute. Und das kriegst du nicht mit Import. Mhm. So, und das haben wir geschafft, hier zu produzieren. In Apulien bearbeiten wir Kuhmilch, ist auch das Land, wo der Burrata geboren ist. Das bedeutet, Burrata ist für seine Tasche, sagen wir so, aus Mozzarella gefüllt mit Stracciatella. Und die wird ihr produziert mit lokaler Milch aus Lab im Walde.
2: Das heißt, ihr nehmt die österreichischen Zutaten quasi und macht italienischen Burrata.
3: So ist das, ja genau.
2: Burrata ist die Tasche, sagst du, und Stracciatella sagt, ist nicht das Eis, sondern...
3: Nein, eben nicht. Das Stracciatella ist nicht anders als die Füllung von der Burrata. Was ist das? Das Wort kommt vom stracciare, ausreißen. Das bedeutet, durch diese Pasta wird es auseinandergenommen, stracciare, mit Fett. Fett mit Fett, super gut.
2: Also, so wie Schlagobers ein bisschen?
3: Genau so ist es. Ist Schlagobers am Ende des Tages. Ja. Wird zusammengemischt und dann wird dann gefüllt in eine Tasche aus reiner Mozzarella, das zugemacht wird und das Burrata genannt wird.
0: Mir fällt schon langsam auf, wir reden immer sehr viel übers Essen bei uns in der Früh.
2: Das macht hungrig.
0: Das macht so unglaublich hungrig. Na gut, aber gut. Pasquale bietet übrigens auch Mozzarella-Workshops an. Da können Sie dann auch Ihren eigenen Käse produzieren und wahrscheinlich dann auch sehr schnell aufessen. Mehr dazu gibt es dann um kurz nach 8:30 bei uns.
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0: Guten Morgen am Freitag, den 14. August. Es ist 7.30 Uhr, halb acht. Die Radio Wien Schlagzeilen hat für Sie Bernd Macedolnik.
1: Schönen guten Morgen. Nach dem gestrigen Kabelbrand bleibt Wiens wichtigste S-Bahn-Strecke zwischen Praterstern und Hauptbahnhof gesperrt. Ab 7. September wird die Strecke ohnehin umgebaut. Durch die Reparaturarbeiten nach dem Brand bleibt sie jetzt aber sofort zu und das bis Oktober 2027. Die Arbeitskosten in Österreich sind im internationalen Vergleich besonders hoch. Das zeigt eine neue Studie der gewerkschaftsnahen Hans-Böckler-Stiftung in Deutschland. Demnach müssen Arbeitgeber für ihre Beschäftigten mehr Lohn und etwa Kranken- und Pensionsversicherung zahlen als anderswo. Und spätestens im Herbst soll es ein neues Glücksspielgesetz geben. Es verspricht mehr Schutz für Spielerinnen und Spieler. Die Wiener Spielersuchthilfe sieht den Entwurf nicht ganz so positiv. Das waren die Schlagzeilen um halb acht. Damit zum Radio Wien Sport und Martin Lang.
2: Guten Morgen. Im Fußball-Europacup schafft die Austria erstmals den Einzug ins Conference-League-Playoff mit einem Elfmeter-Krimi nach 1-2 nach Verlängerung gegen Beitar Jerusalem. Nächste Woche spielen die Austrianer schon in Portugal gegen Prager. Bei der Leichtathletik-Europameisterschaft in Birmingham wird Lukas Weiß-Heidinger im Diskus-Finale Zehnter und bei der Beachvolleyball-Europameisterschaft scheiden der Wiener Alex Horst und Christoph Dressler sowie die Schwestern Dorin und Ronja Klinger vorzeitig aus. Dafür sind heute Timo Hammerberg und der Wiener Team Berger im Achtelfinale.
0: Und wir kommen zum Wiener Wetter. Da hat es immer noch 11 bis 18 Grad aktuell in der Stadt. Fast durchgehend wird es heute sonnig bleiben, kaum eine Wolke am Himmel. Der mäßige Südostwind bringt dann im Laufe des Tages bis zu 31 Grad. Das Wochenende, das ist dann nochmal heiß. Morgen der Feiertag strahlend sonnig. Südostwind legt etwas zu und bringt bis zu 34 Grad. Am Sonntag dann weniger windig, am Nachmittag dann auch teilweise bewölkt. Trotzdem werden es bis zu 36 Grad. Erst der Montag ist dann wieder unter 30 und da aus heutiger Sicht schaut es aus, als wird es dann auch endlich wieder Regen geben.
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0: Die beste Verkehrsinformation der Stadt hat für Sie Andrea Rosenberger. Da sind die Straßen frei, ist die S-Bahn blockiert, Andrea.
5: Ja, nach dem Kabelbrand bleibt ja die Schnellbahn zwischen dem Hauptbahnhof und dem Praterstern gesperrt. Ebenso die Flughafenstrecke zwischen Wien-Mitte und der Geiselbergstraße. Auch der City Airport Train fährt auf der gesamten Strecke nicht. Es gibt aber mehrere Optionen, wie Sie öffentlich zum Flughafen kommen. Zum Beispiel mit den Fernverkehrszügen, dann mit der S7 ab der Geiselbergstraße. Von Wien-Mitte zur Station Geiselbergstraße fahren Ersatzbusse. Außerdem, Sie kommen auch mit dem Wiener Airportbus zum Flughafen oder für den Vienna City Airport Train fahren ab heute auch zwischen Wien-Mitte und dem Flughafen eigene Ersatzbusse.
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0: 7.33 Uhr.

7.36 Uhr, das ist der Start hinein in den Freitag. Schön, dass Sie mit uns da hinein loslegen in diesen Tag. Gleich haben wir was für Sie, nämlich exklusiv die letzten, ich würde fast sagen, VIP-Plätze für die Notte Italiana heute am Abend. 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Schönen guten Morgen am Freitag.

0: Einfach gute Musik zum Start in den Freitag um 7.39 Uhr.
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0: Erst Mozzarella, jetzt Eis, bei uns kulinarisch gut versorgt, nämlich auch in diesem Fall.
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0: Guten Morgen am Freitag um 7.45 Uhr. Wir sorgen heute für einen Kurzurlaub für Sie mitten in der Stadt bei uns bei der Radio Wien Notte Italiana im Salettl am Campus. 18 Uhr übrigens geht's los heute.
2: Ja, und die letzten reservierten Plätze samt Gastrogutschein, die möchte sich jetzt die Susanne aus Floridsdorf sichern. Schönen guten Morgen.
0: Hallo.
3: Ja, guten Morgen.
0: Damit alle noch einmal.
3: Sie sind schon am Start.
0: Sie sind am Start,
2: gut. Sehr gut.
0: Damit nochmal alle mitraten können und vielleicht sich einfach über das Wissen freuen können im Nachgang dann. Hier noch einmal die Frage von heute.
2: Wir wollen nämlich wissen, welcher berühmte italienische Künstler und Universalgelehrte hat denn die wirklich berühmte Mona Lisa gemalt?
0: Susanne.
3: Ja, das war Leonardo da Vinci.
0: Super. Das ist sehr, sehr gut. Hervorragend. Ich weiß nicht, Google haben Sie wahrscheinlich nicht strapaziert dafür, oder?
3: Nein. Ich bin Lehrerin an einer Schule in Floridsdorf.
0: Aha.
3: Und wir haben einen Gallery Walk ins Leben gerufen, also verschiedene Kunstwerke im Gang deponiert mit Infomaterial für die Kids, und dadurch, ja, ist das Wissen schon automatisiert.
0: Und da lächelt

0: super an.
1: Hat der Schwiegersohn dann vielleicht ein paar auch Originalrezepte italienische von der Verwandtschaft verraten?
0: Wieder das Essen.
1: Vielleicht, ja, ich komme immer zur Kulinarik zurück.
2: Ja, einige Ricotta-Rezepte konnte er sehr gut oder das stundenlange Einkochen von Tomatensauce oder neapolitanische Pizza auf den Tisch zu bringen, also... Ja.
0: Gut, ich wünsche mir jetzt auch so einen Schwiegersohn. Bitte, liebes Universum, den bestelle ich mir jetzt.
1: Genau, wir wünschen auf jeden Fall ganz viel Spaß heute bei der Radivin Notte Italiana im Salettl am Campus im alten AKH mit Tanzworkshop vom Profi und Radivin-Moderator Chris Lachmuth. Wir haben Live-Musik mit der Italo-Band Vabene. Los geht's um 18 Uhr. Was will man mehr?
0: Ja, und wir fangen einfach jetzt
2: Danke
0: schon mal.
2: Vielmals.
0: Gerne, ja, wir fangen jetzt schon mal mit Ihnen gemeinsam zum Feiern an, Susanne. Ja. Giovanotti sorgt für die richtige Stimmung jetzt um 7.47 Uhr.
2: Danke schon innerlich.
1: Super.
0: Sehr gut. Am Abend dann alle
2: Danke
0: zusammen.
2: Vielmals.
0: Tschüss,
2: Danke.
0: Susanne.

0: Eine Wolke am Himmel, mäßiger Südostwind weht über die Stadt. Von aktuell zwischen 15 und 20 Grad ergeben sich heute noch bis zu 31 Grad. Damit der Blick auf die Straßen zur besten Verkehrsinformation der Stadt. Heute keine Tangentenstörung, kein Westeinfahrtstau, die Straßen sind frei. S-Bahn ist das Thema, Andrea.
1: Ja, nach dem Kabelbrand beim Praterstern bleibt die Schnellbahn zwischen dem Hauptbahnhof und dem Praterstern gesperrt. Ebenso die Flughafenstrecke zwischen Wien-Mitte und der Geiselbergstraße. Auch der City Airport Train, der fährt eben auf der gesamten Strecke nicht. Es gibt aber zum Glück trotzdem mehrere Optionen, wie Sie öffentlich zum Flughafen kommen. Zum einen mit Fernverkehrszügen vom Hauptbahnhof oder mit der S7 ab der Geiselbergstraße. Von Wien-Mitte zur Station Geiselbergstraße fahren auch Ersatzbusse. Sie können auch mit dem Vienna Airport Bus fahren und für den City Airport Train fahren ab heute auch zwischen Wien-Mitte und dem Flughafen eigene Ersatzbusse.
0: Gleich im Punkt gibt es schon wieder das nächste Update.

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2: Es ist Freitag, der 14. August, 8 Uhr. Die Infos zum Tag hat für Sie Bernd Majedolnik.
3: Schönen guten Morgen.
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3: Enormer Schaden durch Kabelbrand. Stammstrecke und Strecke zum Flughafen bleiben weiter gesperrt. Suchthilfe kritisiert. Glücksspielgesetznovelle. Das Wiener Wetter heute ist sonnig und heiß. In der Nacht auf gestern der große Kabelbrand in einem Stellwerk beim Praterstern. Der hat gestern schon für ein Chaos gesorgt und seit dem Abend steht fest, der Schaden ist größer als bisher angenommen. 20 Kilometer Kabel müssen getauscht werden. Für die Reparatur wird man Wochen brauchen. Deswegen gibt es jetzt einen Notfahrplan. Daniel Bichler.
5: Den Notfahrplan packen die ÖBB nun gut 3 Wochen früher aus als geplant. Denn wegen Bauarbeiten auf der Stammstrecke ist ab dem Schulbeginn sowieso alles anders. Nun aber ist der folgenschwere Brand dazugekommen. 20 Kilometer Kabel sind verschmort und müssen getauscht werden. Auf der Stammstrecke zwischen dem Praterstern und dem Wiener Hauptbahnhof können keine Züge fahren. Die Züge von und nach Süden starten und enden am Hauptbahnhof bzw. teilweise in Meidling. Probleme gibt es auch für alle, die öffentlich zum Flughafen wollen. Der City Airport Train Cat kann nicht fahren, die S7 fährt nicht bis zur Geiselbergstraße. Zum Flughafen kommt man trotzdem, bestätigt Julia Krutzler von den ÖBB.
6: Nämlich über den Wiener Hauptbahnhof, da kann man die Fernverkehrszüge nutzen oder eben auch den Vienna Airport Bus.
5: Auch ansonsten sind teilweise Busse unterwegs, um die blockierten Schnellbahnen zu ersetzen. Man kann auch auf die Wiener Linien umsteigen, hier gelten die Tickets der ÖBB.
3: Die Arbeitskosten in Österreich sind im internationalen Vergleich besonders hoch. Das zeigt eine Studie der gewerkschaftsnahen Hans-Böckler-Stiftung in Deutschland. Demnach müssen Arbeitgeber für ihre Beschäftigten mehr Lohn und etwa Kranken- und Pensionsversicherung zahlen als anderswo. Details von Martin Rauter.
7: Arbeitet ein Beschäftigter in Österreich für eine Stunde, kostet das den Arbeitgeber im Schnitt knapp 46 Euro. Er zahlt damit etwa Sozialausgaben, aber auch relativ hohe Löhne, sagt Studienautor Alexander Herzogstein über die Österreicher.
8: Und das hat damit zu tun, dass sie einfach auch im Vergleich zu anderen Ländern sehr produktiv sind.
7: Doch selbst wenn die Produktivität wegen der vielen Krisen der letzten Jahre schwächelt, bleiben die Löhne hoch. Noch höher sind sie nur in 4 anderen EU-Ländern. Wohl auch deshalb will die Regierung die Lohnnebenkosten senken. Benjamin Bitschi vom WIFO.
9: Das wird natürlich zu einem kleinen Teil die Arbeitskosten bei uns ändern, aber nicht in einem Ausmaß, das jetzt sehr entscheidend ist.
7: Wichtiger sei etwa die Stärkung von Mangelberufen oder höhere Beiträge von Firmen, die häufig Beschäftigte entlassen.
3: Spätestens im Herbst soll es ein neues Glücksspielgesetz geben. Es verspricht mehr Schutz für Spielerinnen und Spieler. Die Wiener Spielsuchthilfe sieht das nicht ganz so, wie Katharina Weinmann berichtet.
10: Positiv bewertet die Spielsuchthilfe in Wien, dass das neue Glücksspielgesetz eine zentrale Sperrdatenbank vorsieht und sich Spieler nicht mehr bei jedem einzelnen Glücksspielanbieter einzeln sperren lassen müssen. Auch, dass es Einzahlungslimits für junge Menschen gibt, sei gut. Trotzdem wären sie immer noch zu hoch. Massiv kritisiert Isabel Horodetzky von der Spielsuchthilfe, dass Sportwetten immer noch nicht als Glücksspiel eingestuft werden.
11: Das ist bedenklich, gerade unter Berücksichtigung von Prävention und Spielerschutz. Die Hälfte der bei der Spielsuchthilfe Behandelten hat Probleme, gerade auch oder ausschließlich mit Sportwetten.
10: Außerdem brauche es noch mehr finanzielle Mittel für niederschwellige Hilfsangebote für Spieler. Die Anzahl der Spielsüchtigen bleibe konstant hoch.
3: Zum Sport. Bei der Schwimm-EM in Paris gibt es die erste Medaille für Österreich. Luka Mladenovic gewinnt über die 200 Meter Brust Bronze. Mehr von Christoph Ott.
12: Der Salzburger holt mit einer Zeit von 2 Minuten, 8 Sekunden und 91 Hundertstel damit die erhoffte erste Medaille für das OSV-Team in Paris und seine insgesamt 10. Medaille bei internationalen Großevents.
13: Hätte mir das jemand vorher gesagt, hätte ich gesagt, du spinnst. Ich bin sehr glücklich, da erstmal vom Kopf so stabil zu sein und dann Dritter zu werden bei dem Feld. Ich glaube, ist, auf was ich stolz sein kann.
12: Der 22-Jährige muss sich nur dem Briten Philipp Nowatzki und dem Niederländer Kasper Corbeau geschlagen geben. Erfreulich auch die Leistung von Christian Giefing. Der erst 18-jährige Burgenländer zieht als schnellster seines Semifinallaufs über die 200 Meter Graul souverän ins Finale ein. Die Entscheidung heute Abend ist ab 18.30 Uhr auch live zu sehen in ORF Sport Plus.
3: Und die Austria hat mit Mühe das Playoff der Fußball-Conference-League erreicht. Die Violetten setzen sich gegen Jerusalem erst im Elferschießen mit 4:2 durch. Und das war der Stadtjournal um 8. Damit zum Wiener Wetter und Tom Turger.
2: 17 bis 20 Grad. Temperatur geht jetzt schon mal nach oben. In Richtung 31 Grad wird sie sich noch entwickeln. Es geht nämlich komplett sonnig durch den Tag und es wird mäßiger Südostwind, der warme Luft in die Stadt bringt. Das Wochenende ist dann noch einmal heiß. Morgen der Feiertag strahlend sonnig von früh bis spät. Südostwind legt noch einmal ein Stückel zu und bringt bis zu 34 Grad. Am Sonntag ist dann weniger windig, am Nachmittag dann auch teilweise bewölkt. Dann geht es trotzdem bis zu 36 Grad aus, bevor dann am Montag wieder ein Tag unter dem 30er folgt. Und es schaut auch jetzt aktuell aus dem Stand heraus aus, dass es dann wieder etwas Regen geben wird. Radio Wien mit der besten Verkehrsinformation der Stadt. 8:05 ist es. Wir schauen nicht auf die Straßen, weil da passt alles. Wir schauen direkt zur S-Bahn und dem Kabelbrand am Praterstern.
14: Ja, da bleibt eben die Schnellbahn zwischen dem Hauptbahnhof und dem Praterstern gesperrt. Ebenso die Flughafenstrecke zwischen Wien-Mitte und der Geiselbergstraße. Auch der City Airport Train fährt auf der gesamten Strecke nicht. Wenn Sie mit den Öffis zum Flughafen fahren wollen, dann haben Sie mehrere Möglichkeiten. Zum Beispiel mit den Fernverkehrszügen vom Hauptbahnhof oder auch mit der S7 ab der Geiselbergstraße, dem Vienna Airport Bus. Oder auch mit dem für den City Upper Train fahren ab heute nämlich zwischen Wien-Mitte und dem Flughafen eigene Ersatzbusse.
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2: Österreichische Möbel aus der Vergangenheit. Wir schauen uns gleich an, wie das Land früher so gewohnt hat.
14: Ja, dazu besuchen wir das Möbelmuseum. Da gibt es gerade einiges made in Austria. In einer Viertelstunde mehr dazu.
2: Das Guten Morgen Wien. Das Studio ist schon sehr gut eingerichtet mit dem GUM-Team. Bernd Macedolnik von den Nachrichten, das mit Wissen gefüllte Bibliotheksregal.
3: Schönen guten Morgen.
2: Mit Kompass und Karten am Sekretär unterwegs. Andrea Rosenberger vom Verkehr.
14: Guten Morgen.
2: Ich bin Tom Turger, der Ohrensessel in der Früh zum Zurücklehnen und genießen.

0: Radio Wien hier am Freitag, 8.14 Uhr ist es. Jetzt einmal ganz unter uns. Wir sind ja unter uns, Hand aufs Herz. Und als Papa darf ich das schon auch sagen. Manchmal geht es im Sommer doch eigentlich auch einfach darum, dass die Kids beschäftigt sind. Ja, ganz neu, dazu gibt's Mini-Indoor-Golf, das wäre mal eine Idee.
1: Ja, und die Mini-Golf-Anlage im 14. Bezirk ist ein immersives Erlebnis im Ahoff-Center. Hier betritt man nämlich verschiedene Welten. Radio Wien-Reporter Alex Jockel probiert das zusammen mit dem Geschäftsführer Lukas Rauscher aus.
2: Ich habe hier eine klassische Bahn eigentlich, die eine Ecke macht, und das Hindernis ist aber ein goldener Pendel, der sich nach links und nach rechts hin und her bewegt, und dadurch muss ich mein Spielkönnen versuchen anzupassen, damit ich durchkomme.
3: Ja, und es schaut aus so ein bisschen wie, als hätte man ein Beet umrandet mit so schönen Steinen in Handarbeit. Versuchen wir es einmal?
2: Ich versuch's mal, ja. Schauen wir, ob ich gut bin, ich weiß es nicht, ja.
3: Der goldene Pendel erwischt. Der Pendel hat das Ding aufgehalten. Sie sind ein großes Kind, muss ich sagen. Was war denn der Moment, wo Sie gesagt haben, ich möchte Minigolf neu erfinden?
2: Ich habe mir einfach mit meinem Großvater im Kopf, wo ich in Vorarlberg im Urlaub eine klassische Minigolfbahn gespielt habe und mir gedacht, so, hey, das geht doch besser. Und dann habe ich versucht, besser zu machen. Und ja, ich bin ein großes Kind, aber das musst du sein, weil sonst kommst du in der Freizeitbranche nicht weit.
3: Da sind wir jetzt zum Beispiel in der Maya-Tempel-Erlebniswelt. Nebenan ist die magische Burg und da Cyberpunk, das ist alles ein bisschen spacig und elektronisch. Wie kommt man auf solche Ideen, sowas, solche Szenerien zu entwerfen?
2: Das geht eigentlich relativ schnell, weil man einfach da, okay, mir war ganz klar, ich will Maya-Tempelwelt haben. Und ich habe mich dann zusammengetan mit einem Konglomerat an verschiedensten Designern und Bühnenbauern, mit denen wir das dann umgesetzt haben. Aber ja, wir haben das alles selbst umgesetzt und uns selbst designt.
3: Wahrscheinlich werden das viele Kinder nutzen, oder welche Leute erwarten Sie da?
2: Quer durch den Gemüsegarten, ja, Kinder auf jeden Fall. Wir machen auch Kindergeburtstagsfeiern, klassischen Dates für klassische normale Leute, Schulklassen, Wandertage, Polterabende. Minigolf macht einfach jeden Spaß, ist niederschwellig und jeder hat meistens Bock.
3: Also in jedem Fall kann man sich hier ein bisschen austoben in den verschiedensten Welten. 45 Minuten in etwa dauert eine Welt, und das kann man machen vor dem Kino, nach dem Kino, wie man will. Alex Jockel für Radio Wien.
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0: Es sind 18 bis 20 Grad aktuell in der Stadt. 31 werden es heute noch. Liegt daran, dass es durchgehend sonnig durch den Freitag geht und mäßiger Südostwind die warme Luft in die Stadt bringt. 8.20 Uhr ist es. Radio Wien hier mit der besten Verkehrsinformation der Stadt. Wenn es auf den Straßen passt, zwickt es gerade bei den Öffis aktuell.
1: Ja, nach dem Kabelbrand beim Praterstern bleibt ja die Schnellbahn zwischen dem Hauptbahnhof und der Praterstern eben gesperrt. Ebenso die Flughafenstrecke zwischen Wien-Mitte und der Geiselbergstraße. Auch der City Airport Train fährt auf der gesamten Strecke nicht. Wenn Sie aber mit den Öffis zum Flughafen fahren möchten, dann gibt es mehrere Optionen. Sie können zum Beispiel mit den Fernverkehrszügen vom Hauptbahnhof fahren oder mit der S7 ab der Geiselbergstraße oder natürlich auch mit dem Wiener Airport Bus. Und für den City Airport Train fahren ab heute zwischen Wien-Mitte und dem Flughafen eigene Ersatzbusse.

0: 8.24 Uhr, Radio Wien hier am Freitag. Zeit für eine Zeitreise ins Wohnzimmer der Nachkriegszeit, nämlich im Möbelmuseum Wien geht das. Wer gerade nicht verreist ist, kann da nämlich diese Zeitreise unternehmen.
1: Ja, noch bis 8. Dezember läuft nämlich die Sonderausstellung Made in Austria. Zu sehen sind da Möbelklassiker von 1948 bis in die 60er Jahre. Einige Stücke davon dürften auch vielen Besucherinnen und Besuchern gar nicht fremd sein, Katharina Kamel vom Möbelmuseum.
2: Naja, das Interessante ist, dass es einige von diesen Modellen tatsächlich heute noch gibt. Man kann die noch ergattern, zum Beispiel so ein dreibeiniges Stockerl. Das gibt es tatsächlich noch, das kennen ganz viele von der Oma oder der Großtante von früher. Auch Yoga-Couchen gibt es noch. Und das ist so für manche sicher auch so ein bisschen ein, ah ja, ich kann mich erinnern. Also so ein wow, das habe ich auch in meiner Kindheit gehabt.
0: Absolut. Aber zu sehen sind ja nicht nur in der Ausstellung nicht nur, wie damals gewohnt wurde. Sie bekommen auch einen Einblick in das Lebensgefühl der Zeit von damals.
2: Es geht ganz viel um Aufbruchsstimmung, um wieder auch Freude haben am Leben. Und bei den Möbelherstellern und Designerinnen ist es einfach eine tolle Zeit der Zusammenarbeit. Weil die einen haben die Maschinen gehabt und die anderen haben sozusagen das Wissen gehabt und die haben sich zusammengetan, was vielleicht früher oder später dann nicht mehr der Fall gewesen wäre.
1: Ja, und passend zur Sonderausstellung findet heute und morgen übrigens auch der Open-Air-Filmsommer im Innenhof des Möbelmuseums statt.
0: Und da gibt es auch Klassiker. Gezeigt wird nämlich ab 20 Uhr heute Peter Alexander, so der cool. Abenteuer des Grafen Bobby. Und morgen noch einmal Peter Alexander, Graf Bobby, der Schrecken des Wilden Westens. Eintritt ist übrigens frei.

0: Radio Wien hier am Freitag, den 14. August. Es ist 8.30 Uhr, halb neun. Die Radio Wien Schlagzeilen hat für Sie Bernd Macitolnik.
1: Schönen guten Morgen. Das Bundesheer hat vor kurzem eine Liste mit Namen und Fotos von 21 mutmaßlichen russischen Spionen ausgeschickt, als Warnung an alle eigenen Soldatinnen und Soldaten, aber auch mit der Bitte um Hinweise. Nach dem gestrigen Kabelbrand bleibt Österreichs wichtigste S-Bahn-Strecke zwischen Praterstern und Hauptbahnhof gesperrt. Ab 7. September wird die Strecke ohnehin umgebaut. Durch die Reparaturarbeiten nach dem Brand bleibt sie jetzt aber sofort zu. Und im Straßenverkehr stehen wieder Änderungen an. E-Mopeds sind derzeit noch auf Fahrradwegen unterwegs. Ab 1. Oktober dürfen sie aber nur noch auf der Straße fahren. Sie gelten dann nicht mehr als Fahrrad, sondern als normale Mopeds. Und das waren die Schlagzeilen um halb neun. Damit zum Wiener Wetter und Tom Turgau.
0: Eigentlich fast nur Sonne. Die paar Wolken, die da vielleicht über die Stadt ziehen werden, sind zu vernachlässigen. Es gibt mäßigen Südostwind, der die Temperaturen raufbringt von aktuell 19 bis 22 Grad auf dann 31 Grad als Höchstwert. Das Wochenende ist noch einmal heiß. Morgen der Feiertag strahlend sonnig und der Südostwind legt zu, bringt bis zu 34 Grad. Am Sonntag ist es dann weniger windig. Am Nachmittag gibt es dann auch wieder ein paar dichtere Wolken. Bis zu 36 Grad gehen sich aus, bevor dann der Montag wieder ein Tag sein wird, unter 30 Grad und so, wie es aktuell aussieht, auch ein Tag mit Regen. 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Keine Störungen auf den Straßen, aber gerade in den Schlagzeilen auch gehört, die S-Bahn ist definitiv beeinträchtigt aktuell.
2: Ja, nach dem Kabelbrand beim Praterstern bleibt eben die Schnellbahn zwischen dem Hauptbahnhof und dem Praterstern gesperrt. Ebenso die Flughafenstrecke zwischen Wien-Mitte und der Geiselbergstraße. Auch der City Airport Train fährt auf der gesamten Strecke nicht. Es gibt aber mehrere Möglichkeiten, wie Sie öffentlich zum Flughafen kommen. Zum Beispiel mit den Fernverkehrszügen vom Hauptbahnhof oder mit der S7 ab der Geiselbergstraße. Von Wien-Mitte zur Station Geiselbergstraße fahren Ersatzbusse. Sie können aber auch mit dem Vienna Airport Bus fahren oder für den City Airport Train fahren heute nämlich auch zwischen Wien-Mitte und dem Flughafen eigene Ersatzbusse.
0: 8.32 Uhr.
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Durch den Freitagmorgen geht's mit einfach guter Musik hier bei uns auf Radio Wien. 8.36 Uhr ist es und direkt nach der Share gehen wir mit Ihnen Mozzarella machen. Ja, das geht tatsächlich in Wien. Schönen guten Morgen am Freitag.

0: Hat schon was von Freiheitsgefühl, Entspannung, Share, einfach gute Musik um 8.39 Uhr auf Radio Wien am Freitag. Morgen, wichtiger Feiertag in Italien, Ferragosto, und wir sind alle schon im Italienfieber. Auch hier auf Radio Wien gibt es Musik aus Italien von früh bis spät das ganze Wochenende lang. Aber nicht nur musikalisch gibt es Italien in Wien.
1: Gerade Wien-Reporterin Barbara Thürschmidt hat heute schon aus der Mozzarella Bar Fratelli Valentino im 9. Bezirk berichtet. Und mit dem Chef Pasquale können Sie auch tatsächlich selber lernen, Ihren Mozzarella zu machen.
2: Mozzarella zu machen wie verschiedene andere Käse. Wir nutzen Rohmilch von Mozzarella. Das ist wichtig. Wir haben probiert mit
1: aus dem Wienerwald?
2: Aus dem Wienerwald, ja, aus Lab im Walde. Ja. Die Milch wird ein bisschen gesauert, muss sauer werden, um so diese Struktur, diese Dehnbarkeit zu erreichen, wie er da jetzt. Und um diese Säure zu machen, wir nutzen Zitronensaft oder Zitronensäure, kann man da reingeben.
1: Okay.
2: Dann kommt eine bestimmte Temperatur, das sind die 36 Grad, ja. Kommt der Lab dazu und das stockt das ganze Milch dazu. Da wird ein bisschen gebrochen, kommt ein Käsebruch daraus und dann wird dann geschmolzen mit 90 Grad Wasser. Und das ist dann der richtige Spaß hinten in die Küche.
1: Das wird geschmolzen und dann...
2: Kann man dann ziehen und formen, ja, in verschiedenen Formen. In Knoten, Taschen, runter, Kugel. Wir machen auch kleine Schwendal, ja.
1: Du, und wie kommt jetzt dieses Stracciatella hinein?
2: Da wird eine Kugel gemacht, diese Kugel wird gedruckt, ja, so mit der Hand. In fact, es wird alles bearbeitet, ja, wird gedruckt. Und dann kann man die Stracciatella reingehen und zumachen.
1: Stracciatella quasi ist auch das Milchprodukt und macht man wie Schlagobers quasi.
2: Nein, das ist die Mozzarella selber ausgerissen und mit der Schlagobers dazu eingereicht.
1: Nochmal extra gemixt.
2: Genau, und das ist meine Empfehlung immer, weil viele Leute kommen und jeder kennt Burrata. Die kennen zum Beispiel Nodini nicht. Nodini, wie gesagt, ist die Form von unserer Mozzarella, diese Knotenform. Deswegen sage ich dir, in dem Burrata und Stracciatella, weil wir verkaufen Stracciatella auch an sie selbst.
1: Extra.
2: Und das ist fantastisch, weil das ist genau, ich rede immer, ja, Burrata ist wie eine Praline. Aber was ist wichtig in einer Praline, was drinnen ist? Und genau das ist, was die Leute, was wir anbieten können.
0: Da will man direkt mit dabei sein, allein schon, wenn man nur zuhören kann, daneben stehen. Im Herbst finden Sie wieder statt die Mozzarella Workshops. Alle Infos dazu gibt es beim Radio Wien Service Point unter 89.9 95.3.
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0: Jetzt geht's rauf mit den Temperaturen. 20 bis 22 Grad mittlerweile in der ganzen Stadt. Fast durchgehend sonnig geht's heute durch diesen Freitag. Guten Morgen um 8.46 Uhr. Es weht mäßiger Südostwind. So herum gehören die Konsonanten eingesetzt und es werden bis zu 31 Grad. Die beste Verkehrsinformation der Stadt hat für Sie Andrea Rosenberger mit Blick nach Niederösterreich.
1: Ja, das ist nämlich die S1 aktuell gesperrt Richtung Schwächer zwischen Leopoldsdorf und Rannersdorf. Ein LKW brennt hier nämlich am Pannenstreifen. Auch die Böschung brennt hier schon. Die Feuerwehr ist bei der Zufahrt ausweichen. Können Sie am besten großräumig über die Tangente und die A4.

0: Das ist Radio Wien am Freitag, 8.51 Uhr ist es. Wir sagen auch guten Morgen und hallo an dieser Stelle an Kevin Hebenstreit.
1: Guten Morgen, schönen Vormittag.
0: Du übernimmst ja gleich hier
1: ja,
0: das Studio.
1: Ja, mit Wien-Wetter-Wochenende.
0: Alles dabei, was Sie wissen müssen für die kommenden Tage und natürlich für den Start ins Wochenende. Apropos Wochenende, wir haben diese Woche schon berichtet, findet ja diese Skat-Weltmeisterschaft statt in Wien und die ist auch jetzt Thema.
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0: Bis zum 23. August treten nämlich im Austria Trend Hotel Savoy in Vienna die besten Spielerinnen und Spieler aus aller Welt gegeneinander im Kartenspiel an.
3: Ja, und auch der Komponist Richard Strauss war ein leidenschaftlicher Skatspieler. Er hat deshalb sogar in einer seiner musikalischen Komödien das Skatspiel auf die Oper

0: von Bühne gebracht.
1: Ja, und wir wollen von Ihnen jetzt wissen, wie heißt denn die 1924 uraufgeführte Oper von Richard Strauss, in der er dem Kartenspiel ein musikalisches Denkmal gesetzt hat, indem er eine authentische Skatszene eingebaut hat.
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1: Freitag, 9 Uhr, im Nachrichtenstudio für Sie ist Bernd Matschedolnik.
2: Schönen Vormittag.
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2: Erste Meldungen zu mutmaßlichen russischen Spionen in Wien. E-Mopeds sind bald nur noch auf den Straßen erlaubt. Das Wiener Wetter sonnig und sehr heiß. Sind österreichische Soldatinnen und Soldaten von mutmaßlichen russischen Spionen kontaktiert worden? Das will das Bundesheer aus seinen eigenen Reihen wissen. Nun haben deutsche Medien Namen und Fotos von 21 mutmaßlichen russischen Spionen veröffentlicht. Sie sind alle offenbar in Wien tätig, berichtet Viktoria Waldecker.
4: Eine Liste mit Fotos und Namen von 21 mutmaßlichen russischen Spionen in Wien hat das Bundesheer vor kurzem ausgeschickt. Mit der Bitte an die eigenen Leute, sich zu melden, sollten sie die Männer kennen oder sollte es Kontakt zu ihnen gegeben haben. Erste Meldungen dazu gebe es bereits, sagt Marcel Taschwer, Sprecher des Verteidigungsministeriums.
5: Also es sind bereits erste Hinweise eingegangen. Diese Meldungen werden jetzt auch vom Abwehramt geprüft.
4: Spionageversuche aus Russland, auch gegen das Bundesheer, kommen immer wieder vor. Dass jetzt eine Liste mit Fotos und Namen von mutmaßlichen Spionen veröffentlicht wurde, sei ein neuer, deutlich schärferer Zugang in Österreich und zeige auch, dass die Bedrohung zunehme, meint Geheimdienstforscher Dieter Bacher.
6: Das ist eher eine sehr offene und in meinen Augen auch ein bisschen neue Vorgehensweise.
4: Die Regierung hat bereits einen härteren Umgang mit Spionen angekündigt. Ein Entwurf für ein deutlich strengeres Spionagegesetz liegt seit April vor. Einig sind sich ÖVP, SPÖ und NEOS dazu aber offenbar noch nicht.
2: Der wichtigste Streckenabschnitt der Wiener S-Bahn bleibt nach einem Brand beim Praterstern gestern weiterhin gesperrt. Fahrgäste, Pendlerinnen und Pendler im Frühverkehr und Reisende zu Flughafen müssen also auf der Strecke zwischen Praterstern und Hauptbahnhof auf den Zugsverkehr verzichten. Der britische Rechtspopulist Nigel Farage kehrt als Abgeordneter in das britische Parlament zurück. Der Chef der Partei Reform UK hat die Nachwahl in Clacton gewonnen. Die Wahl ist umstritten. Farage hatte seinen Parlamentssitz erst vor wenigen Wochen niedergelegt, nachdem er wegen eines umstrittenen Geldgeschenks in die Schlagzeilen geraten war. Im Straßenverkehr stehen wieder einige Änderungen an. E-Mopeds sind derzeit noch auf Fahrradwegen unterwegs. Ab 1. Oktober dürfen sie nur mehr auf Straßen fahren. Sie gelten dann nicht mehr als Fahrrad, sondern als normale Mopeds, auch wenn sie nicht schneller als 25 km/h fahren. Details dazu von Florian Drechsel-Burkhardt und Florian Katzinger.
7: Ich bin ein Fahrrad. Da steht noch auf der Rückseite vieler E-Mopeds geschrieben. Bald wird sich dort stattdessen eine Nummerntafel befinden. Außerdem Pflicht ab 1. Oktober Versicherung, Zulassung, Pickerl sowie ein Helm und ein Führerschein. Hat man keinen, braucht man einen Mopedschein. Der kann bis zu 570 Euro kosten. Für die Zulassung eines E-Mopeds ist zudem ein sogenanntes CUC-Papier notwendig, also eine Bestätigung, dass das Fahrzeug EU-konform ist. Alternativ kann man versuchen, eine Einzelgenehmigung bei der MA 46 zu erhalten. Besonders beliebt sind die E-Mopeds bei Essenszustellern. Die Online-Lieferdienste Foodora und Lieferando begrüßen das neue Gesetz und wollen den Umstieg auf E-Bikes fördern.
2: Und das waren die Nachrichten um 9, damit zum Wiener Wetter und Kevin Hebenstreit.
1: 20 bis 23 Grad messen wir da aktuell in der Stadt. Kurz und sonnenreich ist eigentlich der Blick aufs Wiener Wetter, nicht nur heute, auch noch am Wochenende. Es ist und bleibt meist wolkenlos am heutigen Freitag. Leichter Südostwind kommt auf, bis zum Nachmittag wird es heiß. Die Temperatur, die steigt in vielen Bezirken heute auf knapp über 30 Grad. Am Wochenende wird sich die Hitze steigern, noch einmal, bevor es dann Anfang nächster Woche abzukühlen beginnt. Das heißt, morgen bis zu 34 Grad, am Sonntag sogar bis zu 36 Grad. Regen kommt am Wochenende übrigens noch keiner zu uns. Der kommt dann Anfang nächster Woche. Stattdessen gibt es weiterhin sehr viel Sonnenschein. Ein paar Wolken werden dann vor allem am Sonntag am Nachmittag auftauchen. Die beste Verkehrsinformation der Stadt im Blick für Sie hat die immer noch André Rosenberger.
8: Und wir schauen gleich nach Niederösterreich zur S1, der Wien-Außenring-Schnellstraße. Sperre jetzt nämlich in beiden Richtungen zwischen Leopoldsdorf und Rannersdorf. Die Feuerwehr löscht hier einen brennenden LKW und die brennende Böschung am Straßenrand. Ausweichen können Sie großräumig am besten über die Tangente und die A4. Und nach einem Kabelbrand beim Praterstern bleibt die Schnellbahn zwischen dem Hauptbahnhof und dem Praterstern gesperrt. Ebenso die Flughafenstrecke zwischen Wien-Mitte und der Geiselbergstraße. Auch der City Upper Train fährt auf der gesamten Strecke nicht. Wenn Sie mit den Öffis zum Flughafen fahren wollen, dann haben Sie aber mehrere Optionen. Es geht zum einen mit den Fernverkehrszügen vom Hauptbahnhof, auch mit der S7 ab der Geiselbergstraße oder auch mit dem Vienna Airport Bus. Und für den City Upper Train fahren ab heute auch zwischen Wien-Mitte und dem Flughafen eigene Ersatzbusse.
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1: Und wenn wir von einer Sache momentan mehr als genug haben, dann ist es Sonnenschein. Was fehlt, ist der Regen. Wir klären in gut einer halben Stunde, warum es durch den menschengemachten Klimawandel immer trockener wird, aber gleichzeitig auch nicht trockener wird.
9: Hä?
1: Ja, genau. Typische Meteorologenaussage wieder mal.
9: Ja.
1: Aber ich würde jetzt einmal behaupten, genug der Verwirrung. Jetzt wollen wir Sie unterhalten auf Radio Wien. Und zwar wird das der Robbie übernehmen. Robbie Williams, Let Me Entertain You. Ich wünsche Ihnen einen schönen Freitagvormittag und einen guten Start ins sonnige Wochenende.

0: So, und bei uns wird es jetzt nochmal ernst. Bitte alle Karten auf den Tisch, heißt es jetzt.
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0: Bei mir jetzt noch einmal Tom und Andrea aus der Früh. Hallo, hallo ihr beiden. Morgen. Ihr seid ja schon kurz vorm Aufbrechen. Zuerst aber noch einmal zu unserer Frage zum Tag. Da geht es ja heute um ein Kartenspiel, ums Skat nämlich. Ab heute startet die Skat-Weltmeisterschaft bei uns in Wien zum ersten Mal. Und bei mir am Telefon ist jetzt auch der Bernhard. Hallo Bernhard.
2: Ja, guten Morgen. Hallo.
0: Bernhard, sind Sie auch Kartenspieler?
2: Grundsätzlich schon. Bin ich mir aber nicht sicher, ob ich die Grundzüge kenne.
3: Okay. Sind Sie nicht alleine, glaube ich, Bernhard.
0: Das Gute, es geht jetzt nicht um die Regeln von Skat, sondern es geht um was anderes bei unserer Frage zum Tag.
4: Genau, weil der Richard Strauss, der war nämlich ein leidenschaftlicher Skatspieler. Er hat deshalb sogar in einer seiner musikalischen Komödie das Skatspiel auf die Opernbühne gebracht.
3: Genau, wir wollen jetzt von Ihnen wissen, Bernhard, wie heißt denn die Oper von Richard Strauss, in dem eine authentische Skatszene mit dabei ist?
2: Das müsste die Oper Intermezzo sein.
0: Das ist vollkommen Intermezzo, richtig. Super Bernhard, ja. Genau, so ist es. Welche Kartenspiele sind denn dann bei Ihnen so angesagt, wenn ich fragen darf?
2: Ja, eigentlich mehr mit meiner Tochter, Schwarzer Peter.
0: Ja.
2: Ist ganz hoch im Trend. Und ja, da unterschiedliche Kinder.
0: Uno, der Klassiker.
2: Genau, Uno. Ja.
0: Und wer gewinnt dann, Sie oder die Tochter?
2: Meistens meine Tochter.
0: Ah,
3: gutes schön. Kind.
0: Sehr gut.
2: Genau.
0: Lieber Bernhard, vielen Dank fürs Mitspielen. Radio Wien und Überraschungspaket ist unterwegs zu Ihnen. Ich wünsche ein schönes, sonniges Wochenende.
2: Danke ebenfalls.
0: Baba.
3: Tschüss.
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0: Wenn es wirklich wichtig ist, dann unterbrechen wir das laufende Programm. Aufgepasst, es gibt eine Meldung fürs Burgenland auf der S31, der Burgenland-Schnellstraße. Da kommt Ihnen zwischen Wulker-Brodersdorf und Eisenstadt ein Geisterfahrer entgegen. Vorsicht, bitte in beiden Richtungen nicht überholen. Ich wiederhole, auf der S31, der Burgenland-Schnellstraße, da kommt Ihnen zwischen Wulker-Brodersdorf und Eisenstadt ein Geisterfahrer entgegen. In beiden Richtungen bitte vorsichtig fahren, nicht überholen. Wir geben Entwarnung, sobald der Geisterfahrer die Schnellstraße verlassen hat.
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0: Es ist genau 9.30 Uhr, wir werfen einen Blick aufs Wiener Wetter. 21 bis 23 Grad messen wir in der Stadt. Ich sehe keine Wolken, weder beim Blick aus dem Studiofenster, noch beim Blick auf die Satellitenbilder. Auch heute ist der Himmel die meiste Zeit über wolkenlos. Es kommt leichter Südostwind auf in den kommenden Stunden. Die Temperatur wird verglichen mit gestern noch ein wenig zulegen. Allerdings haben wir weiterhin trockene Luft, bedeutet vor allem im Schatten fühlt sich das recht angenehm an. 30 oder 31 Grad dann die Höchstwerte am Nachmittag. Damit kommen wir zur besten Verkehrsinformation der Stadt und da wiederhole ich gleich die Geisterfahrermeldung. Achtung im Burgenland auf der S31 der Burgenland-Schnellstraße. Da kommt Ihnen zwischen Wulker-Brodersdorf und Eisenstadt ein Geisterfahrer entgegen. Bitte in beiden Richtungen vorsichtig fahren und nicht überholen auf der S31 der Burgenland-Schnellstraße zwischen Wulker-Brodersdorf und Eisenstadt. Wir geben Entwarnung, sobald der Geisterfahrer die Schnellstraße verlassen hat. Dann gibt es noch eine Meldung und zwar für Niederösterreich, die S1, die Wiener Außenring-Schnellstraße Richtung Schwechat. Zwischen Leopoldsdorf und Rannersdorf ist derzeit gesperrt. Die Feuerwehr ist bei einem LKW-Brand im Einsatz. Ausweichen geht großräumig über die Tangente und die A4 Richtung Vösendorf ist die Sperre mittlerweile aufgehoben. Und dann natürlich ist der Kabelbrand beim Praterstern weiterhin Thema. Die Wiener Schnellbahn bleibt da zwischen Hauptbahnhof und Praterstern gesperrt. Ebenso die Flughafenstrecke zwischen Wien-Mitte und Geiselbergstraße. Der City Airport drehen fährt auf der gesamten Strecke nicht. Wer mit Öffis zum Flughafen fahren möchte, hat mehrere Optionen mit den Fernverkehrszügen vom Hauptbahnhof zum Flughafen, mit der S7 ab der Geiselbergstraße oder mit dem Wiener Airport Bus. Für den City Airport drehen gibt es seit heute zwischen Wien Mitte und dem Flughafen eigene Ersatzbusse. Kommen Sie gut durch die Stadt.
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0: Wir machen weiter mit einfach guter Musik. Katrina and the Waves, Walking on Sunshine. Das geht bei dem wolkenlosen Himmel heute besonders gut.

Ja, und noch ist die Geisterfahrermeldung für das Burgenland aufrecht auf der S31. Der Burgenland-Schnellstraße kommt Ihnen zwischen Wulker-Brodersdorf und Eisenstadt ein Geisterfahrer entgegen. Bitte vorsichtig fahren in beiden Richtungen und nicht überholen. Ich wiederhole, auf der S31 der Burgenland-Schnellstraße kommt Ihnen zwischen Wulker-Brodersdorf und Eisenstadt ein Geisterfahrer entgegen.

Immer noch heißt es Achtung im Burgenland auf der S31. Der Burgenland-Schnellstraße kommt Ihnen zwischen dem Knoten Mattersburg und Eisenstadt ein Geisterfahrer entgegen. Vorsicht, bitte in beiden Richtungen nicht überholen. Ich wiederhole, auf der S31 der Burgenland-Schnellstraße. Da kommt Ihnen zwischen dem Knoten Mattersburg und Eisenstadt ein Geisterfahrer entgegen. Wir geben Entwarnung, sobald der Geisterfahrer die Schnellstraße verlassen hat.

0: Und endlich ist es soweit, die gute Nachricht, die Geisterfahrer-Endwarnung nämlich für das Burgenland, S31 Burgenland-Schnellstraße zwischen dem Knoten Mattersburg und Eisenstadt. Der Geisterfahrer, der hat die Schnellstraße verlassen. Wir kommen damit jetzt zum Wetter.
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0: So schön sommerlich und sonnig das Wetter derzeit ist, spätestens wenn man in der Natur unterwegs ist, dann wird man an jeder Ecke mit dieser extremen Trockenheit konfrontiert. Wir im Osten Österreichs, wir erleben die trockenste Periode seit Beginn der Messungen. Auf der Hohen Warte fehlen uns in diesem Jahr gut 170 Liter Regen pro Quadratmeter. Das ist ein ganzer Frühlingsregen, also der von 3 Monaten. Also wie ist das jetzt mit der Trockenheit und dem Klimawandel? Wird das jetzt immer öfter passieren? Ist zum Beispiel folgende Aussage richtig?
2: Die Trockenheit nimmt mit dem menschengemachten Klimawandel zu.
0: Tatsächlich macht der Klimawandel insgesamt, also im Mittel, nicht trockener. Sogar das Gegenteil ist der Fall. Ein physikalisches Gesetz besagt nämlich, dass die Luft pro Grad Temperaturzunahme etwa 7% mehr Wasserdampf aufnehmen kann. Theoretisch ist also sogar mehr Feuchtigkeit in der Atmosphäre. Es gibt jedoch ein großes Aber. Und damit kommen wir zur zweiten Aussage.
2: Mit dem Klimawandel steigt die Wahrscheinlichkeit für Extremwetter.
0: Und das ist nämlich richtig. Und zu Extremwetter gehören dann auch Hitzewellen und Dürrephasen dazu, wie wir sie in diesem Sommer immer wieder erleben, die Böden dann besonders schnell austrocknen lassen. Dazu gehören aber auch Starkniederschläge. Und die haben bei uns sogar nachweislich um 15% zugenommen. Das Problem ist, ein Hochwasser, wie zum Beispiel im September 24 oder heftige Gewitterschauer, die können die Böden einfach nicht nachhaltig befeuchten. Und damit ändert sich der Wasserhaushalt. Kommen wir zur letzten Aussage, die ich jetzt öfter mal höre.
2: Jetzt kommt dann der Herbst, da regnet es sowieso mehr als im Sommer.
0: Das ist so auch nicht richtig. Im langjährigen Mittel ist bei uns nämlich der Sommer die nasseste Jahreszeit. 220 Liter auf den Quadratmeter kommen da im Mittel runter bei uns in Wien. Im Herbst sind es nur 160 Liter, aber die Form des Regens ist im Herbst dann oft eine andere. Im Sommer sind es ja die kurzfristigen Gewitterschauer, im Herbst dann gerne auch einmal ein Adriatief. Da regnet es dann länger anhaltend, oft auch nicht so stark. Und das wiederum wäre sehr gut für unsere Böden, weil sie es dann einfach besser aufnehmen können, das Wasser. Nächste Woche schaut es ja zumindest am Montag einmal nach Regen aus, und zwar nicht nur ein kurzer Schauer, sondern da kann es dann hin und wieder, vor allem am Nachmittag, regnen. Ein paar Liter auf den Quadratmeter kommen zusammen. Insgesamt wird es aber nicht genug sein, um die Trockenheit zu beenden.
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0: Und damit dann hoffentlich irgendwann das mehr Regen kommt, spielen wir jetzt die Eurythmics mit Here Comes the Rain Again. Also, es war schon lange her, dass wir viel Regen hatten, aber wir hoffen, dass er kommt. Montag nächste Woche, wie gesagt, und der Rest der Woche ist noch ein bisschen unsicher. Zumindest besteht die Hoffnung.

0: Es ist jetzt 10 Uhr, damit kommen wir zu den Nachrichten und Bernd Matschedolnik.
1: Schönen Vormittag.
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1: Diplomat begrüßt härtere Gangart gegenüber Russland. Die Austria ist mit Ach und Krach in der Conference League weitergekommen. Das Wiener Wetter heute sonnig und heiß. Der langjährige Direktor der Diplomatischen Akademie und frühere Botschafter in Moskau, Emil Brix, sieht die neue, härtere Gangart der österreichischen Politik gegenüber russischen Vertretern positiv. Das früher übliche Wegschauen bei Spionageverdacht sei spätestens nach dem Überfall Russlands auf die Ukraine nicht mehr angebracht gewesen. Österreich korrigiere seine Linie jetzt spät, aber doch, sagt Brix.
3: Wir wussten schon lange, dass Wien einer der zentralen Orte auch für russische Spione ist und russische Geheimdienste und haben eigentlich sehr lange sehr weich reagiert. Wir sind auch bei jenen, die russische Diplomaten ausweisen, an den letzten Stellen in Europa gewesen. Und ich glaube, es ist durchaus angebracht, hier jetzt etwas klarer, offener aufzutreten und damit auch unsere Position klarzumachen, dass wir hier nicht bereit sind, solche Spionage Aktivitäten ohne weiteres durchgehen zu lassen,
1: sagt der ehemalige österreichische Diplomat Emil Brix. Eine Drohne ist in den lettischen Luftraum eingedrungen und von NATO-Kampfjets abgeschossen. Die Herkunft des unbemannten Flugobjekts ist noch unbekannt. Eine Verbindung zum Ukraine-Krieg liegt nahe. Ein Waldbrand hat in der Nacht den beliebten kroatischen Touristenort Lovka Rogoznica an der Adriaküste bedroht. Einheimische sowie Urlauberinnen und Urlauber sind in Sicherheit gebracht worden. Häuser sind zerstört worden. Betroffen ist die Region bis Omisch. Mehr als 150 Feuerwehrleute waren in der Nacht im Einsatz. Zum Sport. Im Fußball-Europacup steht die Wiener Austria nach einem Elfmeter-Krimi gegen Jerusalem im Playoff zur Conference League. Und Salzburg spielt nach einem 3:3 auf Zypern und einem Salzburger Torschützen um die Europa League. Mehr von Martin Lang.
4: Durch den ersten Europacup-Hattrick von Haris Tabakovic schaffen es die Salzburger in Paphos von 0:2 auf 3:3. Der 32-jährige bosnische WM-Stürmer, der nach 3 Jahren von Deutschland nach Österreich zurückgekehrt ist, schießt die Salzburger mit 3 Treffern ins Europa League Playoff.
5: Wir haben echt Moral gezeigt und ich glaube, der Club hat natürlich ein Ziel, das ist die Europa League.
4: Der nächste Gegner ist Melby, zunächst auswärts in Schweden. Im Playoff zur Conference League ist erstmals die Wiener Austria, die dort auf Prager treffen wird, mit dem 1:2 nach Verlängerung gegen BC Jerusalem entscheidet erst ein Elferkrimi über den Aufstieg der Wiener Austria, auch dank Glanzparaden von Torhüter Shahin Radlinger.
6: Wir freuen uns riesig, was die Europacup-Reise für uns weitergeht. Prager, Baumann drin, wird der absolute Top-Favorit sein.
4: Im Conference League Playoff beginnt die Austria zunächst auswärts in Portugal.
1: Und das waren die Nachrichten um 10, damit zum Wiener Wetter und Kevin Hebenstreit.
0: Da messen wir jetzt kurz nach 10, 22 bis 24 Grad in der Stadt. Derzeit sehr fein, sehr angenehm draußen, recht trockene Luft und wieder viel Sonnenschein, und zwar den ganzen Tag lang. Wolken werden sich auch heute kaum zeigen. Am Nachmittag wird es recht heiß, leichter Südostwind kommt da heute auf und die Temperatur wird in vielen Bezirken auf knapp über 30 Grad ansteigen. Am Wochenende wird es noch heißer. 34 Grad morgen am Samstag und bis zu 36 Grad hat es am Sonntag. Auch die Nächte werden jetzt nach und nach wieder wärmer. Die Nacht auf morgen, die ist in vielen Bezirken noch mit deutlich unter 20 Grad angenehm. Aber die Nächte auf Sonntag und die Nacht auf Montag, beide dann vor allem innerstädtisch wieder Tropennächte. Sonst gibt es auch am Wochenende nur Sonnenschein, ein paar Wolkenfelder dann vor allem am Sonntagnachmittag. Regen kommt vorerst noch keiner. Gute Chancen auf Regen haben wir dann Anfang nächster Woche am Montag. Die beste Verkehrsinformation der Stadt. Ein großes Problem da heute die S1, die Wiener Außenring-Schnellstraße Richtung Schwechat. Zwischen Leopoldsdorf und Rannersdorf ist die nämlich gesperrt. Die Feuerwehr ist bei einem LKW-Brand im Einsatz auf der Ausweichstrecke über die Tangente inzwischen 1 Stunde Zeitverlust. Und nach dem Kabelbrand beim Praterstern bleibt die Wiener Schnellbahn zwischen Hauptbahnhof und Praterstern gesperrt. Wer mit Öffis zum Flughafen fahren möchte, hat mehrere Optionen. Entweder mit Fernverkehrszügen vom Hauptbahnhof zum Flughafen, mit der S7 ab der Geiselbergstraße oder dem Vienna Airport Bus. Und für den City Airport Train fahren seit heute zwischen Wien-Mitte und dem Flughafen eigene Ersatzbusse. Kommen Sie jedenfalls gut durch die Stadt oder dorthin, wo Sie hin müssen.
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0: Ja, das ist ja eigentlich ein feiner Badetag heute, so wie schon die letzten Tage. Am Nachmittag um 30 Grad, bis Sonntag gilt ja auch noch die verlängerte Öffnungszeit in den Wiener Freibädern. Bis 20 Uhr nämlich. 4 Freibäder sind da betroffen. Kongressbad, Lahrbergbad, Brigittenauerbad und Strandbad Alte Donau. Also da kann man fast bis zum Sonnenuntergang baden. Einen Badeausflug der anderen Art macht derzeit der österreichische Spitzensportler Josef Köberl. Der schwimmt nämlich gut 10 Stunden durch den Pazifik und das mitten in der Nacht. Wir haben mit ihm über dieses verrückte Vorhaben gesprochen. Die Details, die gibt es in ein paar Minuten. Er macht also Swimming in the Dark. Bruce Springsteen singt jetzt Dancing in the Dark bei uns auf Radio Wien. Und das an einem sonnigen Freitagvormittag. Tanzen geht natürlich trotzdem. Schönen Vormittag.

Sie hören Radio Wien am Freitagvormittag. Wir machen musikalisch weiter mit Jimmy Cliff und der besingt jetzt, glaube ich, den Wiener Himmel. 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

0: Ja, Sie hören Radio Wien am Freitagvormittag an diesem Sunshiny Day. Und jetzt gehen Sie mal kurz in sich und stellen sich Folgendes vor. Es ist mitten in der Nacht. Sie treiben im Pazifik im Meer, sehen so gut wie nix und müssen 32 Kilometer bis zur nächsten Küste schwimmen. Für die meisten wahrscheinlich eine Horrorvorstellung. Er macht es aber freiwillig. Extremsportler Josef Köberl. Der durchquert jetzt gerade den Catalina Channel im Pazifik. Sein Ziel, die Oceans 7, eine Langstrecken-Schwimmherausforderung. Da gehört dieser Channel dazu. Ähnlich wie die Seven Summits auf den Bergen. Und uns hat er vor dem Start noch erzählt, wovor er denn den meisten Respekt hat.
1: Also meisten Respekt habe ich natürlich vor den Bewohnern, die hier da so im Meer leben, sei es Seelöwen, Seehunde, Haie, Delfine, Wale, Quallen vielleicht auch. Hoffe, sie sind mir alle gut gewogen und ich komme da gut durch. Die Nacht selbst ist nicht so schlimm.
0: Okay, das wäre für mich neben den Tieren wahrscheinlich nämlich das Schlimmste, die Nacht.
1: Die Nacht ist nicht so schlimm, aber es ist schwierig zu orientieren. Meine Kajaker haben es schwer, der Kapitän muss sich sehr auf seine Instrumente verlassen. Noch dazu werden wir heute Nebel am Meer haben. Hoffe dann am Morgen, wenn die Sonne aufgeht, dass auch dann noch die Sonne sehen werde und dass ich die fühlen werde. Pausen mache ich im Wasser. Alles, was ich esse und trinke im Wasser, muss natürlich irgendwo wieder raus. Passiert alles im Wasser. Man darf mich nicht berühren, ich darf das Boot nicht berühren, ich darf die Kajaks nicht berühren, also alles im Wasser.
0: Oh, ja, dauern wird das Ganze wahrscheinlich gut 10 Stunden oder sogar noch etwas mehr. Wir wünschen jedenfalls viel Erfolg.
1: Ja, haltet mir die Daumen. Euch wünsche ich einen schönen Tag und ich werde ein Schwimmen verbringen.
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0: In Kürze ist es 10.30 Uhr. Wir werfen einen Blick aufs Wiener Wetter. Und wenn der Wettermann am Bildschirm nicht einmal das Regenradar aufmacht, weil es keine Chancen auf Regen gibt, dann sagt das schon alles. Es gibt nicht nur bei uns in Wien wolkenlosen Himmel, sondern in ganz Österreich derzeit. Und das wird heute die meiste Zeit über so bleiben. Aktuell haben wir zwischen 23 und 25 Grad in der Stadt. Am Nachmittag werden es heute bis zu 31 Grad. Das Angenehme, die Luft ist weiterhin recht trocken. Das heißt, die 31 Grad im Schatten fühlen sich nicht ganz so heiß an. Die beste Verkehrsinformation der Stadt. Tangente Richtung Kagran zwischen Inzersdorf und dem Knoten Prater brauchen Sie eine Dreiviertelstunde länger. Hier weichen nämlich viele von der gesperrten S1 aus. Die Wiener Außenring-Schnellstraße ist nämlich Richtung Schwechat zwischen Leopoldsdorf und Rannersdorf gesperrt. Nach einem LKW-Brand. Die Sperre wird auf jeden Fall noch eine Stunde dauern. Es muss nämlich noch ein Abschleppwagen für den LKW kommen. Auf der Ausweichstrecke, wie gesagt, eine Dreiviertelstunde Zeitverlust. Und schwierig haben sie auch alle nach dem Kabelbrand, die zum Flughafen müssen. Kabelbrand beim Prater Stern. Es gibt Optionen, wer mit den Öffis zum Flughafen muss, mit Fernverkehrszügen vom Hauptbahnhof etwa, mit der S7 ab der Geiselbergstraße oder mit dem Vienna Airport Bus. Für den City Airport Train fahren seit heute zwischen Wien-Mitte und dem Flughafen eigene Ersatzbusse.
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0: Jetzt geht's weiter mit einfach guter Musik, Roxy Music. Danach Elton John und dann Musik aus Österreich mit Thomas David. Und dann kommt Karl Bloberger zu mir, unser Pflanzenexperte. Mit dem spreche ich ein bisschen.

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0: Thomas Davids mit Able Musik aus Österreich auf Radio Wien.
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0: Ja, und jetzt darf ich den Karl wieder bei mir im Studio begrüßen. Hallo, schönen Vormittag.
2: Schönen Vormittag, servus.
0: Karl, morgen, 15. August, nicht nur Maria Himmelfahrt und Ferragosto, morgen finden ganz traditionell auch die Kräuterweihen statt.
2: Warum ist genau Mitte August die Kräuterweihe? Weil zu diesem Zeitpunkt die Kräuter die meisten ätherischen Öle haben. Daher ist jetzt auch die Kräuterweihe auch eine gewisse Dankbarkeit, war das aus dem Glauben heraus. Und da hat man die Kräuterbüscheln gemacht, getrocknet, aufgehängt im Schatten und dann für den Herbst, für den Winter vorgesorgt. Meistens sind es Teekräuter.
0: Und welche Kräuter werden da genau geerntet?
2: Zum Beispiel Kräuter wie Thymian, Oregano, Salbe, Minzen, der Majoran. Aber auch Melisse oder Lavendel werden jetzt geerntet und die enthalten wirklich sehr, sehr viele ätherische Öle. Rosmarin und Estragon kann man natürlich auch ernten, die legt man aber meistens dann in Essig ein und hat damit auch noch eine größere Würze. Rosmarin, sage ich immer, ich habe meistens mehrere Rosmarinstücke, weil ich ein Fan von diesem mediterranen Würzkraut bin. Getrocknet ist der Rosmarin nichts. Das ist fast wie Stroh, finde ich. Mhm. Also wenn man das vergleicht mit einem frischen, im Essig ist perfekt oder Öl haltbar machen.
0: Mhm, weil du gesagt hast, höchster Anteil ätherischer Öle. Wenn ich die Kräuter trockne, bleiben dann auch diese Inhaltsstoffe erhalten?
2: Da ist noch was drinnen und zwar, da muss man aufpassen, niemals in der Sonne trocknen, immer im Schatten, an einer luftigen Stelle. Die Kräuter dürfen ja nicht zu schimmeln anfangen, sonst dürfte man es nicht verwenden. Und wenn man das jetzt an einer kühlen, schattigen Stelle macht, dann bleibt der Großteil des ätherischen Öls drinnen, nur das Wasser verdunstet und damit trocknen sie.
0: Kann ich sie auch einfrieren?
2: Man kann es einfrieren natürlich, das geht natürlich noch besser. Gerade bei Basilikum zum Beispiel würde ich es nicht trocknen, weil das Basilikum schmeckt auch überhaupt nicht gut, sondern das würde ich einfrieren oder überhaupt der Pesto gleich draus machen und dann das Pesto aus dem Kühlschrank herausholen.
0: Für alle, die einen Garten haben oder einen Balkon, kann ich jetzt noch Kräuter anbauen, ist die Frage.
2: Absolut. Kresse ist natürlich das flotteste Kräutlein überhaupt, aber auch Schnittlauch und Petersilie können noch gepflanzt werden und Salbe, Thymian, Minze, von dem wir schon gesprochen haben, die treiben ja sofort nach dem Rückschnitt wieder aus und dann hat man wieder frische Blätter, die man wieder ernten kann.
0: Schön. Karl, danke für deine Tipps. Nächste Woche, da planen wir dann.
2: Jetzt wird geplant, weil der Sommer geht langsam, ganz langsam zu Ende und da kann man schon überlegen, was man im Herbst pflanzen will. Wir pflanzen ein Staudenbeet. Bis dahin viel Spaß beim Garten.
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0: Ganz gemütlich geht's durch diesen Freitagvormittag auf Radio Wien. In Kürze ist es 11 Uhr, damit jetzt ab ins Nachrichtenstudio zu Bernd Matschedolnik.
1: Schönen Vormittag.
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1: Probleme auf US-amerikanischen Flugzeugträger. Diskussion um Glücksspielgesetz in Wien. Das Wiener Wetter sonnig und heiß. Die langen Militäraktionen haben bei der amerikanischen Marine jetzt immer drastischere Folgen. Nach Berichten über technischen Problemen und sogar Selbstmordversuchen bei der Besatzung muss ein Flugzeugträger jetzt in die USA zurückbeordert werden. Aus den USA Markus Müller.
3: Kaputte Toiletten, zu wenig frische Nahrungsmittel und seit Monaten kein Landgang mehr. Die Stimmung bei den knapp 3000 Seeleuten an Bord des Flugzeugträgers USS Lincoln ist am Kippen. Das berichten immer mehr Angehörige von Besatzungsmitgliedern. Seit 9 Monaten ist das Schiff unterwegs und aktuell im Arabischen Meer eingesetzt. Normalerweise dauern die Einsätze der US-Marine nur etwa ein halbes Jahr, bevor die Schiffe wieder in ihren Heimathafen zurückkehren. Unfälle von Seeleuten, die über Bord gegangen sind, sollen in Wirklichkeit Selbstmordversuche gewesen sein. Alles Fehlinformationen, sagt dazu Verteidigungsminister Pete Hegseth. Die USS Lincoln soll jetzt von einem anderen Flugzeugträger abgelöst werden. Wie lange das dauern wird, ist allerdings noch offen.
1: Die Arbeitskosten in Österreich sind im internationalen Vergleich besonders hoch. Das zeigt eine neue Studie der gewerkschaftsnahen Hans-Böckler-Stiftung aus Deutschland. In Österreich zahlen Arbeiter für eine Arbeitsstunde gut 46 Zahlen Arbeitgeber für eine Arbeitsstunde gut 46 Euro. Noch höher sind sie nur in 4 anderen EU-Ländern. Arbeitgeber zahlen damit etwa Sozialausgaben, aber auch relativ hohe Löhne. Spätestens im Herbst soll es ein neues Glücksspielgesetz geben. Es verspricht mehr Schutz für Spielerinnen und Spieler. Die Wiener Spielsuchthilfe sieht das nicht ganz so positiv, wie Katharina Weinmann berichtet.
4: Positiv bewertet die Spielsuchthilfe in Wien, dass das neue Glücksspielgesetz eine zentrale Sperrdatenbank vorsieht und sich Spieler nicht mehr bei jedem einzelnen Glücksspielanbieter einzeln sperren lassen müssen. Auch, dass es Einzahlungslimits für junge Menschen gibt, sei gut, trotzdem wären sie immer noch zu hoch. Massiv kritisiert Isabel Horodetzky von der Spielsuchthilfe, dass Sportwetten immer noch nicht als Glücksspiel eingestuft werden.
5: Das ist bedenklich, gerade unter Berücksichtigung von Prävention und Spielerschutz. Die Hälfte der bei der Spielsuchthilfe Behandelten hat Probleme, gerade auch oder ausschließlich mit Sportwetten.
4: Außerdem brauche es noch mehr finanzielle Mittel für niederschwellige Hilfsangebote für Spieler. Die Anzahl der Spielsüchtigen bleibe konstant hoch.
1: Und Kühe waren heute in der Früh auf der Brenner-Autobahn in Tirol unterwegs. Die Tiere sind offenbar über eine Baustelle bei der Auffahrt Patsch auf die Autobahn geraten. Andere sind im Baustellenbereich geblieben. Mittlerweile haben die Rindviecher die Fahrbahn wieder verlassen. Das waren die Nachrichten um 11, damit zum Wiener Wetter und Kevin Hebenstreit.
0: Oje, oje, falsch abgebogen. So, schauen wir aufs Wiener Wetter. Aktuell ist ja angenehm draußen. 24 bis 25 Grad messen wir in der Stadt. Und die Sonne scheint auch heute den ganzen Tag. Wolken werden sich keine oder kaum welche zeigen, auch nicht dann am Nachmittag. Dann wird es schon wieder recht heiß. Die letzten Tage hat die Temperatur nachmittags ja immer leicht zugelegt. Vorgestern waren wir bei 28, 29 Grad, gestern knapp 30. Und heute in einigen Bezirken am Nachmittag knapp über 30 Grad. Das Wochenende bringt uns auch sehr viel Sonnenschein. Morgen wieder meist wolkenlosen Himmel. Die Temperatur wird zulegen. Es kommt nämlich Südostwind auf, der ist morgen vor allem sehr lebhaft. Und dann hat es morgen Nachmittag schon 34 Grad und am Sonntag gehen sich sogar bis zu 36 Grad aus, bevor dann am Nachmittag oder Abend Westwind auffrischt und ein paar Wolkenfelder aufziehen. Das sind dann die Vorboten einer Kaltfront, die uns am Montag erreicht, mitsamt Regenschauern, mitsamt Gewittern, und dann wird es auch nach und nach abkühlen. Am Dienstag nächste Woche zum Beispiel liegt die Temperatur um 25 Grad. Die beste Verkehrsinformation der Stadt. Tangente Richtung Kagran. Zwischen Inzersdorf und dem Knoten Prater gibt es eine Dreiviertelstunde Zeitverlust. Hier weichen nämlich viele von der gesperrten S1 aus. Die Wiener Außenring-Schnellstraße ist nämlich Richtung Schwächert zwischen Leopoldsdorf und Rannersdorf gesperrt nach einem LKW-Brand. Eine Dreiviertelstunde, wie gesagt, brauchen Sie da auf der Ausweichstrecke länger. Viele weichen auch über Maria Lanzendorf aus. Auch hier gibt es Stau. Und nach dem Kabelbrand beim Praterstern bleibt die Wiener Schnellbahn zwischen Hauptbahnhof und Praterstern weiterhin gesperrt. Ebenfalls die Flughafenstrecke zwischen Wien-Mitte und der Geiselbergstraße. Der City Airport Train fährt auf der gesamten Strecke nicht. Wer mit den Öffis zum Flughafen fahren will oder muss, mit Fernverkehrszügen vom Hauptbahnhof geht es zum Flughafen, mit der S7 ab der Geiselbergstraße, mit dem Vienna Airport Bus und für den City Airport Train fahren seit heute zwischen Wien-Mitte und dem Flughafen eigene Ersatzbusse.
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0: Ja, Freitag ist, Wochenende steht vor der Tür und alle, die frei haben, überlegen wahrscheinlich schon, so, was tun morgen und übermorgen. Das Wetter, das lässt ja quasi alles zu, zumindest outdoor. Wie jeden Freitag gibt es bei uns in ein paar Minuten die Radio Wien Freizeittipps und da haben wir wieder eine bunte Mischung für Sie zusammengestellt, für groß und klein und auch für viele Interessen. Davor gibt es jetzt aber einfach gute Musik. Jetzt trifft einmal die Sonne Jamaikas auf die Wiener Sonne. Die Goombay Dance Band besingt nämlich The Sun of Jamaica. Kommen Sie gut durch diesen sonnigen Freitagvormittag.
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0: Kalifornien, jetzt zurück nach Wien.
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0: Buntes Programm haben wir da heute in unseren Radio Wien Freizeittipps. Zuerst schauen wir mal ins Belvedere.
2: Ausstellung.
0: Dass es eine ungewöhnliche Ähnlichkeit zwischen künstlicher Intelligenz und der Tierwelt gibt, das beweist derzeit die chinesische Künstlerin Miao Ying in ihrer Ausstellung Come, Sit, Stay. Dabei führt sie die technischen Bedingungen von künstlicher Intelligenz vor Augen und thematisiert zugleich den zutiefst menschlichen Wunsch nach Kontrolle über diese neue Technologie. Zu sehen ist die Schau bis 4. Oktober im Belvedere 21 im 3. Bezirk.
2: Veranstaltungen.
0: Die Bühne Donaupark beim Irissee in der Arbeiterstrandbadstraße ist mit ihrem kulturellen Sommerprogramm bereits voll im Gange. Und morgen Abend um 19.30 Uhr findet das bereits legendäre Rock in Peace Konzert statt.
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0: Einschließlich 30. August kann man hier musikalische und kabarettistische Darbietungen Open Air kostenlos genießen.
1: Stadtgeschehen.
0: Um die Besetzung und den Abriss der Arena in St. Marx vor 50 Jahren geht es in der Doku Arena besetzt von Filmemacherin Ruth Beckermann. Gezeigt wird der Film am Montag um 20 Uhr im Rahmen eines Special Screenings im Filmcasino in der Margaretenstraße 78.
1: Für Kinder.
0: Ja, und ich glaube, das, was da jetzt kommt, das kennen wir alle. Ja, aber natürlich Wolfgang Amadeus Mozarts Zauberflöte als Kinderoper. Das gibt's derzeit im Marionettentheater im Schloss Schönbrunn zu sehen. Hier führt der Komponist persönlich durch die Oper. Geeignet ist die Vorstellung für Kinder ab 3 Jahren. Und die nächste Vorstellung, die ist schon übermorgen am Sonntag und zwar um 17 Uhr. Alle Infos zu den genannten Veranstaltungen bekommen Sie wie immer auch beim Radio Wien Service Point unter 89 9 95 3.
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Wolfgang Ambros besingt die Bettina auf Radio Wien. Jetzt würde ich sagen, hören wir mal rein, so klingt der Rhythmus der Nacht, the rhythm of the night auf Radio Wien. In wenigen Minuten ist es 11:30, dann werfen wir wieder einen Blick auf das Wetter und auf die Straßen. Davor eben noch ein bisschen Rhythmus der Nacht, zum Mittanzen vielleicht.

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2: Es ist 11:30. Wir werfen einen Blick aufs Wiener Wetter. Derzeit um 25 Grad in der Stadt. Stetig steigt die Temperatur an. Es wird nicht allzu heiß am Nachmittag, aber doch mit 30, 31 Grad. Ziemlich warm. Das Angenehme, die Luft ist weiterhin recht trocken. Das heißt, im Schatten lässt sich das recht gut aushalten. Wir haben Sonne pur, auch heute wieder, wie schon die vergangenen Tage. Da gibt es übrigens auch am Wochenende noch sehr viel Sonnenschein. Die Wetterumstellung, die kommt dann am Montag nächste Woche. Das Wochenende wird übrigens zunehmend heiß sein, mit Höchstwerten um oder sogar knapp über 35 Grad. Der Blick auf die Straßen, die beste Verkehrsinformation der Stadt. Tangente Richtung Kagran. Zwischen Inzersdorf und dem Knoten Prater dauert es eine halbe Stunde länger. Hier weichen nämlich viele von der gesperrten S1 aus. Die Wiener Außenring-Schnellstraße ist nämlich Richtung Schwechat zwischen Leopoldsdorf und Rannersdorf immer noch gesperrt nach einem LKW-Brand. Der LKW ist mittlerweile abgeschleppt, die Fahrbahn wird jetzt noch gereinigt. Der Stau, der reicht fast zurück bis zur Laxenburger Straße. Viele weichen übrigens auch über Maria Lanzendorf aus. Auch hier gibt es Stau. Und nach dem Kabelbrand beim Praterstern bleibt die Wiener Schnellbahn zwischen Hauptbahnhof und Praterstern gesperrt, wenn sie zum Flughafen müssen. Mit den Öffis gibt es mehrere Optionen. Entweder mit Fernverkehrszügen vom Hauptbahnhof, mit der S7 ab der Geiselbergstraße, mit dem Wiener Airport Pass. Für den City Airport Train fahren seit heute zwischen Wien Mitte und dem Flughafen eigene Ersatzbusse.
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2: Ja, den kennen wir, glaube ich, alle. Grease habe ich ja erst Anfang des Jahres gesehen. John Travolta, Olivia Newton-John, You are the one that I want.

0: Radio Wien am Freitagvormittag. Ja, dieses wolkenlose Wetter, das lädt ja auch dazu ein, vielleicht mal wieder auf die Berge zu schauen. Denn Gewittergefahr, zumindest morgen noch auf unseren Hausbergen, gleich null. Da muss man sich keine Gedanken drüber machen. Es wird allerdings auch oben sehr warm sein. Bei uns morgen ja bis zu 34 Grad in 1500 Metern Höhe. Hat es morgen um 20 Grad. Das heißt, wandern gehen, alles möglich, am besten schon sehr früh aufbrechen. Und da werden auf den Bergen ja auch verschiedenste Veranstaltungen geboten. Ich habe jetzt einmal kurz nachgeschaut. Am Semmering zum Beispiel gibt es morgen eine Yogastunde und am Ötscher die Klimawanderung. Das heißt, da begleiten sie Expertinnen und Experten und sie erfahren dann einiges über Klima, Flora, Fauna und Lebensräume am Ötscher. Für beides müssen Sie sich übrigens vorab anmelden. Aber was auch immer Sie vorhaben am Wochenende, auch wenn Sie in der Stadt bleiben und irgendwo Abkühlung suchen, haben Sie ein schönes sonniges Wochenende. Die Abkühlung beim Wetter, die kommt ja nächste Woche. Am Montag geht es dann auf unter 30 Grad, dann kommt endlich auch etwas Regen. Und am Dienstag liegt man um 25 Grad, das wird dann auch einmal fein sein.
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0: Sie hören Radio Wien am Freitagvormittag. In 10 Minuten ist es 12. Dann gibt es bei uns das Radio Wien Startjournal. Heute mit Katharina Pawlowski. Hallo.
1: Hallo.
0: Das Top-Thema bei dir wird sein die Auswirkungen nach dem Kabelbrand beim Bahnhof Praterstern.
1: Ja, warum es dort gebrannt hat, ist nach wie vor unklar. Allerdings steht das Schadensausmaß fest. 20 Kilometer Kabel müssen ausgetauscht werden. Und diese Arbeiten werden laut ÖBB bis September dauern. Das hat natürlich alles enorme Folgen für den Schnellbahnverkehr. Und gleich mehr Details dazu gibt es im Stadtjournal um 12.
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3: Freitag, es ist 12 Uhr im Nachrichtenstudio für Sie, Katharina Pawlowski.
4: Schönen Mittag.
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4: Schnellbahnchaos nach dem Kabelbrand. Das Stellwerk am Praterstern ist wichtig für mehrere Bahnhöfe. Weinbauern fürchten massiven Ernteausfall wegen Schädlingsbefall. Das Wiener Wetter ist sonnig und heiß. Noch immer ist unklar, was den folgenschweren Kabelbrand beim Schnellbahnstellwerk am Praterstern ausgelöst hat. Die Ermittlungen laufen. Mittlerweile ist jedenfalls schon fix, dass die Reparaturen wochenlang dauern werden. Die Auswirkungen auf die Schnellbahn sind massiv. Es fahren keine Züge zwischen dem Praterstern und dem Hauptbahnhof und auch die Flughafenstrecke ist betroffen. Das alles hängt eben damit zusammen, dass das Stellwerk am Praterstern sehr wichtig ist. Daniel Pichler.
6: Kleines Stellwerk, große Wirkung. Das Stellwerk am Praterstern ist zuständig für die Weichen und die Signale bei der Schnellbahn, aber eben nicht nur am Praterstern, ÖBB-Sprecherin Judith Winder.
7: Dieses Stellwerk stellt eben auch die Weichen für Bahnhöfe in dem Bereich, das heißt eben für Wien-Mitte, für Wien-Rennweg, bedient dort die Signale und das funktioniert eben aktuell nicht.
6: Deswegen ist auch die Flughafenstrecke betroffen. Der City Airport Train Cat kann zum Beispiel gar nicht fahren. Stattdessen gibt es Busse oder man fährt vom Hauptbahnhof mit einem Fernverkehrszug zum Flughafen raus. Zur Brandursache laufen noch immer die Ermittlungen. Fakt ist, dass 20 Kilometer Kabel verschmort sind und ausgetauscht werden müssen. Die Reparatur dauert Wochen. Danach geht die Sperre der Schnellbahnstammstrecke gleich nahtlos weiter, denn ab September gibt es Sanierungsarbeiten zwischen dem Praterstern und dem Hauptbahnhof. Die dauern dann über ein Jahr.
4: Weitere Infos zu der S-Bahn-Sperre hören Sie auch gleich nach dem Stadtjournal in der Radio Wien Verkehrsinformation. Wie soll der von der Dürre betroffenen Landwirtschaft am besten geholfen werden? Darüber hat die Regierung heute Vormittag intensiv beraten. Im Landwirtschaftsministerium hat eine erste politische Runde mit allen drei Koalitionspartnern stattgefunden. Felix Nowak aus der Innenpolitikredaktion. Wie nah ist man denn einer Einigung?
8: Die Positionen gerade von ÖVP und SPÖ sind doch noch recht weit voneinander entfernt, wobei die Neos diesmal eher auf SPÖ-Linie liegen. Die ÖVP schlägt heute offenbar vor, auf Gelder der Sozialversicherung zuzugreifen und dort Beiträge für Bauern zeitweise zu senken. Diesen Vorschlag lehnt die Gegenseite aber ab, mit dem Argument, dass davon alle gleichermaßen profitieren würden, die Maßnahme also nicht treffsicher sei und dass es dafür auch eine Gegenfinanzierung aus dem Landwirtschaftsressort bräuchte. Kürzungen in anderen Bereichen lehnt ÖVP-Minister Totschnig bislang ab. Er sagt, man dürfe den Bauern nicht etwas wegnehmen, um ihnen dann damit zu helfen. Im Gespräch sind außerdem Mittel aus dem Katastrophenfonds und Kreditzuschüsse und die SPÖ hat das Thema auch mit dem lang erwarteten Klimagesetz verknüpft. Eine Einigung dürfte also noch einige Zeit dauern.
4: Danke, Felix Nowak. Neben der Trockenheit machen der Landwirtschaft auch Schädlinge zu schaffen. In Niederösterreich ist erstmals die sogenannte goldgelbe Vergilbung in einem Weingarten im Bezirk Bruck an der Leiter nachgewiesen worden. Die Weinbäuerinnen und Bauern sind in Alarmbereitschaft, denn die Krankheit kann zu massiven Ernteausfällen führen. Tobias Hollerer berichtet.
9: Die goldgelbe Vergilbung wird von der amerikanischen Rebzikade übertragen. Sie nimmt den Erreger beim Saugen an einer infizierten Weinrebe auf und kann ihn dann an gesunde Pflanzen übertragen. Im schlimmsten Fall müssen dann ganze Weingärten gerodet werden, sagt Reinhard Zöchmann, der Präsident des Niederösterreichischen Weinbauverbands.
10: Wir haben dann, wo es auftritt, eine Befallszone. Das ist ein Umkreis von 1 Kilometer. Da müssen alle symptomtragenden Stöcke gerodet werden. Und rundherum haben wir eine Beobachtungszone.
9: Ist ein Weinstock einmal befallen, ist er nicht mehr zu retten, aber zumindest die Ausbreitung der Rebzikade kann man eindämmen, und zwar indem man die Weinstöcke spritzt, solange das Tier noch im Larvenstadium ist.
4: Botox-Videos für eine 13-Jährige. Das österreichische Institut für angewandte Telekommunikation hat untersucht, was Snapchat Minderjährigen ausspielt. Das Ausmaß hat selbst die Forscherinnen überrascht, berichtet Xin Zhang.
11: In der Studie wurden 4 Testprofile angelegt und fast 12 Stunden Snapchat ausgewertet. In dem Profil einer 13-Jährigen ist alle 2,5 Minuten ein problematisches Video aufgetaucht. Studienautorin Valentine Auer.
12: Bei der weiblichen Minderjährigen haben wir extrem viel Content zu kosmetischen Eingriffen gefunden. Schönheitsoperationen, Botox-Behandlungen, und all das wird wirklich als etwas komplett Alltägliches, als ein Lifestyle-Moment dargestellt, und das ist sehr problematisch.
11: Ein Teil dieser Produkte ist verschreibungspflichtig. Injizieren dürfen sie nur Ärztinnen und Ärzte. Trotzdem hat das Team Videos gefunden, die etwas ganz anderes zeigen.
12: Anleitungen, Schritt für Schritt, wie kann ich mir diese Filler selber spritzen, und das an ein 13-jähriges Profil gerichtet.
11: Die Studie zeigt auch, bei 93% der kommerziellen Inhalte hat ein Werbehinweis gefehlt. Ab kommenden Jänner soll Snapchat unter 14-Jährigen in Österreich verboten sein. Das Gesetz ist derzeit in Begutachtung.
4: Das war das Stadtjournal. Weiter geht's mit dem Wiener Wetter und Kevin Hebenstreit.
3: Sommerlich warm ist es draußen. 25 bis 27 Grad messen wir derzeit in der Stadt. Es werden heute in vielen Bezirken noch knapp über 30 Grad am Nachmittag, denn die Sonne, die scheint auch am Nachmittag ungetrübt. Wolken gibt es heute so gut wie keine. Der Wind hat von gestern Nordost gedreht auf heute Südost. Dieser Südostwind wird uns dann am Wochenende deutlich heißere Luft bringen. Morgen hat es um 34 Grad und am Sonntag sogar bis zu 36 Grad. Auch das Wochenende bringt uns fast nur Sonnenschein. Am Sonntag werden dann die ersten Wolkenfelder auftauchen. Die bringen uns in Wien sehr wahrscheinlich aber noch keinen Regen. Der Regen und die Wetterumstellung, die kommt zu uns dann am Montag. Die beste Verkehrsinformation der Stadt. Wir schauen auf Wiens Straßen. Tangente Richtung Kagran. Zwischen Inzersdorf und dem Knoten Prater brauchen Sie derzeit 10 Minuten mehr. Gute Nachrichten gibt es jetzt aber endlich von der S1 der Wiener Außenring-Schnellstraße Richtung Schwechat. Zwischen Leopoldsdorf und Rannersdorf ist die Sperre nämlich aufgehoben. Die Arbeiten nach dem LKW-Brand von heute früh sind jetzt beendet. Der Stau, der reicht aber noch bis Laxenburg zurück. Und dann beschäftigt uns natürlich nach wie vor der Kabelbrand beim Praterstern. Da bleibt die Wiener Schnellbahn zwischen Hauptbahnhof und Praterstern gesperrt. Ebenso die Flughafenstrecke zwischen Wien-Mitte und Geiselbergstraße. Der City Airport Train fährt auf der gesamten Strecke nicht. Wer mit den Öffis zum Flughafen fahren muss oder möchte, es gibt mehrere Optionen. Mit Fernverkehrszügen vom Hauptbahnhof etwa, mit der S7 ab der Geiselbergstraße, mit dem Wiener Airport Bus, und für den City Airport Train fahren seit heute zwischen Wien-Mitte und dem Flughafen eigene Ersatzbusse.
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3: Schönen Mittag, falls Sie schon beim Essen sind, Mahlzeit, guten Appetit. Wir gehen nach dem Essen, nämlich in etwas mehr als einer halben Stunde, Minigolf spielen. Da gibt es nämlich was Neues in der Stadt, und unser Reporter Alex Jockel, der wird das gleich für uns ausprobieren. Davor gibt es aber jetzt einmal ein bisschen Musik, passende Musik zum Essen, hätte ich gesagt. Also zum Essen, zur Mittagspause oder auch zum Weiterarbeiten, falls Sie die Pause erst vor sich haben. Haben Sie jedenfalls einen schönen Freitagmittag. Das sind Aha mit Take On Me.

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Ja, das ist ein bisschen ungewohnt momentan, wenn ich auf die Temperaturen schaue in Österreich, weil wir in Wien, wie es die letzten Wochen so oft der Fall war, sind nicht Hitze-Hotspot Österreichs. Das ist dieser Tage der Westen. Bludenz in Vorarlberg aktuell 33 Grad. Bei uns sind es 7 Grad weniger, 26 Grad nämlich aktuell in der Innenstadt. Ist ein bisschen angenehmer.

0: Ja, da fliegt die Mittagsstunde schon wieder dahin. Es ist jetzt 12:30, das heißt, wir werfen einen Blick aufs Wetter. Es ist warm draußen, 26 bis 28 Grad aktuell. Und in vielen Bezirken geht es heute noch rauf auf knapp über 30 Grad. Außerdem scheint die Sonne, bis sie untergeht, dann gegen 20 Uhr am Abend. Das heißt, Sonne pur, auch heute. Übrigens auch am Wochenende. Morgen wolkenlos, am Sonntag dann ein paar Wölkchen. Heißer wird es jedenfalls am Wochenende mit Höchstwerten bis zu 36 Grad. Beste Verkehrsinformation der Stadt. 10 Minuten länger dauert es derzeit auf der Tangente Richtung Gänserndorf zwischen Stadlau und dem Knoten Prater. Und auf der S1, der Wiener Außenring Schnellstraße Niederösterreich Richtung Schwechat zwischen Laxenburger Straße und Leopoldsdorf noch 15 Minuten mehr. Nach dem Kabelbrand beim Praterstern bleibt die Wiener Schnellbahn zwischen Hauptbahnhof und Praterstern gesperrt. Wer mit den Öffis zum Flughafen fahren muss, hat trotzdem mehrere Optionen, etwa mit den Fernverkehrszügen vom Hauptbahnhof, mit der S7 ab der Geiselbergstraße, mit dem Vienna Airport Bus und für den City Airport Train fahren seit heute zwischen Wien Mitte und dem Flughafen eigene Ersatzbusse. Kommen Sie gut an Ihr Ziel.
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0: Toto auf Radio Wien, es ist 12.44 Uhr. Ja, und Wien ist derzeit im Golfrausch. Ja, Golf, habe ich gesagt. Golfrausch heißt nämlich eine neue Minigolf-Indoor-Location. Ein sehr verspielter junger Mann hat sich da vorgenommen, Minigolf aufs nächste Level zu heben. Und zwar wird dort mit verschiedenen Welten gespielt. Und Alex Jockel probiert das Ganze jetzt einmal für uns aus und schaut mal, welche Welten es da so gibt, Alex.
1: Also es gibt die Maya-Welt, es gibt die magische Burg und jetzt bin ich hier. Cyberpunk heißt diese Erlebniswelt. Und jetzt versuche ich mal da mit dem Schläger. Oh, na, da hätte ich noch ein bisschen fester andrücken müssen. Das ist eine interessante Szenerie. Das ist ein alter E-Roller mit einer alten Zapfsäule und durch die ganze Szenerie, verschlungene Pfade, da muss man jetzt sozusagen den Ball wie treffen? Lukas Rauscher.
2: Man muss den Ball einfach ein bisschen fester schlagen, um ihn in einer Art alten Maschine zu treffen, damit das Cyber-Moped gestartet wird.
1: Also okay, und da geht dann hinten beim Auspuff läuft der Ball dann durch und durch das Moped wieder heraus. Das müsste man mal schaffen mit einmal, oder?
2: Durch ganz viele Neonleuchten natürlich, ja. Und durch viele Geräusche, ja.
1: Das kann man schaffen. Wer bastelt solche Sachen? Neben mir steht etwas, das schaut aus wie eine Weltmaschine. Das ist irgendein Roboter mit Kabel, der sich dreht und bewegt und offensichtlich versucht zu verhindern, dass man den Ball ins Loch kriegt.
2: Ja, der ist der finale Bahn sogar von Cyberpunk. Da musst ihr durch einen Roboter spielen und ihr könnt euch dann daran vorbei schlawinern, damit ihr den Ball ins finale Loch schießt.
1: Das ist so ganz anders als alle Minigolf-Anlagen, die man kennt. Was war denn so die Grundidee dahinter?
2: Wir hatten Bock auf Cyberpunk. Wenn man es ganz simpel sagt, wir hatten natürlich Bock auf gutes Minigolf, aber wie wir die Bahnen machen wollten, waren die Bühnenbauer und ich, wir waren ziemlich schnell klar, dass uns Schwarzlicht, Neongolf-Licht nicht genug ist. Und wir aber das ein bisschen erweitern wollten und dass eigentlich eine Cyberpunk-Kulisse einfach cool ist und wir mussten das machen. Deswegen blinkt hier alles und überall Special Effects.
1: Also Minigolf auf eine ganz andere Art, immersives Minigolf könnte man sagen. Interessant. Alex Jockel für Radio Wien.
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0: Es ist jetzt 13 Uhr. Damit kommen wir zu den Nachrichten mit Katharina Pawlowski.
1: Schönen Nachmittag.
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1: Irland führt ein Register für verurteilte Straftäter ein. E-Mopeds sind bald nur noch auf der Straße erlaubt. Das Wiener Wetter ist sonnig und heiß. In Irland wird es ein Register für verurteilte Straftäter geben. Das ist einzigartig in Europa. Damit wird es künftig möglich sein, Auskunft darüber zu bekommen, ob eine Person in der Vergangenheit Gewaltverbrechen begangen hat, sofern ein Gericht die Veröffentlichung dieser Informationen für relevant hält. Eva Pöcksteiner berichtet.
3: Jenny's Law heißt das neue Gesetz in Erinnerung an Jennifer Poole, eine 24-jährige zweifache Mutter aus Dublin, die vor 5 Jahren von ihrem damaligen Freund erstochen wurde. Ihre Familie hat beim Prozess erfahren, dass Jennys Mörder bereits wegen eines Messerangriffs auf eine Ex-Freundin 2 Jahre im Gefängnis saß. Durch das neue Gesetz können Frauen herausfinden, was ihr Partner in der Vergangenheit gemacht hat, so Poole. Frauen und Gewaltschutzorganisationen begrüßen Jenny's Law. Kritik kommt von Datenschützern, da Straftäter durch dieses Register öffentlich an den Pranger gestellt werden.
1: Nach wie vor ist unklar, warum es zu dem Kabelbrand beim Bahnhof Praterstern gekommen ist. Der Schaden und die Auswirkungen sind jedenfalls enorm. 20 Kilometer Kabel müssen ausgetauscht werden und die Strecken Praterstern Hauptbahnhof und die Flughafenstrecke sind gesperrt. Die Reparaturen werden bis September dauern. Danach geht die Sperre der Schnellbahnstammstrecke gleich nahtlos weiter. Denn ab September starten Sanierungsarbeiten zwischen dem Praterstern und dem Hauptbahnhof und die dauern über ein Jahr. Im Straßenverkehr stehen wieder einige Änderungen an. E-Mopeds sind derzeit noch auf Fahrradwegen unterwegs. Ab 1. Oktober dürfen sie aber nur noch auf der Straße fahren. Sie gelten dann nicht mehr als Fahrrad, sondern als normale Mopeds, auch wenn sie nicht schneller als 25 km/h fahren können. Florian Drechsel-Burkhardt und Florian Katzinger mit einem Überblick.
4: Ich bin ein Fahrrad. Da steht noch auf der Rückseite vieler E-Mopeds geschrieben. Bald wird sich dort stattdessen eine Nummerntafel befinden. Außerdem Pflicht ab 1. Oktober Versicherung, Zulassung, Pickerl sowie ein Helm und ein Führerschein. Hat man keinen, braucht man einen Mopedschein. Der kann bis zu 570 Euro kosten. Für die Zulassung eines E-Mopeds ist zudem ein sogenanntes CUC-Papier notwendig, also eine Bestätigung, dass das Fahrzeug EU-konform ist. Alternativ kann man versuchen, eine Einzelgenehmigung bei der MA46 zu erhalten. Besonders beliebt sind die E-Mopeds bei Essenszustellern. Die Online-Lieferdienste Foodora und Lieferando begrüßen das neue Gesetz und wollen den Umstieg auf E-Bikes fördern.
1: Das waren die Nachrichten. Weiter geht's mit dem Wiener Wetter und Kevin Hebenstreit.
0: Ja, und da würde man glauben, wenn die Sonne scheint, dann ist es in der Stadt, dort wo die meisten Gebäude sind, am heißesten, am wärmsten. Momentan aber genau umgekehrt, weil in der Innenstadt hat es aktuell 26 Grad. In den anderen Bezirken ist es wärmer, am wärmsten in Stammersdorf. Bis zu 29 Grad aktuell. Knapp über 30 Grad werden es heute am Nachmittag noch. Die Sonne scheint weiterhin, Wolken werden sich so gut wie keine zeigen und es weht heute leichter Südostwind. Morgen legt der Wind dann zu und bringt uns heißere Luft. Das heißt auch morgen von früh bis spät Sonnenschein, am Nachmittag jedoch bis zu 34 Grad. Und am Sonntag hat es sogar um 36 Grad in der Stadt. Da tauchen dann die ersten Wolken auf, die bringen uns am Montag endlich wieder mal Regenschauer. Wir kommen zur besten Verkehrsinformation der Stadt. 20 Minuten länger dauert es derzeit auf der Tangente Richtung Gensandorf zwischen Stadlau und dem Knoten Prater. Und nach dem Kabelbrand beim Praterstern bleibt die Wiener Schnellbahn zwischen Hauptbahnhof und Praterstern weiterhin gesperrt. Der Kett, der fährt auf der gesamten Strecke nicht. Wer mit Öffis zum Flughafen fahren will, hat mehrere Optionen. Fernverkehrszüge etwa fahren vom Hauptbahnhof ab. Mit der S7 geht es ab der Geiselbergstraße. Es geht auch mit dem Vienna Airport Bus. Und für den City Airport Train fahren seit heute zwischen Wien-Mitte und dem Flughafen eigene Ersatzbusse.
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0: Ja, vielleicht haben Sie Ihre Mittagspause im Freien verbracht, bei dem Sonnenschein derzeit. Auf jeden Fall hoffe ich, dass Sie gut gegessen haben. Nach dem Essen kommt ja so ein bisschen die Müdigkeit oft. Das werden wir heute umgehen mit einer, ich finde, angenehmen und ruhigen Beschäftigung, von der viele jetzt aber behaupten würden, das ist so retro. Stricken nämlich. Aber genau darum geht's bei unserer Radio Wien Retro-Woche. Dinge von damals, die jetzt wieder langsam in Trend kommen. Meine Kollegin Olivia Peter besucht in Kürze eine Wollwerkstatt in Favoriten. Aber jetzt übernimmt hier mal jemand anderes das Kommando. Cher nämlich mit dem Schub-Schub-Song. Ja!

0: So, genug mit dem Nichtstun. Wobei, das, was wir jetzt machen, das könnte man auch gemütlich im Sitzen machen.
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0: Woran denken Sie, wenn Sie stricken hören? An den Handarbeitsunterricht, damals in der Schule oder vielleicht an die Oma. Aber Stricken ist gerade wieder ziemlich im Trend. Und Radio Wien-Reporterin Olivia Peter hat am Wiener Stadtrand im 10. Bezirk eine Wollwerkstatt besucht, in der regelmäßig die Nadeln klappern, Olivia.
3: Und wenn man hier in der Werkstatt sitzt von Doris Flandorfer in der Greenery, dann merkt man wirklich diese gute Atmosphäre. Ich bin umgeben von vielen Wollknäuel in verschiedensten Farben und einer strahlenden Besitzerin.
4: Ja, ich liebe das. Da, wo du jetzt gerade sitzt, sitze ich oft. Und
3: ist ein richtig bequemer weißer Sessel, wo man versinken kann drin.
4: Ja, und ich starre meine Wollen an und teilweise kommen dann die richtigen Kombinationen.
3: Da kommen dann Kunstwerke raus, die ihr ja gemeinsam macht. Weil das Tolle bei dir ist, man kann auch gemeinsam stricken, häkeln. Was macht ihr alles?
4: Genau, also die Strick- und Häkel- und eigentlich die Handarbeits-Community wächst und wächst und wächst. Also plötzlich kommen die Strickerinnen wie die Schwammerln schießen aus dem Boden. Und wir haben ein sehr, sehr junges Publikum. Also Stricken ist jetzt nicht mehr so die Oma-Rolle. Also das sind wir ganz weit davon entfernt, sondern wir haben wirklich junge Strickerinnen.
3: Was heißt jung?
4: Also zum Beispiel bekomme ich Fotos von einer Biologiestudentin, das ist eine liebe Kundin von mir, und die schickt mir ein Foto aus einem riesengroßen Hörsaal und jede zweite oder jeder zweite strickt dort.
3: Wirklich?
4: Ja.
3: Weil es die Konzentration irgendwo fördert auch?
4: Extrem, ja, ganz bestimmt sogar.
3: Und jetzt gibt es ja auch wirkliche Stricktreffen, oder?
4: Genau, also in Wien gibt es die Vienna Knit Night. Die findet einmal im Monat statt, meistens donnerstags.
3: Da kann jeder und jede vorbeikommen.
4: Sie sind uns alle herzlich willkommen. Ihr braucht euch nicht anmelden.
3: Warum ist das Stricken wieder so zum Trend geworden?
4: Strick-Communities geben so viel Halt. Ja? Und ich will jetzt nicht sagen, dass wir eine kleine Selbsthilfegruppe sind, aber doch, eigentlich doch. Und du hast was in den Händen und trägst es dann einfach auch mit großem Stolz.
0: Ja, also falls auch Sie das mal jetzt probieren wollen. Die Stricktreffen, die finden regelmäßig am FH Campus Wien statt, im 10. Bezirk. Und alle Infos gibt's natürlich beim Radio Wien Service Point 89.9 95.3.
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Radio Wien am Freitagnachmittag. So, und jetzt ist es soweit. Jetzt ist wieder mal der Wettermann schuld, musikalisch zumindest. Wobei, wir hören den Regen. Ich wäre gern jetzt wieder mal schuld am Regen. Blame it on the Weatherman auf Radio Wien. Schönen Freitag.

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5: Ja, und so schaut Sommer aus wie draußen momentan. 27 bis 29 Grad, dazu strahlender Sonnenschein. 2-3 Grad kommen da heute noch dazu. Das heißt, in einigen Bezirken haben wir dann am mittleren und späteren Nachmittag knapp über 30 Grad. Weiterhin aber recht trockene Luft, damit keine schwüle Hitze. Wärmer bzw. heißer wird es dann am Wochenende. 34 Grad der Höchstwert morgen, bis zu 36 Grad am Sonntag. Und bei uns im Osten Österreichs gibt es auch morgen und übermorgen noch einmal sehr, sehr viel Sonnenschein. Am Sonntag beginnt es dann von Westen her, das heißt die westlichen Bundesländer, mit Schauern und Gewittern abzukühlen. Uns erreicht diese Abkühlung dann am Montag und endlich auch einmal Schauer und Gewitter. Es wird nicht genug sein, aber es ist der erste Regen seit langem bei uns in Wien. Damit ab zur besten Verkehrsinformation der Stadt. 20 Minuten länger dauert es derzeit auf der Tangente Richtung Gensandorf zwischen Stadtlau und dem Knoten Prater. 10 Minuten mehr brauchen Sie auf der Altmannsdorfer Straße stadtauswärts ab der Grünbergstraße. Und nach dem Kabelbrand beim Praterstern bleibt die Wiener Schnellbahn zwischen Hauptbahnhof und Praterstern gesperrt. Wer mit Öffis zum Flughafen muss, hat mehrere Optionen, etwa entweder mit den Fernverkehrszügen vom Hauptbahnhof, mit der S7 ab der Geiselbergstraße, mit dem Wiener Airport-Bus und für den City Airport Train fahren seit heute zwischen Wien Mitte und dem Flughafen eigene Ersatzbusse.
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5: 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Und musikalisch kommen jetzt die Backstreet Boys. Go West nämlich. Wenn Sie sich erinnern, beim Wetter habe ich gerade gesagt, im Westen wird es zuerst abkühlen am Sonntag. Also, von daher kommt die Abkühlung zu uns, beziehungsweise viel wichtiger noch, der Regen, der erste Regen seit langem. Am Montag vor allem wird es immer wieder Regenschauer geben. Wir hoffen auf möglichst viele, weil hinten raus im Laufe der Woche wird es dann schon wieder wärmer und trockener. Also, nächste Woche Montag, Regen in Wien, schön.

0: Genesis auf Radio Wien um 13.42 Uhr. Ja, kennen Sie das? Sie sind gerade bei einem Ausflug oder im Urlaub und dann taucht plötzlich ein Tier auf und Sie wollen es unbedingt fotografieren, weil es so schön oder so lustig aussieht. Genau solche Schnappschüsse suchen wir in unserer Fotoaktion Tierischer Sommer. Hunderte Fotos haben Sie uns schon geschickt, alle zu sehen auf wien.orf.at. Und über eines dieser Fotos will ich jetzt sprechen. Das hat nämlich Radio Wien-Hörerin Marianne gemacht. Ich verrate jetzt noch nicht, was es ist, aber Marianne, Sie sind diesem Tier beim Heurigen begegnet. Wo denn genau?
1: Also ich war mit einer Freundin oben am Wilhelminenberg spazieren und dann sind wir zum Heurigen gegangen. Und ich saß so Richtung, Blick Richtung Weinberge und auf einmal denke ich mir, was geht da? Geht ein kleiner Fuchs und geht herum und ist überhaupt nicht scheu. Und kostet so die Trauben, die waren aber wahrscheinlich noch nicht so wirklich gut. Ja, ganz vertraut ist er da gesessen und ich habe dann auch ein bisschen was aufgezeichnet, aber ich habe nur ein Foto geschickt und der war einfach entzückend. Der hat sich nicht abschrecken lassen durch die Leute. Jetzt weiß ich nicht, ob das ein gutes Zeichen ist, aber wenn ein Wildtier sich nicht schrecken lässt, aber der war einfach, ja. Ich glaube, der kennt dort die Gegend und erwartet immer, dass die Gäste heimgehen, dass er dann noch die Reste kriegt.
0: Wenn Sie sagen, nicht scheu, weil das schaut ja am Foto wirklich so aus, als wäre der, wie nah war der denn bei Ihnen?
1: Der war sehr nah. Also da war die Bank und dann war vielleicht ein Meter so Gras und dann sind schon die Reben losgegangen und darunter ist er gesessen. Der war wirklich nahe.
0: Wow. Also, aber er schaut fast ein bisschen ertappt rein, also der Gesichtsausdruck.
1: Ja, weiß, dass er das vielleicht nicht darf. Aber
0: gut möglich natürlich, dass der ab und zu was abbekommt von den Gästen dort beim Heurigen.
1: Ja, ich auch.
0: Ich kenne es bei mir, ich war ja in Australien und da waren die Dingos unterwegs überall und die sind auch hergekommen und da haben auch die ganzen Ranger gesagt, die soll man eigentlich ja nicht füttern, die Wildtiere, weil die gewöhnen sich dran und dann suchen sie selber kein Essen mehr.
1: Ja, wie die Waschbären in Kanada.
0: Aber es ist ein super Schnappschuss geworden für unsere Fotoaktion. Ja. Vielen Dank, dass Sie den mit uns geteilt haben.
1: Ja, sehr, sehr gerne.
0: Wenn auch Sie noch tierische Fotos haben, von denen Sie sagen, die will ich unbedingt herzeigen, die sollen alle sehen, einfach hochladen auf wien.orf.at.
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0: Radio Wien am Freitagnachmittag. Es ist jetzt 14 Uhr. Die Nachrichten hat für Sie Katharina Pawlowski.
1: Schönen Nachmittag.
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1: Keine Einigung der Bundesregierung auf Dürrehilfen für Landwirtschaft. 1800 Menschen mussten in Deutschland wegen eines Waldbrandes ihre Häuser verlassen. Das Wiener Wetter ist sonnig und heiß. Die Koalition ringt weiter um die versprochenen Hilfen für Landwirtinnen und Landwirte, die von Dürre betroffen sind. Ein Treffen heute Vormittag ist ergebnislos zu Ende gegangen. Knackpunkt ist die Treffsicherheit und die Finanzierung der Mittel. ÖVP-Minister Totschnig lehnt eine Gegenfinanzierung aus seinem Ressort ab. SPÖ und NEOS beharren aber darauf. Und die SPÖ verknüpft das Thema auch mit dem lange ausstehenden Klimagesetz. SPÖ-Staatssekretärin Michaela Schmidt sagt nach dem Treffen:
3: Der Ball liegt derzeit beim Minister. Für uns als Sozialdemokratie ist klar, Bauern in Not muss geholfen werden, aber das muss treffsicher und sparsam passieren. Das ist das Blau, braucht eine Gegenfinanzierung. Die Kost-es-wolle-Politik der Vorgängerregierung können wir uns auch nicht mehr leisten. Und gleichzeitig ist für uns auch klar, das Problem muss an der Wurzel gepackt werden. Das heißt, es braucht ein wirkungsvolles Klimagesetz, das wir jetzt seit über einem Jahr verhandeln und das hoffentlich in den nächsten Tagen dann vorgelegt werden soll.
1: So SPÖ-Staatssekretärin Michaela Schmidt. Die genaue Ursache für den Kabelbrand beim Bahnhof Praterstern ist noch unklar. So viel steht aber schon fest. Ein Vandalenakt war es nicht. Das schließen die Ermittler jetzt aus. 20 Kilometer Kabel wurden beim Feuer in der Nacht auf Donnerstag beschädigt und müssen getauscht werden. Für die Fahrgäste gibt es weiterhin massive Einschränkungen. Ein Notfahrplan ist in Kraft. Wegen eines Waldbrands im deutschen Ort Gai in der Eifel nahe der belgischen Grenze mussten in den vergangenen Stunden rund 1800 Menschen ihre Häuser verlassen. Das Feuer rückt immer näher. Aus Deutschland, Regina Pöll.
4: Inzwischen sind es nur noch wenige Meter bis zum ersten Haus. Ab 4 Uhr in der Früh wurden die 1800 Einwohner und Einwohnerinnen evakuiert.
5: Ich wollte so schnell wie möglich das Haus verlassen. Wir haben auch nichts mehr eingepackt. Und die Kinder haben geweint, die hatten richtig Angst.
6: Bisschen Panik, das hat man so nicht erlebt, ne?
4: Der Brand in und um den Ortsteil Gai in Hürtgenwald in Nordrhein-Westfalen hat sich inzwischen auf rund 300 Hektar ausgedehnt. Das ist etwa die Hälfte des Wiener Praters. Mehrere Helikopter sind im Einsatz. Auf dem Boden sind die Löscharbeiten besonders gefährlich, weil sich dort noch Munition aus dem Zweiten Weltkrieg befindet. Die genaue Ursache des Waldbrands ist noch unbekannt.
1: Und in Irland wird ein Register für verurteilte Gewalttäter eingeführt. Das gibt es bisher nicht in Europa. Damit soll es künftig möglich sein, zu erfahren, ob eine Person bereits Gewaltverbrechen begangen hat. Zuvor muss aber ein Gericht der Veröffentlichung dieser Informationen zustimmen. Das waren die Nachrichten. Weiter geht's mit dem Wiener Wetter und Kevin Hebenstreit.
0: Und ich habe gerade noch einmal die Satellitenbilder gecheckt. Es gibt keine einzige Wolke über Wien. Es bleibt wolkenlos, auch der Nachmittag. Wir haben inzwischen 29 bis knapp 30 Grad in der Stadt. 31 Grad heute in etwa der Höchstwert. Hoch Ralf hat uns also weiterhin fest im Griff. Auch morgen gibt es mit Ralf noch einmal meist wolkenlosen Himmel. Am Sonntag, da ziehen dann höchstens ein paar Wolkenfelder auf. Der Sonntag wird aber noch trocken bleiben. Wir haben heute eben 31, morgen 34 und am Sonntag um 36 Grad. Die Hitze steigert sich übers Wochenende noch einmal. Dann erwarten wir aber Margarete. Das wird das Tief sein. Die erreicht uns am Montag und die bringt dann nicht nur Abkühlung auf deutlich unter 30 Grad, Dienstag etwa 25 Grad der Höchstwert, sondern am Montag sind auch Regenschauer und Gewitter dabei. Und bei der extremen Trockenheit derzeit ist jeder Tropfen wichtig. Wir schauen auf die Straßen. Die beste Verkehrsinformation der Stadt. 15 Minuten länger dauert es derzeit auf der Tangente Richtung Gänserndorf zwischen Stadlau und dem Knoten Prater. Und die Meldung, die uns schon seit gestern verfolgt, nach dem Kabelbrand beim Praterstern bleibt die Wiener Schnellbahn zwischen Hauptbahnhof und Praterstern gesperrt. Wer mit den Öffis zum Flughafen fahren möchte oder muss, hat ein paar Optionen mit Fernverkehrszügen etwa vom Hauptbahnhof. Es geht auch mit der S7 ab der Geiselbergstraße mit dem Vienna Airport Bus. Und für den City Airport Train fahren seit heute zwischen Wien Mitte und dem Flughafen eigene Ersatzbusse.
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0: Die Gypsy Kings am Freitag, dem 14. August. Es ist 15 Uhr im Nachrichtenstudio für Sie, Katharina Pawlowski.
1: Schönen Nachmittag.
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1: Im Föhrnwald in Niederösterreich ist wieder ein Brand ausgebrochen. Falscher Polizist brachte 75-jährige Wienerin um 70.000 Euro. Das Wetter ist sonnig und heiß. Im Föhrnwald in St. Egiden am Steinfeld im Bezirk Neunkirchen brennt es wieder. Die Rauchsäule ist kilometerweit zu sehen. Erst vor wenigen Tagen ist dort nach einem tagelangen Kampf gegen Flammen und Glut Brand ausgegeben worden. Mehrere Feuerwehren stehen im Großeinsatz. Auch eine Siedlung muss evakuiert werden. Mehr von Theresa Freudenthaler.
3: Der Bezirksfeuerwehrkommandant von Neunkirchen, Mario Lukas, bestätigt den Waldbrand. Es wurde die höchste Alarmstufe ausgegeben. Es handle sich diesmal aber nicht um dasselbe Brandgebiet wie zuletzt. Die Einsatzkräfte evakuieren eine Siedlung nahe des Föhrnwaldes. Die Flammen seien nur noch rund 100 Meter von dieser entfernt, so Lukas. Laut St. Egidens Bürgermeisterin Christa Tisch wurden außerdem mehrere Häuser in der Bahnstraße evakuiert und ein Gasthaus geschlossen. Das Rote Kreuz unterstütze vor Ort. Es werde auch eine Notunterkunft eingerichtet, so Rotkreuz Niederösterreich-Sprecherin Sonja Kellner. Laut Mario Lukas hat der Wind bereits zweimal gedreht, was die Löscharbeiten zusätzlich erschwert. Man habe mehrere Sonderzüge der Feuerwehr angefordert. Der Feuerwehreinsatz wird ihm zufolge zumindest bis morgen früh laufen.
1: Ohne Ergebnis ist heute ein Regierungstreffen zu den Dürrehilfen für die Landwirtschaft zu Ende gegangen. Es geht um Treffsicherheit und Finanzierbarkeit. ÖVP-Landeslandwirtschaftsminister Totschnig lehnt eine Gegenfinanzierung aus seinem Ressort ab. SPÖ und NEOS beharren aber darauf und die SPÖ verknüpft das Thema auch mit dem ausständigen Klimagesetz. Die Wirtschaft der Eurozone ist im Frühjahr trotz der Belastungen durch den Irankrieg gewachsen. Zu den Wachstumslokomotiven zählt Spanien. Die viertgrößte Volkswirtschaft der Eurozone schaffte ein Plus von 0,7%, vor allem wegen des Tourismus. Europas größte Volkswirtschaft Deutschland schaffte dagegen nur ein Wachstum von 0,2%. Österreichs Wirtschaft erzielte kein Wachstum. Die Polizei hat gestern in Meidling einen 35-jährigen Mann festgenommen. Er soll sich mit zumindest einem Komplizen als Polizist ausgegeben haben und so an die Ersparnisse einer Pensionistin gekommen sein. Der Schaden beträgt 70.000 Euro, Hubert Kickinger berichtet.
4: Ende Juli erhält die Frau einen Anruf. Ein Unbekannter gibt sich als Leiter des Landeskriminalamts aus und redet der Pensionistin ein, dass ihr Geld bei der Bank nicht mehr sicher sei, sagt Polizeisprecherin Anna Gutt.
5: Der Täter hat ihr dann gesagt, dass ein Kollege von ihm vorbeikommen wird und die beiden werden dann gemeinsam zur Bank fahren. Dort soll sie ihre Ersparnisse abheben und ihm übergeben.
4: Das macht die Frau. Sie übergibt 70.000 Euro. Videoaufnahmen führen allerdings zu dem Mann. Der 35-jährige Österreicher wird festgenommen und in eine Justizanstalt gebracht. Die Ermittlungen zu weiteren Mittätern laufen. Die Polizei warnt einmal mehr, dass sie niemals Bargeld oder Wertgegenstände übernimmt, um sie aufzubewahren. Bei derartigen Anrufen solle man sofort auflegen und die Polizei verständigen.
1: Und damit zum Wiener Wetter und Jeremy Fernandes.
0: Ja, wettertechnisch gibt es keine Überraschungen. Weiterhin scheint die Sonne, meist ist es auch wolkenlos bei mäßigem Südostwind. Die Temperaturen, die liegen im Bereich zwischen 29 und 31 Grad, die 31 Grad in Stammersdorf. Auch der Abend verläuft sonnig, hochsommerlich warm, in der Nacht ist es sternenklar. Es wird vor allem in den Außenbezirken frisch, die Temperatur, die sinkt auf 12 bis 20 Grad. Morgen, Feiertag, da ist es wieder den ganzen Tag über sonnig, dazu wird es noch heißer als heute, bis zu 35 Grad gehen sich morgen Samstag aus. Bis zu 37 Grad übermorgen Sonntag. Hallo Wien mit der besten Verkehrsinformation der Stadt. Wir werfen einen Blick auf die A23, auf die Südosttangente Richtung Kagran am Knoten Prater. Ein Unfall, die beiden linken Fahrstreifen, die sind gesperrt. Stau bereits ab dem Lahrbergtunnel und planen Sie über eine Viertelstunde mehr Fahrzeit ein. Niederösterreich, A2 Südautobahn Richtung Graz. Die Unfallstelle bei Kottingbrunn ist geräumt. Der Stau ab Baden löst sich aber nur langsam auf. S1 Wiener Außenring, Schnellstraße Richtung Schwächert bei der Laxenburger Straße. Nach einem Motorradunfall ist die linke Fahrspur gesperrt. Der Stau reicht zurück bis zur A21. 21, hier planen Sie bitte 20 Minuten mehr ein. Und wir sind bei den Öffis. Nach dem Kabelbrand beim Praterstern bleibt ja die Wiener Schnellbahn zwischen Hauptbahnhof und Praterstern gesperrt. Ebenso die Flughafenstrecke zwischen Wien-Mitte und Geiselbergstraße. Der CAT fährt auf der gesamten Strecke nicht. Wenn Sie mit den Öffis zum Flughafen fahren möchten, haben Sie mehrere Optionen mit den Fernverkehrszügen vom Hauptbahnhof zum Flughafen, mit der S7 ab der Geiselbergstraße oder mit dem Vienna Airport Bus. Für den CAT fahren seit heute zwischen Wien-Mitte und dem Flughafen eigene Ersatzbusse.
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0: Schönen Freitagnachmittag wünsche ich Ihnen und wir haben einiges vor heute. Wir gehen zum Beispiel gemeinsam Minigolfen. Unser Alex Jockel schaut für uns im Golfrausch im 14. Bezirk vorbei. Dort warten gleich mehrere Erlebniswelten. Bin gespannt, wie es dem Alex gefällt. Und ich habe die neue Single von James Blunt für Sie. In einer Viertelstunde hier im Radio Wien Magazin. Vorher feiern wir aber einmal, dass Freitag ist. Also die Cure machen das ja schon seit Jahrzehnten ziemlich überzeugend. Und ich finde ja, das sollten wir heute einfach mitmachen, weil es passt.
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0: Und eben mit The Cure. Friday, I'm in love hier auf Radio Wien. Wünsche Ihnen einen schönen, angenehmen Freitagnachmittag.

0: Always the Sun, hier auf Radio Wien, am Freitag, dem 14. August. Es ist schon ein Zeitalter her, am 16. Mai hat sich bei uns in der Stadthalle Dara aus Bulgarien den Sieg beim 70. Eurovision Song Contest geholt mit Bangaranga. Und seit gestern wissen wir jetzt auch, wo der 71. Eurovision Song Contest am 11., 13. und 15. Mai 2027 in Bulgarien stattfinden wird. Da hat sich nämlich überraschend die Schwarzmeerstadt Burgas gegen die Hauptstadt Sofia durchgesetzt. Die viertgrößte Stadt und das wirtschaftliche und kulturelle Zentrum von Bulgariens Südosten. Unser Starter Cosmo hat zwar mit seinem Dance-Pop-Song nicht gewonnen, aber definitiv heuer fast alle von uns zum Tanzen gebracht. Doch jetzt zeigt sich der mittlerweile 20-Jährige auch von seiner gefühlvollen Seite mit seiner neuen Single Runterspülen, die heute erscheint. Cosmo, worum geht's denn da genau?
1: In Runterspülen geht es darum, mit anderen Menschen offen über seine Gefühle reden zu können. Ich finde, das ist super wichtig, denn oft merkt man gar nicht, wenn ein anderer Mensch mit seiner mentalen Gesundheit zu kämpfen hat. Auch ich habe damit zu kämpfen nach dieser turbulenten Zeit jetzt beim ESC. Was mir aber hilft, ist eben mit anderen Menschen darüber zu reden, zu kommunizieren. Und ich finde, das ist der erste Schritt und der wichtigste Schritt, dann gemeinsam eine Lösung dafür zu finden.
2: Du

0: sehr gefühlvoll. Cosmo mit seiner neuen Single Runterspülen, die heute erscheint. Und vor über 20 Jahren hat der britische Singer-Songwriter James Blunt mit You're Beautiful seine Weltkarriere gestartet. Und auch er schickt uns heute seine niegelnagelneue Single.
1: Hallo Österreich, hier ist James Blunt und ihr hört meine neue Single Tastes Like Summer auf eurem Lieblingsradiosender.

Exploder mit Dancing in the Moonlight am Freitagnachmittag. Einen schönen wünsche ich Ihnen. Es ist 15.25 Uhr, gleich in 5 Minuten. Und werfe einen Blick auf das aktuelle Wienwetter und natürlich auch auf die Straßen. Vorher geht sich noch Nina aus mit 99 Luftballons.

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1: Einen schönen Freitagnachmittag wünsche ich Ihnen. Radio Wien hier um 15.30 Uhr. Wir werfen einen Blick auf das aktuelle Wien-Wetter. Da haben wir die Temperaturen. 29 Grad in der inneren Stadt, 30 sind es in Marienbrunn, 31 mittlerweile in Stammerstorf. Es bleibt weiterhin sonnig, jetzt am Freitagnachmittag. Meist ist es auch wolkenlos bei mäßigem Südostwind. Und heute Abend, der verläuft sonnig und hochsommerlich warm. In der Nacht ist es dann sternenklar. Es wird vor allem in den Außenbezirken recht frisch. Die Temperatur, die sinkt auf 20 bis 12 Grad. Morgen am Feiertag ist es wieder den ganzen Tag über sonnig. Dazu wird es noch heißer als heute. Die Temperatur, die steigt auf 34 oder 35 Grad. Und der Südostwind, der legt zu und der wird lebhaft. 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Wir werfen einen Blick auf die Tangente. Richtung Kagran ab dem Lahrbergtunnel eine Viertelstunde bitte mehr Fahrzeit anrechnen vor einer geräumten Unfallstelle. Richtung Graz dauert es ab Stadtlau eine Viertelstunde länger bis zum Knoten Kaisermühl. Niederösterreich, S1 Wiener Außenring, Schnellstraße Richtung Schwechat bei der Laxenburger Straße. Die Unfallstelle ist geräumt, aber der Stau reicht noch zurück bis zur A21. Hier 20 Minuten mehr Fahrzeit anrechnen. Bei Drasenhofen bitte eine halbe Stunde bei der Ausreise nach Tschechien einrechnen. Die B17, die ist gesperrt zwischen Guntramsdorf und Dreiskirchen. Die Feuerwehr ist bei einem Großbrand im Einsatz. Ausweichen ist möglich über die A2. Die Landesstraße L137, die ist zwischen Neunkirchen und St. Egeden am Standfelde gesperrt. Grund ist der Waldbrand. Ausweichen können Sie über die B26. Und es wird geblitzt. Und zwar auf der S5, der Stockerauer Schnellstraße Richtung Wien beim Knoten Jetzdorf. Kommen Sie gut an Ihr Ziel.
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1: Gleich mit dem allerersten Hit von Christian Wolf. Vielleicht können Sie sich erinnern, 1989. Wiener Musiker mit seiner Band Wolf. Gleich hier auf Radio Wien mit Miss You nach Alphaville und Big in Japan. Schönen Nachmittag.

0: Aber mit Gimme, Gimme, Gimme am Freitagnachmittag, gleich ist es 3:45. Schönen Nachmittag wünsche ich Ihnen. Ja, von aber zu etwas, das Sie vielleicht im Sommer auch gerne machen, nämlich Minigolf spielen. Irgendwie hat sich das durch die Jahrzehnte gerettet, ist nie wirklich aus der Mode gekommen. Ja, das sind natürlich auch für viele einfach Kindheitserinnerungen. Nun wird das auf eine ganz neue Stufe gehoben, nennt sich immersives Minigolf. Gibt es ganz neu im 14. Bezirk und unser Alex Jockel ist live dabei.
1: Da wird man wieder ein bisschen zum Kind. Minigolf, schon lange nicht mehr gespielt. Jetzt die Gelegenheit, das einmal ganz anders auszuprobieren. Immersives Minigolf. Wir sind jetzt da vor einer Erlebniswelt, die nennt sich, Lukas Rauscher ist der Betreiber, die nennt sich wie?
2: Magische Burg.
1: Da ist ganz kunstvoll eine Burg auf einem Berg aufgebaut, da geht die Zugbrücke auf und ab. Was muss ich da machen?
2: Du musst den Ball auf das Schloss, also in das Schloss reinspielen, allerdings musst du es im richtigen Moment treffen, weil sonst die Zugbrücke wieder raufgegangen ist.
1: Und das wäre blöd.
2: Weil das wäre sehr blöd, weil sonst fliegt es in den Burggraben und rollt der Ball wieder zurück.
1: Wahnsinn! Dann gibt es nebenan die andere Erlebniswelt, da geht es um Maya-Tempel, da spielt man den Ball auf die Tempel hinauf, den Wasserfall hinunter und hinauf. Wie sind Sie auf die Idee gekommen, Minigolf neu zu erfinden?
2: Ich komme eigentlich aus der Escape-Room-Branche und mit Crime on Us und habe dort schon relativ viel Erfahrung gesammelt, Themenwelten wie Minen und alles zu bauen. Und ich wollte unbedingt, Minigolf hat mich immer schon interessiert, das hat mich schon, ich bin mit meiner Oma gespielt, habe ich klein war in Vorarlberg und habe mir gedacht, okay, Minigolf hat eine Modernisierung verdient. Und ich war in der einzigartigen Position, dass ich halt ein Netzwerk von Bühnenbauern habe und selbst viel designe, dass ich sagen kann, okay, ich will Minigolf so haben, dass ich in einer Kulisse stehe, aber auch die Special Effects, die eingebaut sind, Teil der Kulisse sind.
1: Also ich habe Sie jetzt kurz ein paar Minuten kennengelernt. Ich finde, Sie sind ein großes Kind.
2: Das bin ich auf jeden Fall, aber das muss man in der Freizeitbranche, ja. sonst kann man keine guten Freizeitunternehmen ja. aufbauen.
1: Wie lange dauert ungefähr so ein Durchgang?
2: Ich würde sagen, für jede neue Lochwelt, das ist einfach eine Erlebniswelt, also zum Beispiel die Mayische Burg hat 9 Bahnen, würde ich schätzen 45 Minuten. Natürlich ist auch die Frage, wie viele Leute spielen, ob er zu 5 spielt, ob er zu 2 spielt, aber jeder darf so lange spielen, wie er will und alle 9 Löcher gespielt hat. Wir haben da keine Zeitbegrenzung.
1: Ja, man ist da in einer anderen Welt. Minigolf mal auf eine etwas andere Art. Alex Jockel für Radio Wien.
0: Ist was für große Kinder, das gefällt mir sehr. Ja, für verspielte Menschen, für kleine, für große Indoor-Minigolf in unterschiedlichen Welten. Golfrausch heißt die Minigolf-Location in der Westausfahrt im Auhof-Center im 14. Bezirk.

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5: Es ist Freitagnachmittag, 16 Uhr im Nachrichtenstudio für Sie, Katharina Pawlowski.
6: Schönen Nachmittag.
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6: Der Stellenabbau in der deutschen Industrie geht weiter. Einkaufszentren profitieren von der Hitze. Das Wiener Wetter ist weiter sonnig und heiß. Die deutsche Industrie baut weiter Stellen ab. Vor allem betroffen ist die Fahrzeugbranche. Sie beschäftigt so wenige Mitarbeiter wie seit 20 Jahren nicht mehr, teilt das Statistische Bundesamt mit. Volker Obermeier berichtet.
8: Zwei Entwicklungen haben den Trend in der deutschen Autoindustrie beschleunigt. Zum einen die chinesische Konkurrenz, zum anderen die Zollpolitik der USA. Mittlerweile arbeiten in der Branche weniger als 700.000 Menschen. Innerhalb eines Jahres sind hier gut 40.000 Stellen weggefallen. Deutlich weniger Jobs gibt es bei unserem wichtigsten Handelspartner ebenso im Maschinenbau sowie in der chemischen und Elektroindustrie. Experten erwarten, dass sich der Trend fortsetzt. In der Autoindustrie etwa laufen noch Programme zur Neuaufstellung. Aufgrund von hohen Arbeitskosten, einer schwachen Produktivität und des härteren internationalen Wettbewerbs planen viele Unternehmen in Deutschland noch mehr Stellen abzubauen.
6: Im Föhrnwald in St. Egiden am Steinfeld im Bezirk Neunkirchen ist erneut ein Brand ausgebrochen. Eine Siedlung musste bereits evakuiert werden, weil die Flammen bereits gefährlich nahe sind. Die Feuerwehr steht im Großeinsatz. Die Rauchsäule ist kilometerweit zu sehen. Die Polizei hat in Meidling einen 35-jährigen Mann festgenommen, der eine Pensionistin unter dem Vorwand, ein Polizist zu sein, um 70.000 Euro gebracht haben soll. Nach einem Komplizen wird noch gefahndet. Die Polizei betont einmal mehr, dass sie niemals Bargeld oder Wertgegenstände übernimmt, um sie aufzubewahren. Bei derartigen Anrufen solle man sofort auflegen und die Polizei verständigen. Was man selbst vielleicht bemerkt hat, bestätigen jetzt auch Händlerinnen und Händler. Bei Hitze ist in Einkaufsstraßen weniger los, dafür aber mehr in den Einkaufszentren. Der Handelsverband fordert deshalb jetzt Maßnahmen, wie Anja Bachleitner berichtet.
9: Konkret plädiert der Handelsverband für mehr Grün, Wasser und Schatten in Innenstädten, um der Verlagerung der Konsumenten in die Einkaufszentren etwas entgegenzuhalten. Genaue Zahlen zum Hitzeeffekt gibt es zwar vorerst nicht, man würde aber definitiv an Besucherinnen und Umsatzrückgängen leiden, heißt es aus Händlerkreisen. Die gegenteilige Wirkung zeitigt die Hitze in klimatisierten Einkaufszentren. An besonders heißen Tagen würde man hier eine höhere Besucherfrequenz verzeichnen, heißt es etwa von der Shopping City Süd und dem Donauzentrum. Da Hitzeperioden häufiger und intensiver werden, drängt der Handelsverband auf gezielte Förderprogramme seitens der Stadtentwicklung und die Einbindung der lokalen Wirtschaftstreibenden.
6: Weiter geht's mit dem Wiener Wetter und Jeremy Fernandes.
5: Ja, viel Sonne jetzt am Nachmittag bei aktuellen 29 bis 31 Grad. Viel Sonne aber auch in den Abendstunden. Der Abend verläuft sonnig und hochsommerlich warm. In der Nacht ist es sternenklar. Es wird vor allem in den Außenbezirken recht frisch. Die Temperatur, die sinkt auf 20 bis 12 Grad. Morgen am Feiertag wieder den ganzen Tag über sonnig. Es wird noch heißer als heute. Die Temperatur, die steigt auf 34 oder 35 Grad. Der Südostwind, der legt zu, der wird lebhaft und auch am Sonntag scheint meist wieder die Sonne bei bis zu 37 Grad. Im Laufe des Tages ziehen dann ein paar Wolken durch. Der Wind dreht auf West und frischt am Nachmittag lebhaft auf. 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Es ist gleich 16.04 Uhr. Wir werfen einen Blick auf die A23, auf die Südosttangente Richtung Kagran ab dem Laherbergtunnel. Da staut es eine halbe Stunde mehr. Fahrzeit bitte einrechnen bis zum Handelsgehen. Richtung Graz dauert es ab Stadtlau eine halbe Stunde länger vor einer Unfallstelle auf der Praterbrücke. Der linke Fahrstreifen ist hier gesperrt. Niederösterreich A21 und S1 Richtung Schwechat von Gieshübel bis Rottneusiedl. Da brauchen Sie im dichten Verkehr 20 Minuten länger. Die B17, die ist an zwei Stellen gesperrt. zwischen Guntramsdorf und Dreiskirchen nach einem Unfall und auch zwischen dem Knoten mit der Neustadt und Neunkirchen. Da sind Feuerwehren bei einem Waldbrand im Einsatz. Ausweichen ist über die A2 möglich. Auch die Landesstraße L137 ist aufgrund des Waldbrands gesperrt zwischen Neunkirchen und St. Egiden am Steinfelder. Ausweichen können Sie über die B26. Eine Grenzwartezeit habe ich für Sie. Bei Drasenhofen dauert es eine Viertelstunde länger bei der Ausreise nach Tschechien. Und die Meldung zu den Öffis nach dem Kabelbrand beim Praterstern, heißt es ja, bitte umsteigen bei den Wiener Schnellbahnen. Also die Strecke zwischen Hauptbahnhof und Praterstern bleibt gesperrt. Ebenso die Flughafenstrecke zwischen Wien-Mitte und Geiselbergstraße. Der CAT fährt auf der gesamten Strecke nicht. Wer mit Öffis zum Flughafen fahren möchte, hat mehrere Optionen. Mit Fernverkehrszügen vom Hauptbahnhof zum Flughafen mit der S7 ab der Geiselbergstraße oder dem Vienna Airport Bus. Für den CAT fahren seit heute zwischen Wien-Mitte und dem Flughafen eigene Ersatzbusse.
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5: Wenn Sie Kräuter am Balkon oder im Garten haben, dann ist jetzt übrigens die beste Zeit zum Ernten. Mitte August haben Sie besonders viel Aroma und auch auf die Tageszeit kommt es an, sagt unser Radio Wien Pflanzenexperte Karl Ploberger. Mehr dazu auf wien.orf.at, da verrät er auch, welche Kräuter Sie übrigens jetzt noch pflanzen können. Ich pflanze gemeinsam mit meiner Frau auch recht gerne am Balkon, aber ich sage es Ihnen, wie es ist, ich esse viel lieber. Gleich verkosten wir deswegen frischen Mozzarella im 9. Bezirk. Mit wir meine ich Radio Wien-Reporterin Barbara Türschmidt. Sie holt gleich Italien zu uns nach Wien. Davor Elton John und Tina Turner.
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5: Wünsche Ihnen einen schönen, angenehmen Freitagnachmittag.

0: Elton John hier auf Radio Wien am Freitag, dem 14. August, der Tag vor dem morgigen Ferragosto. Einer der wichtigsten Feiertage in Italien, und wenn wir schon gedanklich in Italien sind, bei unseren Lieblingsnachbarn, da darf natürlich auch die Kulinarik nicht fehlen. Mozzarella mit frischen Tomaten zum Beispiel, und dafür müssen wir gar nicht mal nach Italien fahren. Frischen Mozzarella, den gibt es auch bei uns mitten in Wien in der Mozzarella Bar im 9. Bezirk, zum Beispiel bei den Brüdern Gianni und Pascal von der Bar Fratelli Valentino. Radio Wien Reporterin Barbara Türschmidt hat heute in Guten Morgen Wien mit Pascal darüber gesprochen, wie sie ihren Mozzarella herstellen, und natürlich auch die entscheidende Frage gestellt, welche Tomaten passen denn eigentlich am besten dazu?
1: Diese Tomaten sind das spezielle Tomaten aus Manduria. Und die werden in August geerntet, wenn es richtig ist, ja, oder Ende Juli, August. Dann werden wir eine Salzlake reingegeben und das war's. Und die Mozzarella muss nicht immer mit Tomaten, wie jeder glaubt. Ist Tomaten und Mozzarella, Blödsinn. Mozzarella ist ein eigenes, selbstständiges Produkt, was zum Essen ist und Lebensmittel, was zu genießen ist. Kannst du gerne kosten, wie du siehst, du brauchst kein Öl, kein Salz, kein Pfeffer.
2: Wirklich, einfach so Mozzarella?
1: Einfach so. Ja. Und Raumtemperatur, sehr wichtig. Ja. Nicht diese ganzen Gesetze, alle kalt, kalt, kalt. Also Schokolade vom Kühlschrank braucht man nicht zu reden. Paratesa vom Kühlschrank braucht man auch nicht zu reden. Also okay. Da wissen wir Bescheid. Alles, was warm und Raumtemperatur ist, ist am besten zu schmecken, ist von unserem Mund einfach besser geeignet.
2: Und du sagst auch gar, es müssen keine frischen Tomaten sein, sondern die eingelegten nimmst du
1: am liebsten. Zum Beispiel in dem Fall hier haben wir eingelegte, dass wir eine frische Tomaten schmeckt, in der sogar noch besser als viele andere, was zu finden sind. Mhm. Tomaten, wie gesagt, das ist nur zu Deko, um es zu geben, weil unser Hauptprodukt, wie gesagt, ist die Mozzarella. Wir sind eine Mozzarella-Bar und das ist, was wir anbieten.
2: Und wann esst ihr das normalerweise in Apulien? Ist das ein typisches Abendessen oder zwischendurch? Oder?
1: Ist ein Mittagessen oder Abendessen, ja, so also Vorspeise grundsätzlich. Ja.
2: Vorspeise.
1: Also, genau. Nur hier, wir stellen so kleine Teller, die schon Hauptspeise sind, weil grundsätzlich sind mehrere Gäste dabei, was einfach dazu ergänzt, das ganze Repertoire auf Geschmäcker.
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0: herrlich. Fast wie eine Symphonie. Coldplay am Freitagnachmittag hier auf Radio Wien. Wenn Sie gerade auf der A23 unterwegs sind, schönen Gruß. Brauchen ein bisschen Geduld. Richtung Kagran zum Beispiel ab dem Laherberg-Tunnel Stau. Eine halbe Stunde bitte mehr Fahrzeit einrechnen bis zum Handelskai. Richtung Graz dauert es ab Stadlau eine halbe Stunde länger vor einer Unfallstelle auf der Praterbrücke. Der linke Fahrstreifen ist da aktuell gesperrt. Wir werfen einen Blick nach Niederösterreich auf die A21 und die S1 Richtung Schwechat. Von Gieshübel bis Rottneusiedl brauchen Sie im dichten Verkehr 20 Minuten länger. Die B17 ist an zwei Stellen gesperrt zwischen Guntramsdorf und Dreiskirchen nach einem Unfall und auch zwischen dem Knoten Wiener Neustadt und Neunkirchen. Da sind Feuerwehren bei einem Waldbrand im Einsatz. Ausweichen ist möglich über die A2. Auch die L137, die ist aufgrund des Waldbrands gesperrt zwischen Neunkirchen und St. Egiden am Steinfelde. Ausweichen können Sie über die B26. Und dann habe ich noch eine Grenzwartezeit für Sie bei Drassenhofen. Da dauert es eine Viertelstunde länger bei Ihrer Ausreise nach Tschechien.
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1: Es ist 16.30 Uhr und damit zu den Schlagzeilen und zu Katharina Pawlowski.
2: Schönen Nachmittag. Im Föhrnwald im Bezirk Neunkirchen kämpft die Feuerwehr erneut gegen einen Brand. Eine Siedlung musste bereits evakuiert werden. Erst vor wenigen Tagen wurde in der Nähe nach einem großen Waldbrand Brand ausgegeben. Weiter unklar ist die Ursache für den folgenschweren Kabelbrand in der Nacht auf Donnerstag beim Bahnhof Praterstern. Vandalismus schließen die Ermittler allerdings aus. 20 Kilometer Kabel müssen neu verlegt werden. Die Arbeiten dauern bis September. Ein Notfahrplan wurde eingerichtet. Und die Wiener FPÖ hat im Zusammenhang mit den publik gewordenen Gesprächsprotokollen von Ex-Wirtschaftskammerpräsident Walter Ruck eine Sachverhaltsdarstellung bei der Staatsanwaltschaft eingebracht. Dabei geht es vor allem um ein Bauprojekt, das Ruck angeblich beschleunigt haben soll. Das Wiener Wetter mit Jeremy Fernandes.
1: Danke dir, Katharina. Aktuell liegen die Temperaturen zwischen 28 Grad, etwa bei der Jubiläumswarte, und 31 Grad. Stammersdorf, aber auch in der inneren Stadt. Ja, weiterhin scheint die Sonne, meist auch wolkenlos bei mäßigem Südostwind. Heute Abend, der verläuft sonnig, der Abend, und hochsommerlich warm. In der Nacht ist es sternenklar und es wird vor allem in den Außenbezirken dann frisch. Die Temperatur, die sinkt auf 20 bis 12 Grad. Morgen am Feiertag ist es wieder den ganzen Tag über sonnig. Dazu wird es noch heißer als heute. Die Temperatur, die steigt auf 34 oder 35 Grad und der Südostwind, der legt zu und wird lebhaft.
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1: 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A23 Südostangente Richtung Graz. Auf der Praterbrücke, da sind nach einem Unfall die beiden linken Fahrspuren gesperrt. Der Stau reicht bis Hirschstetten. Eine Dreiviertelstunde Zeitverlust. Und Richtung Kagran brauchen Sie ab dem Lahrbergtunnel eine halbe Stunde länger. Stau dadurch auch auf der A22 Richtung Tangente. Niederösterreich, die B17, die ist an zwei Stellen gesperrt. Zwischen Guntramsdorf und Dreiskirchen nach einem Unfall. Und Sie haben es gerade gehört in den Radio Wien Schlagzeilen. Zwischen dem Knoten Wiener Neustadt und Neunkirchen, da sind Feuerwehren bei einem Waldbrand im Einsatz. Ausweichen ist über die A2 möglich. Auch die Landesstraße L137 ist aufgrund des Waldbrands gesperrt, zwischen Neunkirchen und St. Egiden am Steinfelde. Ausweichen können Sie nämlich über die B26. Eine Grenzwartezeit habe ich für Sie, und zwar bei Drasenhofen. Da dauert es aktuell 10 Minuten länger bei Ihrer Ausreise nach Tschechien. Kommen Sie gut an Ihr Ziel.
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0: Warm mit The Edge of Heaven hier auf Radio Wien, 16:41 und damit zum Sport und damit zu dir, Martin Lang. Martin, gestern Abend bin ich 20 Uhr, 21 Uhr zu Hause gemütlich auf der Couch gesessen, habe aber einiges gehört, weil ich nicht weit weg zu Hause bin vom Generali-Stadion.
1: Du wohnst daneben und hast das Fenster offen gehabt.
0: Ganz genau. Ich habe ein bisschen Stimmung mitbekommen.
1: Bis nach 22 Uhr war die Entscheidung. Elfer Krimi zum Aufstieg zum ersten Mal für die Austrians Conference League Playoff gegen Beitar Jerusalem. Und die Austrianer sind richtig glücklich, obwohl der nächste Gegner natürlich nur bedingt leichter wird mit Prager gegen Portugal. Aber Elfmeterheld, neben Sanel Salic, dem Torschützen, natürlich auch Austria-Torhüter Samuel Sahin-Radlinger.
2: Ja, was heißt neuer Aufbruch? Natürlich ist was Besonderes. Ich habe heute gehört, dass wir in das Playoff noch nicht gekommen sind anscheinend. Von dem her haben wir da schon mal was geschaffen und auf das können wir sehr stolz sein, weil das haben wir alle gemeinsam erreicht. Und wie ich vorher schon gesagt habe, das sind jetzt wieder zwei richtig coole Spiele, die jeder von uns dann in seiner Vita stehen hat, und von dem her freue ich mich da richtig.
1: Also nächste Woche auswärts in Portugal ab 21 Uhr am Donnerstag. Rapid spielt schon eine Viertelstunde vorher in Schottland, in Edinburgh. Auf Radio Wien werden sie live am Ball sein können. Und in der Liga spielt die Austria am Sonntag in Hartberg um 17 Uhr. Wird auch hart und der Berg ist auch dabei. Und Rapid spielt gegen den GRK zu Hause in Hütteldorf am Sonntag um 19 Uhr. Ex-Rapid-Spieler und Ex-Nationalteamstürmer Andy Weimann, der 35-jährige Wiener, wechselt übrigens in England. Er wohnt ja dort zum Viertligisten Cheltenham Town. Endlich einmal in einer richtigen Liga, würde man in Fußballfachkreisen sagen. Und die Austrianerinnen spielen jetzt heute Abend ab 19.30 Uhr gegen den LASK in der Frauen-Bundesliga und in der Regionalliga Ost. Heute ab 18 Uhr Donaufeld-Oberwart in Floridsdorf und ab 19.30 Uhr heute in Dornbach der Sportclub gegen Glocknitz. Und bei der Beachvolleyball-Europameisterschaft steht das österreichische Duo Philipp Waller, Moritz Pristauz im EM-Viertelfinale. Und dann zur Abkühlung sozusagen oder zum Wohlfühlcharakter Schwimm-Europameisterschaft, in dem Fall in Paris. Bronzemedaillengewinner Luka Mladenovic hat auch über 200 Meter, nach 200 Meter auch über 50 Meter Brust es ins Semifinale geschafft mit Rang 13. Martin Espenberger über 200 Meter Delfin heute 9. Und Christian Giefing, der Burgenländer, schwimmt ab 18.36 Uhr live in ORF Sport Plus im Finale über 200 Meter Graul, und danach sind die Semifinale über die 50 Meter Brust und 200 Meter Delfin.
0: Also, ja, was ist einiges los?
1: Ja, natürlich Europameisterschaften, Weltmeisterschaften, da quer durch Europa überall mit österreichischer oder Wiener Beteiligung, aber eben Schwimmen ganz klassisch. Also, super. Wer nicht ins Board kommt oder kein Swimmingpool hat, hört es halt oder schaut es an. Ansonsten sage ich immer nur, ja, man wird gerne ins Board gehen, sage ich mal, oder? Ja. Geht's dir auch so?
0: Auf jeden Fall. Martin, vielen herzlichen Dank. Danke dir.

0: Whitney Houston, I Wanna Dance with Somebody, 16:49. Wir werfen einen Blick auf die A23, auf die Südostangente Richtung Graz, auf der Praterbrücke. Da sind nach einem Unfall die beiden linken Fahrspuren gesperrt. Der Stau reicht bis Herstetten. Hier haben Sie eine Dreiviertelstunde Zeitverlust. Und Richtung Kagran brauchen Sie ab dem Lahrbergtunnel eine halbe Stunde länger. Stau dadurch auch auf der A22 Richtung Tangente. Niederösterreich, die B17, die ist an zwei Stellen gesperrt, zwischen Guntramsdorf und Dreiskirchen nach einem Unfall und auch zwischen dem Knoten Wiener Neustadt und Neunkirchen. Da sind Feuerwehren bei einem Waldbrand im Einsatz. Ausweichen ist möglich über die A2. Auch die Landesstraße L137, die ist aufgrund des Waldbrands gesperrt zwischen Neunkirchen und St. Egiden am Steinfelde. Ausweichen können Sie hier über die B26. Und eine Grenzwartezeit habe ich für Sie bei Drassenhofen. Da dauert es aktuell 10 Minuten länger bei Ihrer Ausreise nach Tschechien.
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0: Es ist 17 Uhr. Jetzt für Sie im Nachrichtenstudio Katharina Pawlowski.
1: Schönen Nachmittag.
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1: Erneuter Brand im Föhrnwald im Bezirk Neunkirchen. Die Feuerwehr steht im Großeinsatz. Wiener FPÖ bringt Anzeige nach RUG-Leaks ein. Das Wetter ist morgen sonnig bei bis zu 35 Grad. Im Föhrnwald in St. Egiden im Steinfeld im Bezirk Neunkirchen brennt es wieder. Erst vor wenigen Tagen wurde dort ja nach einem Waldbrand Brand ausgegeben. Mehrere Feuerwehren sind im Großeinsatz. Eine Siedlung musste bereits evakuiert werden. Theresa Freudenthaler berichtet.
3: 84 Feuerwehren mit 700 Mitgliedern kämpfen in St. Egiden am Steinfeld erneut gegen einen großen Waldbrand. Es wurde die höchste Alarmstufe ausgegeben. Laut Klaus Stieberl, Sprecher des Landesfeuerwehrverbands Niederösterreich, wurde bereits eine Siedlung mit rund 150 Personen evakuiert. Es seien auch mehrere Hubschrauber im Einsatz. Außerdem unterstütze das Rote Kreuz vor Ort. Es werde auch eine Notunterkunft eingerichtet, so Rotkreuz Niederösterreich-Sprecherin Sonja Kellner. Laut Bezirksfeuerwehrkommandant Mario Lukas hat der Wind bereits zweimal gedreht, was die Löscharbeiten zusätzlich erschwert. Der Feuerwehreinsatz wird ihm zufolge zumindest bis morgen früh laufen.
1: Die Ursache für den folgenschweren Kabelbrand beim Schnellbahnstellwerk am Praterstern ist weiter unklar. Klar ist mittlerweile, wie massiv die Auswirkungen auf die Schnellbahn sind. Das hängt damit zusammen, dass das Stellwerk am Praterstern sehr wichtig ist. Daniel Pichler.
4: Kleines Stellwerk, große Wirkung. Das Stellwerk am Praterstern ist zuständig für die Weichen und die Signale bei der Schnellbahn, aber eben nicht nur am Praterstern, ÖBB-Sprecherin Judith Winder.
5: Dieses Stellwerk stellt eben auch die Weichen für Bahnhöfe in dem Bereich, das heißt eben für Wien-Mitte, für Wien-Rennweg, bedient dort die Signale und das funktioniert eben aktuell nicht.
4: Deswegen ist auch die Flughafenstrecke betroffen. Der City Airport Train Cat kann zum Beispiel gar nicht fahren. Stattdessen gibt es Busse oder man fährt vom Hauptbahnhof mit einem Fernverkehrszug zum Flughafen raus. Zur Brandursache laufen noch immer die Ermittlungen. Fakt ist, dass 20 Kilometer Kabel verschmort sind und ausgetauscht werden müssen. Die Reparatur dauert Wochen. Danach geht die Sperre der Schnellbahnstammstrecke gleich nahtlos weiter, denn ab September gibt es Sanierungsarbeiten zwischen dem Praterstern und dem Hauptbahnhof. Die dauern dann über ein Jahr.
1: Die Wiener FPÖ hat jetzt eine Sachverhaltsdarstellung bei der Wirtschafts- und Korruptionsstaatsanwaltschaft eingebracht. Nach den von Medien veröffentlichten mutmaßlichen Gesprächsprotokollen rund um Ex-Wirtschaftskammerpräsident Walter Ruck. Es geht dabei um das Genehmigungsverfahren für ein Bauprojekt der AUVA in Meidling. Karl Reis berichtet.
6: Für die Wiener FPÖ steht der Verdacht auf Missbrauch der Amtsgewalt durch Bürgermeister Ludwig im Raum. Die von den Blauen beantragte Gemeinderatssondersitzung ist am 21. September. Man wolle nicht, dass bis dahin etwas vertuscht werde, so FPÖ-Landesparteisekretär Lukas Brucker.
7: Obwohl der Bürgermeister die Möglichkeit gehabt hätte, das rasch einzuberufen, wird die Debatte über mehrere Wochen verschoben. Und aufgrund dieser Verschiebung waren wir daher gezwungen, diese Sachverhaltsdarstellung jetzt gleich einzubringen.
6: Vom Wiener SPÖ-Club-Vorsitzenden Josef Taucher heißt es dazu heute, die Anzeige der FPÖ sei rein politisch motiviert. Die Blauen wollen jetzt eine zweite Sachverhaltsdarstellung übermitteln, betreffend angebliche Zitate des Donaustädter SPÖ-Bezirksvorstehers Ernst Nevrivi. Er soll eine geplante Investition des Pharmakonzerns Takeda mit der Finanzierung eines Stadions verknüpft haben.
1: Die Grünen fordern Bürgermeister Ludwig auf, für Aufklärung zu sorgen. Dieses Schweigen und Wegducken ist eines Bürgermeisters unwürdig, so der grüne Clubchef Georg Brack. Neben der Trockenheit machen der Landwirtschaft auch Schädlinge zu schaffen. In Niederösterreich ist erstmals die sogenannte goldgelbe Vergilbung in einem Weingarten im Bezirk Bruck an der Leiter nachgewiesen worden. Die Weinbäuerinnen und Bauern sind in Alarmbereitschaft, denn die Krankheit kann zu massiven Ernteausfällen führen. Tobias Hollerer.
8: Die goldgelbe Vergilbung wird von der amerikanischen Rebzikade übertragen. Sie nimmt den Erreger beim Saugen an einer infizierten Weinrebe auf und kann ihn dann an gesunde Pflanzen übertragen. Im schlimmsten Fall müssen dann ganze Weingärten gerodet werden, sagt Reinhard Zöchmann, der Präsident des Niederösterreichischen Weinbauverbands.
9: Wir haben dann, wo es auftritt, eine Befallszone. Das ist ein Umkreis von 1 Kilometer. Da müssen alle symptomtragenden Stöcke gerodet werden. Und rundherum haben wir eine Beobachtungszone.
8: Ist ein Weinstock einmal befallen, ist er nicht mehr zu retten, aber zumindest die Ausbreitung der Rebzikade kann man eindämmen, und zwar indem man die Weinstöcke spritzt, solange das Tier noch im Larvenstadium ist.
1: Das war das Stadtjournal. Weiter geht's mit dem Wiener Wetter und Jeremy Fernandes.
6: Und wir werfen gemeinsam einen Blick auf die aktuellen Temperaturen. 30 Grad in der inneren Stadt. Genauso 30 Grad in Unterlach und 31 Grad in Stammersdorf. Auch am Abend bleibt es sonnig, hochsommerlich warm. In der Nacht ist es sternenklar. Es wird vor allem in den Außenbezirken frisch. Die Temperatur, die sinkt auf 20 bis 12 Grad. Morgen am Feiertag ist es wieder den ganzen Tag über sonnig. Dazu wird es noch heißer als heute. Die Temperatur, die steigt auf bis zu 35 Grad. Der Südostwind legt zu und wird lebhaft. Und kurzer Blick auf übermorgen Sonntag. Da wird es wieder sehr heiß mit bis zu 37 Grad, meist scheint wieder die Sonne. Im Laufe des Tages sind dann ein paar Wolken durch, der Wind dreht auf West und frischt am Nachmittag lebhaft auf. Hallo Wien mit der besten Verkehrsinformation der Stadt, und wir sind auf der A23 auf der Südosttangente Richtung Graz. Auf der Praterbrücke, da sind nach einem Unfall die beiden linken Fahrspuren gesperrt. Der Stau reicht bis zum Gewerbepark Stadtlau zurück. Zeitverlust beträgt über eine Stunde. Stau dadurch auch auf der A22 Richtung Tangente. Auf der Tangente Richtung Kagram, da brauchen Sie ab dem Lahrbergtunnel über 10 Minuten länger. Am Handelskeh Richtung Südosttangente, da staut's, da über 10 Minuten Zeitverlust von der Machstraße bis zur Meiereistraße vor einer Baustelle. Niederösterreich, die B17, die sind zwei Stellen gesperrt zwischen Guntramsdorf und Dreiskirchen nach einem Unfall und auch zwischen dem Knoten Wiener Neustadt und Neunkirchen. Da sind ja Feuerwehren bei einem Waldbrand im Einsatz. Ausweichen ist über die A2 möglich. Auch die L137, die ist gesperrt aufgrund des Waldbrands zwischen Neunkirchen und St. Egiden am Steinfeld. Ausweichen können Sie über die B26. Wir kommen zu den Öffis. Nach dem Kabelbrand von gestern früh beim Praterstern bleibt die Wiener Schnellbahn ja zwischen dem Hauptbahnhof und dem Praterstern gesperrt, ebenso die Flughafenstrecke zwischen Wien-Mitte und Geiselbergstraße. Der CAT fährt auf der gesamten Strecke nicht. Wer mit Öffis zum Flughafen fahren möchte, hat mehrere Optionen mit den Fernverkehrszügen vom Hauptbahnhof bis zum Flughafen. Mit der S7 ab der Geiselbergstraße oder dem Vienna Airport Bus für den CAT fahren seit heute zwischen Wien-Mitte und dem Flughafen eigene Ersatzbusse.
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6: 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Und mit einfach guter Musik Wolfgang Ambros. Gleich nach Bryan Adams.

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0: Alicia Keys im Radio Wien Magazin am Freitagnachmittag. Da bekommen Sie alle 15 Minuten ein Update von den Straßen. Da sind wir natürlich auf der A23, der Südosttangente Richtung Graz, auf der Praterbrücke. Da sind nach einem Unfall die beiden linken Fahrspuren gesperrt. Der Stau reicht bis zum Gewerbepark Stadtlaut zurück. Zeitverlust beträgt über eine Stunde. Stau dadurch auch auf der A22 Richtung Tangente. Auf der Tangente Richtung Kagan, da brauchen Sie ab dem Nahbergtunnel über 10 Minuten länger. Am Handelskeh Richtung Südosttangente, da staut's hier 10 Minuten Zeitverlust von der Marchstraße bis zur Meiereistraße vor einer Baustelle. Wir werfen einen Blick nach Niederösterreich. Da ist die B17 an zwei Stellen gesperrt. Zum einen zwischen Guntramsdorf und Dreiskirchen nach einem Unfall und auch zwischen dem Knoten Wiener Neustadt und Neunkirchen. Da sind Feuerwehren bei einem Waldbrand im Einsatz. Ausweichen ist über die A2 möglich. Auch die L137, die ist gesperrt aufgrund des Waldbrands zwischen Neunkirchen und St. Egeden am Steinfeld. Ausweichen können Sie hier über die B26. Das nächste Update in einer guten Viertelstunde um 5:30.
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0: Radio Wien an einem 31 Grad Freitag. Am Wochenende bekommen wir bis zu 37 Grad in der Stadt. Die Hitze, die macht sich derzeit wirklich überall bemerkbar, auch optisch. Auf der Straße sind manche Autofahrer schon ziemlich leicht bekleidet unterwegs und offenbar wird auch mehr gehupt als sonst, weil bei 35 Grad nicht nur der Asphalt heiß ist, sondern manchmal auch der Geduldsfaden ziemlich schnell schmilzt. Und heiß ist es natürlich auch in der Arbeit, vor allem dort, wo die Klimaanlage fehlt. Da stellt sich irgendwann die Frage, wie viel Kleidung muss im Büro eigentlich noch sein? Radio Wien-Reporterin Edina Geisecker wollte von Ihnen wissen, wie wenig Textil ist bei Ihnen im Job möglich und erlaubt. Dürfen Sie bei der Hitze ganz locker und leicht bekleidet im Büro sitzen?
1: Nein, kann ich nicht, darf ich nicht, finde ich auch nicht okay.
2: Bei Ihnen?
3: Das Gleiche. Büroarbeit, von daher immer Klamotten an. Und es gibt eine Kleiderordnung, die halt sagt, nicht zu kurz und nicht zu freizügig. Genau, für Männlein und Weiblein, ja.
4: Ich arbeite im Homeoffice, also theoretisch kann ich das komplett selbst bestimmen.
2: Also da ist alles möglich. Wie wenig Textil finden Sie okay oder ist möglich bei Ihnen?
5: Es ist schwierig, ich arbeite im Labor, also ich muss sowieso immer Laborkleidung tragen, aber an sich, wenn es gar nicht mehr aushaltbar ist, dann kurzes Leiberl, kurze Hose.
2: Aber finden Sie es okay, wenn Männer zum Beispiel dann das T-Shirt ganz ausziehen oder das Hemd und nur mit Hose drin sitzen?
5: Im Arbeitsalltag nein, also überhaupt, also gesagt, ein bisschen Sitte kann am Arbeitsplatz auch herrschen. Also Hemd und Hose sollten anbleiben.
6: Ja, wir sind selbstständig, wir sind draußen unterwegs, nee, eine gewisse Kleiderordnung herrscht da. Also wir gehen jetzt nicht mit kurzer Hose zum Kunden.
2: Aber hätten Sie Verständnis, dass da jemand oben ohne an der Rezeption steht?
6: So ganz oben ohne, weil ich glaube, das ist nicht so toll. Weil den Schweiß soll es vielleicht irgendein Kleidungsstück auffangen, weil das ist, glaube ich, nicht so lecker.
0: Na gut, und irgendwo zwischen komplett eingepackt und pudelnackert liegt wahrscheinlich auch der hitzetaugliche Büro-Dresscode. Ich bin mir sicher, Sie haben da schon ein gutes Gefühl dafür. Da mache ich mir keine Sorgen.

0: Einfach gute Musik von den Beach Boys am Freitagnachmittag. Es ist 17.30 Uhr und damit zu den Schlagzeilen und Katharina Pawlowski.
1: Schönen Nachmittag. Die finanziellen Hilfen für die Bauern wegen der Dürre lassen weiter auf sich warten. Ein Treffen auf Ministerebene ist ohne konkrete Maßnahmen zu Ende gegangen. Knackpunkte sind weiterhin die Gegenfinanzierung und die Treffsicherheit der Hilfen. In Niederösterreich ist im Föhrnwald im Bezirk Neunkirchen wieder ein Brand ausgebrochen. Eine Siedlung musste evakuiert werden. Ein Notquartier wird eingerichtet. 700 Feuerwehrmitglieder und 7 Hubschrauber kämpfen gegen die Flammen. Und klimatisierte Einkaufszentren profitieren von der Hitze. Einkaufsstraßen haben allerdings eine geringere Kundenfrequenz. Der Handelsverband fordert daher mehr Grün, Wasser und Schatten in Innenstädten, um der Verlagerung der Konsumenten in die Einkaufszentren etwas entgegenzuhalten. Das Wiener Wetter mit Jeremy Fernandes.
0: Ja, die Temperaturen, die liegen im Bereich zwischen 28 und 31 Grad jetzt. Der Abend, der verläuft sonnig und hochsommerlich warm. In der Nacht ist es sternenklar. Es wird vor allem in den Außenbezirken frisch. Die Temperatur, die sinkt auf 20 bis 12 Grad. Morgen Samstag, Feiertag, wieder den ganzen Tag über sonnig. Die Temperatur steigt auf 34 oder 35 Grad. Übermorgen Sonntag bekommen wir bis zu 37 Grad. Und am Montag ist endlich Regen in Sicht. Hallo Wien mit der besten Verkehrsinformation der Stadt. A23 Südostangente Richtung Graz. Die Unfallstelle auf der Praterbrücke, die ist geräumt, aber es gibt noch Stau bis zum Gewerbepark Stadlau und noch bis zu 50 Minuten Zeitverlust. Schritttempo dadurch auch auf der A22 Richtung Tangente. Am Handelskehr Richtung Südostangente, da staut es hier 10 Minuten Zeitverlust von der Marchstraße bis zur Meiereistraße vor einer Baustelle. Niederösterreich, die Sperre der B17 zwischen Guntramsdorf und Dreiskirchen, die ist aufgehoben, hier ist die Unfallstelle geräumt. Die B17 ist aber nach wie vor zwischen Neunkirchen und dem Knoten Wiener Neustadt gesperrt. Die Feuerwehren sind bei einem Waldbrand im Einsatz. Ausweichen ist möglich über die A2. Auch die Landesstraße L137 ist aufgrund des Waldbrands gesperrt zwischen Neunkirchen und St. Egiden am Steinfeld. Ausweichen können Sie hier über die B26. Kommen Sie gut und vor allem sicher an Ihr Ziel.
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0: mit einfach guter Musik geht es durch den Freitagnachmittag. Einen schönen wünsche ich Ihnen, Radio Wien hier, und Sie bekommen alle 15 Minuten ein Verkehrsupdate. Wir werfen einen Blick auf die A23 Richtung Graz. Die Unfallstelle auf der Praterbrücke, die ist geräumt, aber es gibt noch Stau bis zum Gewerbepark Stadlau und Zeitverlust bis zu einer Dreiviertelstunde. Am Handelsquai Richtung Südostangente, da staut's hier 10 Minuten Zeitverlust von der Marchstraße bis zur Meiereistraße vor einer Baustelle. Und Niederösterreich, die Landesstraße L137, die ist nach wie vor gesperrt zwischen Neunkirchen und St. Egeden am Steinfeld. Die Feuerwehren sind beim Waldbrand im Einsatz. Ausweichen ist möglich, nämlich über die B26.
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0: Dann ist seit heute ein ÖBB-Notfahrplan in Kraft.
1: Ja, zwischen Praterstern und Hauptbahnhof fahren derzeit und auch noch länger keine Züge. Auch die Flughafenverbindung ist weiterhin betroffen. Was war denn die Ursache für diesen folgenschweren Kabelbrand? Diese Frage ist auch heute bis dato noch nicht beantwortet. Fix ist jedenfalls, der Brand hat große Folgen und enorme Schäden hinterlassen. Alles dazu sehen Sie bei uns in Wien heute.
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1: 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Im Wien-Heute-Studio ist zu diesem Thema der Experte für Bauphysik und Bauökologie an der TU Wien, Jan-Philipp Richtmann, bei mir zu Gast.
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1: Auf Wiedersehen!

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8: Es ist 18 Uhr. Im Nachrichtenstudio für Sie Katharina Pawlowski.
9: Schönen Abend.
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9: Keine Einigung der Bundesregierung auf Dürrehilfen für Landwirte. Einkaufszentren profitieren von der Hitze. Das Wiener Wetter ist morgen sonnig und sehr heiß. Weiterhin keine Einigkeit gibt es in der Regierung beim Thema Dürrehilfen für die Landwirtschaft. Klar ist nur, dass es solche Hilfen geben soll. Wie genau sie ausgestaltet und vor allem finanziert werden, da liegen die Meinungen in der Koalition weit auseinander. Auch nach der heutigen ersten Verhandlungsrunde auf Ministerebene. Felix Nowak berichtet.
11: Die ÖVP schlägt laut Verhandlerkreisen unter anderem eine Finanzierung über die Sozialversicherung vor, wonach Beiträge zwischenzeitlich für alle Landwirtinnen und Landwirte gesenkt werden. Andere Budgetposten im Ministerium sollen nicht gekürzt werden. Die anderen beiden Parteien fordern genau das, nämlich eine ressortinterne Gegenfinanzierung, sagt Karin Doppelbauer von den NEOS.
12: Das wird aus unserer Sicht durchaus im Landwirtschaftsministerium passieren müssen.
13: Es ist Aufgabe des Ministers, hier Ideen zu liefern.
11: Sagt auch Staatssekretärin Michaela Schmidt von der SPÖ. ÖVP-Minister Norbert Totschnig hingegen sagt, man dürfe den Bauern nicht Entlastungen wegnehmen und ihnen dieses Geld anschließend als Hilfe zurückgeben. Die FPÖ fordert eine rasche Einigung, andernfalls will man mit den Grünen eine Sondersitzung des Nationalrats einberufen. Die Grünen haben diesem Plan bereits eine Absage erteilt.
9: Im Föhrnwald in St. Egiden am Steinfeld im Bezirk Neunkirchen ist wieder ein Brand ausgebrochen. Weil die Flammen bereits gefährlich nahe an Wohnhäuser heranreichen, musste eine Siedlung evakuiert werden. 700 Feuerwehrmitglieder und 7 Hubschrauber sind im Einsatz. Was man selbst vielleicht bemerkt hat, bestätigen jetzt auch Händlerinnen und Händler. Bei Hitze ist in Einkaufsstraßen weniger los, dafür aber mehr in den Einkaufszentren. Der Handelsverband fordert deshalb jetzt Maßnahmen, wie Anja Bachleitner berichtet.
14: Konkret plädiert der Handelsverband für mehr Grün, Wasser und Schatten in Innenstädten, um der Verlagerung der Konsumenten in die Einkaufszentren etwas entgegenzuhalten. Genaue Zahlen zum Hitzeeffekt gibt es zwar vorerst nicht, man würde aber definitiv an Besucherinnen und Umsatzrückgängen leiden, heißt es aus Händlerkreisen. Die gegenteilige Wirkung zeitigt die Hitze in klimatisierten Einkaufszentren. An besonders heißen Tagen würde man hier eine höhere Besucherfrequenz verzeichnen, heißt es etwa von der Shopping City Süd und dem Donauzentrum. Da Hitzeperioden häufiger und intensiver werden, drängt der Handelsverband auf gezielte Förderprogramme seitens der Stadtentwicklung und die Einbindung der lokalen Wirtschaftstreibenden.
9: Und 3 aus einem Museum in Italien gestohlene Gemälde von Renoir, Cézanne und Matisse sind nach mehreren Monaten wieder aufgetaucht. Einsatzkräfte der Carabinieri stellten die sehr wertvollen Kunstwerke nach umfangreichen Ermittlungen sicher. Und damit zum Wiener Wetter und Jeremy Fernandes.
8: Ja, die Temperaturen aktuell 27 Grad bei der Jubiläumswarte, 29 Grad in Schwechat und 31 Grad nach wie vor in Stammersdorf. Der heutige Abend, der verläuft sonnig, hochsommerlich warm, in der Nacht ist es sternenklar. Es wird vor allem in den Außenbezirken frisch, die Temperatur, die sinkt auf 20 bis 12 Grad. Morgen Samstag, Feiertag, wieder den ganzen Tag über sonnig, es wird noch heißer als heute, die Temperatur steigt auf 34 oder 35 Grad und übermorgen Sonntag überhaupt sehr heiß mit bis zu 37 Grad. Kurz zum weiteren Trend aus heutiger Sicht. Am Montag endlich Regen in Sicht. Die Temperatur, die geht dann deutlich zurück. Am Wochenstart der Höchstwert, die liegt am Montag bei 25 Grad. 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Wir sind auf der Südosttangente Richtung Graz von Hirstetten bis zum Knotenbrater. Nach wie vor 15 Minuten mehr Fahrzeit bitte einrechnen. Am Handelskehr Richtung Südosttangente, da staut's. Hier 10 Minuten Zeitverlust von der Marchstraße bis zur Meiereistraße vor einer Baustelle. Und Niederösterreich, die L137, die ist gesperrt zwischen Neunkirchen und St. Gieden am Steinfeld. Die Feuerwehren sind beim Waldbrand im Einsatz. Ausweichen ist möglich über die B26.
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8: Ich wünsche einen schönen Freitagabend. Wir werfen gleich natürlich einen Blick zu unserer Radio Wien Notte Italiana. Vielleicht sind sie auch am Weg dahin. Da wird das seit wenigen Minuten gefeiert, wie in Italien. Ja. Bei freiem Eintritt im Salettl am Campus im alten AKH mit ganz, ganz vielen Italo-Hits. Radio Wien-Reporter Alex Jockel ist vor Ort, meldet sich gleich mit einem ersten Stimmungsbericht. Stimmung kommt aber auch hier bei uns auf, gleich mit Rod Stewart nach den Backstreet Boys. 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

0: Stewart am Freitagabend hier auf Radio Wien. Am Freitag, dem 14. August, heute Abend ist es soweit. Jetzt ist es soweit. Wir feiern gemeinsam mit Ihnen einen ganzen Abend lang die Liebe zu Italien.
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0: Morgen ist ja Ferragosto, wichtigster, beliebtester Feiertag in Italien. Das ganze Wochenlang feiern wir mit hier auf Radio Wien mit italienischen Hits und mit vielem, was Italien ausmacht. Und vieles davon erleben wir hoffentlich auch gemeinsam mit Ihnen bei unserer Radio Wien Notte Italiana heute Abend, jetzt im Salettl im Campus. Radio Wien Reporter Alex Jorke jetzt für uns vor Ort.
2: Wir könnten es nicht besser erwischt haben. Wir haben strahlenden Sonnenschein inmitten dieses wunderbaren Hofs. Im alten AKH im Salettl sind wir jetzt, die Band spielt auch schon, spielt sich schon warm und da warten schon die tanzwütigen Damen und Herren. Ich habe jetzt eine Dame, sie sind die?
3: Die Christine.
2: Die Christine. Ich habe sie gesehen, sie haben mit Chris Lachmuth ein bisschen geplaudert. Ich habe sie im Verdacht, eine spezielle oder eine sehr spezialisierte Tänzerin zu sein.
3: Ja, ich tanze schon sehr lange.
2: Okay, worauf sind Sie spezialisiert, auf welchen Tanz?
3: Na, spezialisiert Standard und Latein und die Spezialtänze gefallen mir halt auch, ja.
2: Okay, haben Sie schon irgendjemand im Auge, der Sie auffordern sollte? Oh, da lacht einer, da lacht einer.
3: Der Chris wäre natürlich perfekt,
2: da ist es. Okay, Chris Lachmuth an den Turntables heute. Ich meine, du wirst auf die Tanzfläche gebeten, offensichtlich.
4: Ja, also haben sich gestern schon einige angekündigt in meiner Sendung, die heute kommen und die ich heute persönlich kennenlernen werde. Aber natürlich schwinge ich mit der einen oder anderen Dame auch gerne das Tanzbein. Das Witzige daran ist, bei dieser Dame haben sich gerade die Schuhe aufgelöst.
2: Oh ja, ich sehe, da hängt der Absatz runter. Was machen wir, was machen wir?
3: Ich gehe raus und kaufe mir jetzt Schuhe.
2: Okay, dann geschwind. Jetzt habe ich nebenan auch ein paar Herrschaften. Grüß Gott, Alex Jockel, Radio Wien. Sie wacheln sich frischen Wind zu mit dem Fächer. Sind Sie zum Schauen oder zum Tanzen hier?
5: Zum Tanzen.
2: Ja, und der Mann?
6: Ja.
2: Okay.
6: Ich habe das eingefädelt.
2: Aber wirklich, war es denn Sie der große Tänzer?
6: Das ist der Kollege, der immer das Tanzmusik auf Bestellung.
2: Ja, der Chris Lachmuth.
6: Genau, den höre ich immer wieder gerne.
2: Ja, wunderbar, ich bin gespannt. Ich werde Sie beobachten mit einem Auge. Ich glaube, Sie machen es gut. Alles Liebe, viel Spaß. Alex Jockel für Radio Wien.
0: Ja, ja, der Alex, der bekommt alles mit auf der Tanzfläche. Schauen auch Sie gerne vorbei bei unserer Radio Wien Notte Italiana und unser Radio Wien Reporter Alex Jockel meldet sich um kurz nach 19 Uhr wieder bei uns. Inzwischen stimmen wir uns auch schon ein bisschen ein auf Italien-Feeling mit Claudia Mori und Adriano Celentano.

0: Da muss man einfach mitschunkeln. Claudia Mori, Adriana Celentano hier auf Radio Wien. Es ist 18.19 Uhr. Wir werfen jetzt gemeinsam einen Blick auf die Straßen. Es staut nach wie vor am Handelskehr Richtung Südostangente. 10 Minuten Zeitverlust von der Marchstraße bis zur Meiereistraße vor einer Baustelle. Niederösterreich, die L137, die ist nach wie vor gesperrt zwischen Neunkirchen und St. Egiden am Steinfeld. Die Feuerwehren sind beim Waldbrand im Einsatz. Ausweichen können sie über die B26. Und eine Meldung von den öffentlichen Öffis. Die Südbahn, die ist unterbrochen zwischen Wiener Neustadt und Neunkirchen. Grund ist ein Rettungseinsatz, voraussichtlich bis 19.30 Uhr. Es waren Ersatzbusse organisiert.
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5: Es ist Freitagabend, 18.30 Uhr und damit zu den Radio Wien Schlagzeilen und Katharina Pawlowski.
6: Schönen Abend. Im Föhrnwald im Bezirk Neunkirchen kämpft die Feuerwehr wieder gegen einen Brand. Eine Siedlung musste bereits evakuiert werden. 84 Feuerwehren mit 700 Mitgliedern und einige Hubschrauber sind im Einsatz. Weiter unklar ist die Ursache für den folgenschweren Kabelbrand in der Nacht auf Donnerstag beim Bahnhof Praterstern. Vandalismus schließen die Ermittler allerdings aus. 20 Kilometer Kabel müssen neu verlegt werden. Die Arbeiten dauern bis September. Ein Notfahrplan wurde eingerichtet. Und die Wiener FPÖ hat im Zusammenhang mit den publik gewordenen Gesprächsprotokollen von Ex-Wirtschaftskammerpräsident Walter Ruck eine Sachverhaltsdarstellung bei der Staatsanwaltschaft eingebracht. Dabei geht es vor allem um ein Bauprojekt, das Ruck angeblich beschleunigt haben soll. Das Wiener Wetter mit Jeremy Fernandes.
5: Der Abend verläuft heute sonnig und hochsommerlich warm. 30 Grad in der inneren Stadt, 30 genauso in Stammersdorf noch. In der Nacht ist es sternenklar. Es wird vor allem in den Außenbezirken frisch. Die Temperatur, die sinkt auf 20 bis 12 Grad. Morgen Samstag wieder den ganzen Tag über sonnig. Es wird noch heißer als heute. Die Temperatur, die steigt auf 34 oder 35 Grad. Der Südostwind, der legt zu morgen und wird lebhaft. Übermorgen Sonntag sehr heiß, mit bis zu 37 Grad. Im Laufe des Tages sind dann ein paar Wolken durch. Der Wind dreht auf West und frischt dann am Nachmittag lebhaft auf. 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In Wien kommen Sie mittlerweile recht gut voran, ohne gröbere Probleme. Wir werfen einen Blick nach Niederösterreich. Da ist die L137 nach wie vor gesperrt zwischen Neunkirchen und St. Egiden am Steinfeld. Die Feuerwehren sind beim Waldbrand im Einsatz. Ausweichen können Sie über die B26. Und zu den Öffis. Die Südbahn ist unterbrochen zwischen Wiener Neustadt und Neunkirchen. Grund ist ein Rettungseinsatz, voraussichtlich bis 19.30 Uhr. Es werden Ersatzbusse organisiert.
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0: So klingt Radio Wien am Freitag, dem 14. August. Die einen sind ja wieder zurück vom Urlaub, andere sind gerade auf Urlaub. Wer gerade nicht verreist, kann im Möbelmuseum Wien auf Zeitreise gehen. Noch bis 8. Dezember läuft dort die Sonderausstellung Made in Austria. Zu sehen sind Möbelklassiker der Nachkriegszeit, also von 1948 bis in die 60er Jahre. Einige Stücke davon dürften vielen Besucherinnen und Besuchern auch nicht ganz fremd sein, so Katharina Kamel vom Möbelmuseum.
1: Naja, das Interessante ist, dass es einige von diesen Modellen tatsächlich heute noch gibt. Man kann die noch ergattern. Zum Beispiel so ein dreibeiniges Stockerl. Das gibt es tatsächlich noch. Das kennen ganz viele von der Oma oder der Großtante von früher. Auch Yoga-Couchen gibt es noch. Und das ist so für manche sicher auch so ein bisschen ein, ah ja, ich kann mich erinnern. Also so ein wow, das habe ich auch in meiner Kindheit gehabt.
0: Ja, die Ausstellung zeigt aber nicht nur, wie damals gewohnt wurde, sie gibt auch einen Einblick in das Lebensgefühl dieser Zeit.
1: Es geht ganz viel um Aufbruchsstimmung, um wieder auch Freude haben am Leben. Und bei den Möbelherstellern und Designerinnen ist es einfach eine tolle Zeit der Zusammenarbeit. Weil die einen haben die Maschinen gehabt und die anderen haben sozusagen das Wissen gehabt und die haben sich zusammengetan, was vielleicht früher oder später dann nicht mehr der Fall gewesen wäre.
0: Ja, und passend zur Sonderausstellung findet heute und morgen übrigens auch der Open-Air-Filmsommer mit im Innenhof des Möbelmuseums statt. Gezeigt wird heute ab 20 Uhr der Peter-Alexander-Klassiker Die Abenteuer des Grafen Bobby und morgen Graf Bobby, der Schrecken des Wilden Westens. Der Eintritt ist frei.

0: Peter Cornelius um 18.45 Uhr hier auf Radio Wien. Kommen wir zur besten Verkehrsinformation der Stadt. In Wien kommen Sie recht gut voran um diese Zeit. Niederösterreich, die L137, die ist nach wie vor gesperrt zwischen Neunkirchen und St. Egiden am Steinfeld. Die Feuerwehren sind beim Waldbrand im Einsatz. Ausweichen ist möglich, nämlich über die B26. Auch die Südbahn ist unterbrochen zwischen Wiener Neustadt und Neunkirchen, voraussichtlich noch bis 19.30 Uhr. Kommen Sie gut an Ihr Ziel.
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0: Radio Wien am Freitagabend. Es ist 19 Uhr im Nachrichtenstudio. Jetzt für Sie Katharina Pawlowski.
1: Schönen Abend.
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1: Großeinsatz der Feuerwehr bei neuem Brand im Föhrenwald im Bezirk Neunkirchen. Wiener FPÖ bringt Anzeige nach Ruckleaks ein. Das Wetter ist morgen sonnig bei bis zu 35 Grad. Seit dem frühen Nachmittag stehen hunderte Feuerwehrmitglieder wieder im Föhrenwald in St. Egiden im Steinfeld im Bezirk Neunkirchen im Einsatz. Es handelt sich um den bereits zweiten Waldbrand dort binnen weniger Tage. Eine Siedlung und eine Straße wurden bereits evakuiert. Theresa Freudenthaler.
3: 84 Feuerwehren mit 700 Mitgliedern kämpfen im Föhrenwald erneut gegen das Feuer. Es wurde die höchste Brandstufe ausgegeben. Teile der Katastralgemeinde Neusiedl am Steinfeld wurden evakuiert. Die Lage ist weiterhin angespannt, sagt Bezirksfeuerwehrkommandant Mario Lukas.
4: Derzeit war wieder eine extrem hohe Feuerwand. Es hat sich mehrere Male der Wind gedreht, wo wir eben die Angst gehabt haben, dass die Häuser betroffen werden. Wir haben es aber geschafft mit einer Regelstellung, dass wir die Häuser 50 Meter davor gehalten haben.
3: So Lukas. Der Einsatz wird laut ihm zumindest bis morgen früh laufen. Es sind unter anderem 4 Hubschrauber, der Flugdienst und der Sonderdienst Waldbrand sowie 3 Katastrophenhilfsdienstzüge im Einsatz. Und auch die Rettung ist vor Ort. Viele Bewohnerinnen und Bewohner der evakuierten Häuser befinden sich bei Angehörigen oder Verwandten und auch ins Gemeindezentrum wurden einige gebracht.
1: Die genaue Ursache für den Kabelbrand beim Bahnhof Praterstern ist noch unklar. Einen Vandalenakt schließen die Ermittler aber aus. 20 Kilometer Kabel wurden beim Feuer in der Nacht auf Donnerstag beschädigt und müssen getauscht werden. Für die Fahrgäste gibt es weiterhin massive Einschränkungen. Ein Notfahrplan ist in Kraft. Die Wiener FPÖ hat jetzt eine Sachverhaltsdarstellung bei der Wirtschafts- und Korruptionsstaatsanwaltschaft eingebracht. Nach den von Medien veröffentlichten mutmaßlichen Gesprächsprotokollen rund um Ex-Wirtschaftskammerpräsident Walter Ruck. Es geht dabei um das Genehmigungsverfahren für ein Bauprojekt der AUVA in Meidling. Karl Reis berichtet.
5: Für die Wiener FPÖ steht der Verdacht auf Missbrauch der Amtsgewalt durch Bürgermeister Ludwig im Raum. Die von den Blauen beantragte Gemeinderatssondersitzung ist am 21. September. Man wolle nicht, dass bis dahin etwas vertuscht werde, so FPÖ-Landesparteisekretär Lukas Brucker.
6: Obwohl der Bürgermeister die Möglichkeit gehabt hätte, das rasch einzuberufen, wird die Debatte über mehrere Wochen verschoben. Und aufgrund dieser Verschiebung waren wir daher gezwungen, diese Sachverhaltsdarstellung jetzt gleich einzubringen.
5: Vom Wiener SPÖ-Club-Vorsitzenden Josef Taucher heißt es dazu heute, die Anzeige der FPÖ sei rein politisch motiviert. Die Blauen wollen jetzt eine zweite Sachverhaltsdarstellung übermitteln, betreffend angebliche Zitate des Donaustädter SPÖ-Bezirksvorstehers Ernst Nevrivi. Er soll eine geplante Investition des Pharmakonzerns Takeda mit der Finanzierung eines Stadions verknüpft haben.
1: Und damit zum Wiener Wetter und Jeremy Fernandes.
0: Ja, der heutige Abend, der verläuft sonnig, hochsommerlich warm, 29 Grad nach wie vor in Schwechat, 30 sind es sowohl in der inneren Stadt als auch in Stammersdorf. In der Nacht ist es sternenklar, es wird vor allem in den Außenbezirken recht frisch, die Temperatur die sinkt auf 20 bis 12 Grad. Morgen Samstag scheint von früh bis spät die Sonne bei 34 oder sogar 35 Grad und übermorgen Sonntag wird es noch heißer, bei bis zu 37 Grad. Im Laufe des Tages ziehen dann ein paar Wolken durch, der Wind dreht auf West und frischt dann am Nachmittag lebhaft auf. 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In Wien kommen Sie recht gut voran auf den Straßen. Niederösterreich, da ist die L137 nach wie vor gesperrt zwischen Neunkirchen und St. Egiden am Steinfeld. Die Feuerwehren sind beim Waldbrand im Einsatz. Und die Südbahn ist nach wie vor unterbrochen zwischen Wiener Neustadt und Neunkirchen. Grund ist ein Rettungseinsatz, voraussichtlich noch bis um 20 Uhr. Es fahren Ersatzbusse.
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0: Ich wünsche Ihnen einen wunderschönen Freitagabend. Gleich werfen wir wieder einen Blick zu unserer Radio Wien Notte Italiana im Salettl im Campus, wo wir den ganzen Abend die größten Evergreens, die größten Italo-Hits hochleben lassen. Armin Bonelli wird noch mit seiner Band Va Bene für Stimmung sorgen. Toll, wenn Sie am Weg dorthin sind, aber macht nichts, wenn es bei Ihnen nicht ausgeht. Alex Sockel, unser Radio Wien Reporter, meldet sich gleich mit einem Stimmungsbericht hier auf Radio Wien. Schönen Freitagabend.

0: Manuel Ortega mit Say a Word. Ja, ein Wort und wir schauen gemeinsam rüber in den 9. Bezirk.
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0: Und da bin ich schon sehr gespannt, wie die Stimmung gerade ist. Radio Wien Reporter Alex Jockel.
2: Seite, Achtung, und Seite.
3: Ja, da macht gerade Chris Lachmuth einen seiner Workshops. Die Leute tanzen auf der Bühne. Eine Dame sitzt jetzt gerade vor mir. Ich habe gesehen, sie haben ein bisschen ein Auge geworfen auf den Herrn neben mir. Ne?
4: So ist es, den kenne ich schon viele Jahre.
3: Ah, wirklich? Also das hat nämlich schon ein bisschen, ich wusste nicht, das sind irgendwie Vibes, ein bisschen Distanz, ein bisschen hoffnungsvolle Nähe.
4: Na, schauen wir, was da heute passiert.
3: Wären Sie bereit, mit der Dame zu tanzen?
5: Zu tanzen immer, aber es ist die Frau meines besten Freundes.
3: Also okay.
5: Zeuge.
3: Naja, aber man kann ja trotzdem tanzen, oder?
4: Ja, das haben wir schon auf unserer Hochzeit.
5: Oh ja, genau.
3: Aber stehe, okay. Da kommt auch ein Wiederholungstäter. Was heißt Wiederholungstäter? Eine Legende.
6: Guten Abend.
3: Sie haben die Stimme erkannt, das ist Christian Ludwig. Wann sieht man dich auf der Tanzfläche?
6: Ich bin eigentlich kein Profi auf der Tanzfläche. Und das werde ich auch heute tun, ja.
3: Na, ich bin gespannt. Ich werde ein paar Damen organisieren für dich, ja.
6: Signorinas.
3: Grüß Gott, schönen guten Abend. Sie schauen gerade einmal, was Sie heute bestellen werden. Was wird es bei Ihnen werden? Eine Pinsa Margherita?
6: Ganz sicher.
3: Was Italienisches?
7: Nachos möglicherweise.
3: Ah, Nachos, ist aber nicht so italienisch. Ich lese Ihnen vor, Pinsa Margherita wäre da.
7: Auch gut.
3: Das überlegen noch. Und nachher wird getanzt, hoffentlich.
7: Ja. Wir werden uns einsteigen.
3: Da sehe ich Damen, die lächeln, so erwartungsvoll. Grüß Gott, Alex Jockel, Radio Wien. Wie geht's Ihnen? Offensichtlich gut?
4: Sehr gut.
3: Ja. Sie schauen das Ganze ein bisschen aus der Distanz an. Keine Lust davor zu rücken?
4: Nein.
3: Warum nicht?
4: Wir sind nicht so rhythmisch.
3: Nee, aber der Chris Lachmuth macht ganz tolle Tanzworkshops. Ich weiß genau, Sie werden Lust kriegen, wenn dann alle tanzen.
4: Genau.
3: Ich behalte Sie im Auge. Also das wird ein ganz wunderbarer Abend und gleich geht es dann weiter mit Vabene und Armin Bonelli als Sänger. Alex Jockel für Radio Wien.
0: Das hört sich an, als wird es doch eine lange Party nach, direkt von der Tanzfläche von der Notte Italiana, unser Radio Wien Reporter Alex Jockel. Passend dazu zu den Italo-Hits im Salettl im Campus, jetzt hier auf Radio Wien, Eros Ramazzotti.

0: einfach gute Musik hier auf Radio Wien. Einen schönen Freitagabend gleich mit Reinhard Fendrich. Vorher werfen wir einen Blick auf die aktuellen Temperaturen. Maria Brunn 27 Grad, in Schwechat sind es 28 Grad, 29 in der inneren Stadt. Der heutige Abend verläuft sonnig, hochsommerlich warm. In der Nacht ist es dann sternenklar. Es wird vor allem in den Außenbezirken frisch. Die Temperatur sinkt auf 20 bis 12 Grad. Morgen, Samstag, scheint von früh bis spät die Sonne bei 34 oder sogar 35 Grad und übermorgen Sonntag wird es noch heißer bei bis zu 37 Grad. Im Laufe des Tages ziehen dann ein paar Wolken durch, der Wind dreht auch fest und frischt dann am Nachmittag lebhaft auf. 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In Wien kommen Sie recht gut auf den Straßen voran. Burgenland, da staut es auf der B52 der Russerstraße ab St. Margareten Richtung Rust. 10 Minuten Zeitverzögerungen. Viele sind zur Oper im Steinbruch unterwegs. Niederösterreich, die L137, die ist gesperrt zwischen Neunkirchen und St. Egiden am Steinfeld. Die Feuerwehren sind beim Waldbrand im Einsatz. Ausweichen können Sie über die B26. Und die Südbahn ist nach wie vor unterbrochen zwischen Wiener Neustadt und Neunkirchen. Voraussichtlich noch eine halbe Stunde bis um 20 Uhr. Es fahren Ersatzbusse.
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0: Radio Wien an einem hochsommerlichen Abend und dann noch Italo-Hits bei unserer Radio Wien Notte Italiano. Ohne Ende. Was bitte könnte schöner sein?
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0: Italo-Hits gibt es ja das ganze Wochenende lang hier auf Radio Wien, passend zum morgigen Ferragosto. Und wir feiern heute schon gemeinsam im Salettl im Campus seit 18 Uhr die Notte Italiana. Und damit Sie nichts verpassen, ist unser Radio Wien-Reporter Alex Jocke direkt für uns auf der Tanzfläche.
2: 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Sie können dranbleiben, können Sie ein bisschen schmusen, das bleibt zusammen. Alles gut.
3: Also. Jetzt habe ich Sie gesehen, Sie haben ja wirklich eine Stunde lang jetzt durchgetanzt.
4: Dankeschön, wir tanzen immer gerne.
3: Ja, das ist der Mann offensichtlich.
5: Ja, ja.
3: Okay. Sie waren ganz begeistert. Sie schwitzen nicht einmal.
5: Begeisterte Tänzer.
3: Ja. Sind Sie öfter bei solchen Veranstaltungen?
5: Ja, hier und da, je nach Wetter, herrlich heute, wunderschöner Platz.
3: Und die italienische Musik, die weckt vielleicht auch Erinnerungen.
4: Und den Chris kenne ich auch schon sehr lange.
3: Ja, der Chris Lachend ist sehr bekannt, ihr merkt, alle Frauen umlagern ihn.
4: Seine Tochter, die Linda, habe ich gesehen, mit 7 Jahren, also exzellent.
3: Okay, okay. Waren Sie in Italien heuer schon?
5: Ja.
3: Wirklich? Wo denn?
5: Zweimal.
4: Kaorle.
3: Kaorle zweimal, ne, super. Ich meine, da ist ein bisschen was los, glaube ich.
4: Ja, absolut. Immer wieder schöne Erinnerungen auch an die Kindheit.
5: Lieber in der Vorsaison, da ist es angenehm.
3: Ja, genau, wobei ich glaube, es war jetzt in den letzten Wochen in Kaorle kühler als bei uns in Wien.
5: Ja, da waren wir in Kärnten.
3: Okay, ich gehe mal davon aus, es war jetzt einmal die Aufwärmrunde, da kommt noch was für euch, oder?
4: Schauen wir mal.
5: Wir werden es probieren.
3: Vabene ist auch gleich dran, italienische Musik live. Ich glaube, es wird Ihnen was einfallen.
4: Ja, tanzen Sie auch gerne?
3: Ich tanze ab und zu, wenn man mich auffordert, ich kann es zwar nicht, aber ich steige gerne jemandem auf die Füße.
4: Hauptsache, es macht Spaß.
3: Genau. Alles Liebe. Alex Jockel für Radio Wien.
0: Er klingt danach, wie wenn der Höhepunkt noch lange nicht erreicht ist bei unserer Radio Wien Notte Italiana. Ich wünsche einen schönen Abend und auch eine lange Partynacht.

0: 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Am Freitagabend, es ist 19.51 Uhr. Derzeit wird er bei der Notte Italiano gefeiert. Aber das Wunderbare ist ja, wir feiern ja mit Ihnen hier auf Radio Wien das ganze Wochenende lang Ferragosto. Mit italienischen Hits, mit vielem, was Italien ausmacht, wie Kulinarik, Lebensgefühl und vielem mehr. Ja, die Liebe zu Italien war ja auch Thema vorgestern hier.
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0: Radio, also Programmchefin Jasmin Dolati hat zu sich geladen zum Talk im Turm und unter anderem zu Gast war die Buchautorin und Halbitalienerin Elisabetta De Luca und die weiß ganz genau, was Ferragosto eigentlich ist und wie es da in Italien zugeht.
2: Ja, Ferragosto sind die Ferien Augusti, das war schon zur Römerzeit so, da war quasi, das war der Abschluss, das, so eine Art Erntedankfest, der Abschluss der Ernte, die war eingefahren, da hatte jeder das Recht, ein paar Tage frei zu haben, auch die einfachsten Arbeiter und daher kommt auch heute noch das Ferragosto, wo wirklich jeder frei hat, ja, und mit jeder ist wirklich jeder gemeint, also da sind in den Städten alle Geschäfte, alles ist zu, sogar, es gibt ja so Comedians, die behaupten, sogar die Spitäler sind zu, ja, weil Ferragosto, man wird nicht krank, weil dann hat man keine Versorgung, also ist beinahe so ähnlich, ja, also Ferragosto ist wirklich so, dass jeder sich ein paar Tage Urlaub nimmt, mit der Familie ans Meer fährt, essen geht, also das ist eine Tradition, ja, die muss man wahren, ja.
0: Ja, und das Ferragosto-Wochenende auf Radio Wien, das startet morgen Samstag um 6 Uhr in der Früh.

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1: Im Studio Eva-Maria Fohn. Die Wirtschafts- und Korruptionsstaatsanwaltschaft hat Geldwäscheermittlungen gegen Siegfried Wolf und einen zweiten hochrangigen ehemaligen Magna-Manager eingestellt. Der Ex-Manager soll mit Erlaubnis von Wolf für Eurofighter-Gegengeschäfte eine Provision von 6,8 Millionen Euro erhalten haben. Die Staatsanwaltschaft muss nun beschlagnahmte Goldbarren im Millionenwert freigeben. Bernd Koschuh informiert.
2: Im Zuge des Kaufs der Eurofighter-Abfangjäger durch Österreich hat der ehemalige Manager Hubert Hödl

0: parallel zu seiner Tätigkeit für Magna fragwürdige Gegengeschäfte vermittelt. Er hatte die Genehmigung des damaligen Magna-Chefs Siegfried Wolf eingeholt. Hödel hat aus sogenannten schwarzen Kassen des Eurofighter-Herstellers EADS 6,8 Millionen Euro an Provisionen erhalten. Wolf soll sie in Form von 103 Kilo Gold in die Schweiz gebracht haben zur Verwahrung in einem Schließfach. Nun hat im März der Eurofighter-Gegengeschäftsprozess gegen drei Angeklagte in Wien mit Freisprüchen geendet. Damit fehlt laut Staatsanwaltschaft der Beleg, dass Hödels Provisionen aus einer illegalen Quelle stammten. Und Hödels Anwalt sagt, sein Mandant habe tatsächliche Leistungen belegen können. 9 Jahre nach Beginn der Ermittlungen und 3 Jahre nach einer erfolglosen Anklage ist das Verfahren nun eingestellt.
1: Im Fall des getöteten Chefs des US-Krankenversicherers United Healthcare hat sich der Angeklagte Luigi Mangione in New York vor Gericht schuldig bekannt. Mangione wird vorgeworfen, den Versicherungschef vor 2 Jahren in Manhattan in der Nähe des Times Square aus ideologischen Motiven gezielt erschossen zu haben. Für Mangione hat es aufgrund des umstrittenen US-Gesundheitssystems viele Sympathiebekundungen gegeben. Im Innviertel ist es zu einer folgenschweren Messerattacke in einer Wohnung gekommen. Ein Mann soll auf seine Ex-Partnerin eingestochen haben. Die Frau hat versucht zu flüchten. Der Täter hat sie aber weiter verfolgt. Elisabeth Hufnagel mit Einzelheiten.
2: Der stark alkoholisierte Mann hat bei dem Streit ein Küchenmesser gezückt und 2-mal auf den Rücken und 1-mal auf den Oberarm der Frau eingestochen. Der verletzten Frau ist noch die Flucht gelungen, wobei sie der mutmaßliche Täter aber mit dem Messer verfolgt hat. 2 vorbeifahrende Verkehrsteilnehmer haben die Frau in ihr Fahrzeug aufgenommen. Trotzdem versuchte der Innviertler noch, sein Opfer zu verletzen, schildert Alois Ebner von der Staatsanwaltschaft Ried.
3: Der Täter ist nachgekommen, wollte die Autotür aufmachen, um offenbar neuerlich die Frau zu attackieren. Das konnte der Fahrer aber verhindern.
2: In seiner Wohnung hat der Mann von der Polizei anschließend festgenommen werden können.
3: Aufgrund des Tatverhaltens gehen wir von einem versuchten Mord aus.
2: Die 30-jährige Frau ist nach der Erstversorgung im Krankenhaus Ried nach Linz mit dem Notarzthubschrauber gebracht worden. Sie befindet sich laut behandelnden Arzt nicht in akuter Lebensgefahr.
1: Das waren die Nachrichten mit Eva-Maria Fohn. Zum Wetter.
4: Eine sternenklare und ruhige Nacht liegt vor uns. Jetzt ist es teilweise noch heiß, über 30 Grad hat es aktuell etwa noch in Bregenz, Innsbruck und Linz. Nach Sonnenuntergang wird es dann frisch, bis morgen früh sinken die Temperaturen auf 20 bis 11 Grad. Morgen geht es dann sehr sonnig weiter, nur im Westen kommen allmählich Wolken dazu. Am Nachmittag bilden sich hier einzelne Schauer oder Gewitter. Die Temperaturen erreichen morgen 29 bis 36 Grad. So viel zum Wetter von Georg Brack.
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1: Am Mikrofon ist Rosanna Azara. Im Föhrnwald in St. Egiden in Niederösterreich brennt es wieder. Die Feuerwehr bekämpft die Flammen, eine Siedlung musste geräumt werden. Im Föhrnwald hat es auch schon vergangene Woche gebrannt. Es hat Tage gedauert, bis das Feuer gelöscht werden konnte. Auch in vielen anderen Orten in Europa gibt es gerade Waldbrände. In Kroatien haben Rettungskräfte Bewohner und Urlauber in Sicherheit gebracht. Einige Menschen sind auch verletzt worden. Auch in Deutschland, im Bundesland Nordrhein-Westfalen, in Italien, Frankreich und England gibt es Waldbrände. Kampfflugzeuge haben gestern Nacht in der Luft über Lettland eine Drohne abgeschossen. In Lettland hat es deshalb einen Luftalarm gegeben. Bei einem Luftalarm warnt das Militär die Bewohner vor Angriffen. Woher die Drohne gekommen ist, weiß das Militär in Lettland derzeit nicht. In Österreich gibt es mehr als 10.000 Stellen für Kassenärzte. Die meisten von diesen Stellen sind auch besetzt, das sagt die ÖGK. Die ÖGK ist die österreichische Krankenversicherung. Zu wenig Ärzte gibt es aber in den Bundesländern Tirol und Burgenland. Und auch Zahnärzte werden gesucht. In einem Monat beginnt in Österreich die Schule wieder. Schulkinder brauchen viele Dinge, zum Beispiel Schultaschen, Stifte und Hefte. Das alles ist teuer. Für Familien, die nicht viel Geld haben, ist der Schulstart deshalb belastend. Das sagen die Hilfsorganisationen Caritas und Diakonie. Für Familien mit wenig Geld gibt es deshalb jetzt eine Aktion von der Caritas. In 3 Caritas-Geschäften in Wien werden gebrauchte und nicht mehr benötigte Schulsachen billiger verkauft. Das waren die Nachrichten in einfacher Sprache. Redaktion Anna Kirchgatterer und Lorenz Lohr.
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1: Im Studio Eva-Maria Fohn. Es war ein spektakulärer Mord im Dezember 2024 in New York. Heute hat sich Luigi Mangione schuldig bekannt, den Vorstand eines Versicherungskonzerns erschossen zu haben. Die Anklage fordert lebenslange Haft. Aus Washington Barbara Wolczek.
2: Es war das erste Mal, dass der heute 28-jährige Luigi Mangione vor Gericht ausgesagt hat und das erste Mal, dass auch die Familie des ermordeten Versicherungsmanagers Brian Thompson anwesend war. »Ich habe auf ihn geschossen und er ist gestorben«, wird Mangione aus dem Gerichtssaal zitiert. »Ich wusste, was ich tue, ist illegal.« Er habe sich vom Versicherungssystem in den USA betrogen gefühlt. Am frühen Morgen des 4. Dezember 2024 hatte Mangione den Versicherungsmanager auf der Straße in Manhattan von hinten erschossen. Ein im Detail geplanter Mord. Mit dem Schuldgeständnis versucht die Verteidigung, die drohende lebenslange Haft zu verkürzen. Das Strafmaß wird am 18. Dezember verkündet.
1: Vor der libyschen Küste sind 11 Leichen im Meer gesichtet worden. Ein von einer NGO eingesetztes Flugzeug habe diese heute früh rund 57 Seemeilen vor der libyschen

0: Hafenstadt Zvara entdeckt, teilte die italienische Küstenwache mit. Die Leichen befanden sich demnach in einem fortgeschrittenen Verwesungszustand. Das Gebiet liegt in der libyschen Such- und Rettungszone. In Spanien hat eine Spezialeinheit des Militärs die sterblichen Überreste von drei Königen aus dem Mittelalter vor einem Waldbrand gerettet. Die Flammen haben sich dem Bergkloster San Juan de la Pencha in der Region Aragon gefährlich genähert. Die drei Särge der Könige und ihre historischen Gewänder wurden in einem Museum in Sicherheit gebracht. Neuer Chef und neue Ansage bei Österreichs Skidamen. Johannes Zöchling übernimmt das Traineramt von Roland Assinger und schickt sein Team ab morgen zum Überseetraining nach Argentinien und Chile. Philipp Watzak informiert.
1: Zöchling hat schon von 2010 bis 2024 für den ÖSV gearbeitet, war danach in Norwegen für die Slalom- und Riesentorlauffahrerinnen zuständig und ist jetzt seit 1. Mai als neuer Teamchef zurückgekehrt. Sein Ziel für die kommende Saison ist klar.
2: Es liegt aus meiner Sicht daran, dass wir die Konstanz reinbringen, gemeinsam mit dem Trainerteam, dass man permanent jemanden vorne dabei hat und permanent ein Podium performen kann.
1: Mit dabei unter anderem Julia Scheib, Cornelia Hütter und Katharina Truppe. Nicht dabei Katharina Liensberger. Sie kämpft sich nach ihrer schweren Knieverletzung vom Jänner langsam zurück. Erste Schneefahrten sind für den September geplant. Ein genaues Comeback-Datum gibt es noch nicht. Auch Magdalena Egger bleibt nach einem Kreuzbandriss vorerst in Europa. Miriam Puchner hat diesen Sommer ihren Rücktritt bekannt gegeben. Weitermachen will dagegen Cornelia Hütter.
0: Das waren die Nachrichten mit Eva-Maria Fohn. Zum Wetter.
3: Die Nacht verläuft in ganz Österreich sternenklar, damit kühlt es spürbar ab, die Tiefstwerte meist 12 bis 18 Grad. Morgen am Feiertag scheint vor allem in der Osthälfte neuerlich von früh bis spät die Sonne. In Tirol und Vorarlberg kommen auch ein paar Wolken dazu und vereinzelt entstehen Regenschauer oder Gewitter. Die Temperaturen erreichen 29 bis 36 Grad morgen. Am Sonntag werden die Schauer und Gewitter im Bergland häufiger, im Osten steigert sich die Hitze bis auf etwa 37 Grad. So viel zum Wetter von Georg Brack.
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1: Zum Nachtjournal begrüßt Sie Eva-Maria Fuhn mit diesen Themen. Wieder Waldbrand in St. Egiden in Niederösterreich, weiter Uneinigkeit in der Koalition über Dürrehilfen für die Landwirtschaft und in Frankreich kippt der Verfassungsrat das geplante Social-Media-Verbot für unter 15-Jährige. Das Wetter morgen zu Maria Himmelfahrt wird sonnig und heiß. Seit dem frühen Nachmittag stehen hunderte Feuerwehrleute wieder im Föhrenwald in St. Egiden im Steinfeld im Einsatz. Dort ist der mittlerweile zweite Waldbrand ausgebrochen. Die Rauchsäule war zunächst kilometerweit zu sehen. Eine Siedlung musste evakuiert werden. Theresa Freudenthaler informiert.
2: 84 Feuerwehren mit 700 Mitgliedern kämpfen im Föhrenwald erneut gegen das Feuer. Es wurde die höchste Brandstufe ausgegeben. Teile der Katastralgemeinde Neusiedl am Steinfeld wurden evakuiert. Die Lage ist weiterhin angespannt, sagt Bezirksfeuerwehrkommandant Mario Lukas.
3: Derzeit war wieder eine extrem hohe Feuerwand. Es hat sich mehrere Male der Wind gedreht, wo wir eben die Angst gehabt haben, dass die Häuser betroffen werden. Wir haben es aber geschafft mit einer Regelstellung, dass wir die Häuser 50 Meter davor gehalten haben.
2: So Lukas. Der Einsatz wird laut ihm zumindest bis morgen früh laufen. Es sind unter anderem 4 Hubschrauber, der Flugdienst und der Sonderdienst Waldbrand sowie 3 Katastrophenhilfsdienstzüge im Einsatz. Und auch die Rettung ist vor Ort.
1: Und die Bewohner, die vorübergehend in Sicherheit gebracht wurden, können leicht aufatmen. Der Großteil durfte wieder in die Häuser zurück. Weiterhin keine Einigkeit gibt es in der Regierung beim Thema Dürrehilfen für die Landwirtschaft. Konkret spießt es sich an der Frage, wie genau die Hilfen ausgestaltet und vor allem finanziert werden sollen, wie sich auch nach der heutigen ersten Verhandlungsrunde auf Ministerebene gezeigt hat. Mehr von Felix Nowak.
4: Die ÖVP schlägt laut Verhandlerkreisen unter anderem eine Finanzierung über die Sozialversicherung vor, wonach Beiträge zwischenzeitlich für alle Landwirtinnen und Landwirte gesenkt werden. Andere Budgetposten im Ministerium sollen nicht gekürzt werden. Die anderen beiden Parteien fordern genau das, nämlich ein

0: Ressortinterne Gegenfinanzierung, sagt Karin Doppelbauer von den NEOS.
1: Das wird aus unserer Sicht durchaus im Landwirtschaftsministerium passieren müssen.
2: Das ist Aufgabe des Ministers, hier Ideen zu liefern.
0: Sagt auch Staatssekretärin Michaela Schmidt von der SPÖ. ÖVP-Minister Norbert Totschnig hingegen sagt, man dürfe den Bauern nicht Entlastungen wegnehmen und ihnen dieses Geld anschließend als Hilfe zurückgeben. Die FPÖ fordert eine rasche Einigung. Andernfalls will man mit den Grünen eine Sondersitzung des Nationalrats einberufen. Die Grünen haben diesem Plan bereits eine Absage erteilt.
3: Das Burgenland plant die Einführung einer eigenen Lkw-Maut auf manchen Landesstraßen. Verfassungs- und europarechtlich ist das grundsätzlich möglich, sagen Juristen. Allerdings sollten weitere Bundesländer ebenfalls eigene Mautsysteme einführen, kann das wirtschaftliche Folgen haben. Peter Daser berichtet.
4: Zur Lkw-Maut im Burgenland erklärt Verfassungsjurist Peter Bußjäger, die Länder könnten Landesstraßen in Eigenregie bemauten.
5: Grundsätzlich scheint es verfassungskonform möglich.
4: Es muss aber die Wegekostenrichtlinie eingehalten werden, sagt der Europarechtsexperte Walter Obwexer.
6: Europarechtlich betrachtet geht das zwar nicht ganz so einfach, weil eine Reihe von Bedingungen eingehalten werden müssen, aber grundsätzlich geht das.
4: Folgen weitere Bundesländer mit Mauten, dann stelle sich aber die Frage nach einer Zerstückelung des Wirtschaftsgebiets in Österreich, erklärt Verfassungsjurist Christoph Bezimek.
7: 9 separierte Lösungen dieser Art würden jedenfalls eine Fragmentierung des Wirtschaftsgebiets bedingen.
4: Artikel 4 der Verfassung verlangt jedenfalls eine Einheitlichkeit des Wirtschaftsgebiets.
3: Bei der kuriosen Nachwahl um den Parlamentssitz in Clacton in England hat sich der Favorit durchgesetzt. Der Rechtspopulist Nigel Farage, der die Wahl selbst ausgelöst hat, um sich nach Vorwürfen umstrittener Geldspenden die Rückendeckung von der Bevölkerung zu holen. Die hat er bekommen, aber der Spaßkandidat Count Binface hat mehr als ein Viertel der Stimmen erhalten. Eva Pöcksteiner.
8: Lange vor Verkündung des Endergebnisses erklärt sich Nigel Farage bereits zum Sieger. 22.000 Stimmen hat der Rechtspopulist bekommen. Der offiziellen Auszählungsveranstaltung bleibt er jedoch fern, wegen angeblicher Kampagnen gegen ihn. Sein größter Gegner, Count Binface, der über 9.000 Stimmen bekommen hat, bedauert das und sagt, die Polizei hätte ihm gesagt, dass es keine Bedrohung gebe. Nun wird Farage wieder als Abgeordneter ins Unterhaus einziehen und die parlamentarische Untersuchung gegen ihn wegen der nicht korrekten Deklaration von Spendengeldern wird wieder aufgenommen.
3: Frankreich wollte als erstes Land in Europa ab September Social Media für unter 15-Jährige verbieten. Daraus dürfte vorerst nichts werden. Das Höchstgericht in Paris hat heute befunden, dass das Verbot zu weit gehen würde. Aus Paris, Ernst Kernmeier.
9: Den Ausschluss von 15-Jährigen von Social Media halten die französischen Verfassungsrichter für überzogen. Das würde die Meinungsfreiheit über die Maßen einschränken, so der heutige Befund des Verfassungsrats. Das Verbot hätte mit Schulbeginn am 1. September gelten sollen. Instagram, Snapchat, TikTok und Co. wären ab da für unter 15-Jährige tabu gewesen. Präsident Emmanuel Macron hatte sich für das Verbot stark gemacht. Er hat seinen Premierminister Sébastien Lecornu umgehend aufgefordert, ein neues Gesetz auszuarbeiten, das noch vor Ablauf der Amtszeit des Präsidenten im nächsten Frühjahr in Kraft treten soll.
3: Auf Sizilien kommt der Ätna nicht zur Ruhe. Zum Höhepunkt der Ferienzeit spuckt der Vulkan weiter Lava und Aschewolken in den Himmel. Der Flughafen von Catania bleibt bis mindestens morgen 15 Uhr gesperrt. Viele Urlauber sind gestrandet. Hotels, Reisebüros und andere Anbieter berichten zudem von einer wachsenden Zahl von Stornierungen für die kommenden Tage und Wochen. Und jetzt das Wichtigste vom Sport mit Philipp Watzak.
10: Im Fußball gewinnt der LASK das 70. oberösterreichische Derby gegen Ried mit 4:1. Ried geht in der 9. Minute in Führung, ehe der LASK eine Minute später ausgleicht. Bei der Beachvolleyball-EM steht das österreichische Duo Waller und Pristauz im Viertelfinale. Sie setzen sich gegen die Schweizer Jordan und Friedli in 2 Sätzen durch. 22:20 im ersten Satz und dann einen 4-Punkte-Vorsprung bis zum Ende. Für Hammerberg und Berger hingegen ist im Achtelfinale Endstation nach dem Viertelfinale im Vorjahr diesmal ohne Medaillenchance. Schon am Montag geht es für beide weiter zum Elite-16-Turnier nach Montreal. Bei der Schwimm-EM in Paris schwimmt der erst 18-jährige Christian Giefing bei seiner ersten EM über 200 Meter Kraul Gaul auf den starken vierten Platz. Nur 27 Hundertstel fehlen ihm aufs Podium. Über 50 Meter Brust erreichen Valentin Bayer als Siebter und Luka Mladenovic als Achter jeweils nicht das Finale. Für die beiden ist im Semifinale Endstation. Amazon-Gründer Jeff Bezos steigt beim FC Liverpool ein, seine erste Investition in eine Sportmannschaft. Der Club wird auf bis zu 6 Milliarden Pfund geschätzt. Und derzeit kämpft Lili Tager noch um den Einzug in die nächste Runde beim WTA 1000 Turnier in Cincinnati.
3: Und jetzt zum Wetter und Georg Brack.
11: 20 bis 25 Grad hat es jetzt in den Landeshauptstädten und bis morgen in der Früh kühlt es österreichweit meist auf 18 bis 12 Grad ab. Ein paar Grad kühler wird es stellenweise in den Alpen sowie im Wald- und Mühlviertel. Morgen geht es dann heiß und vielerorts sonnig weiter, die Höchstwerte 29 bis 36 Grad. In Vorarlberg und Tirol kommen im Laufe des Tages allerdings Quellwolken sowie einzelne Regenschauer und Gewitter dazu. Am Sonntag sind dann generell mehr Wolken und speziell im Bergland mehr Schauer und Gewitter dabei.
3: Das war das Nachtjournal mit Eva-Maria Fohn.
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1: Im Studio Eva-Maria Fohn. Seit Jänner 2021 hat Österreich kein Klimaschutzgesetz mehr. Der extrem heiße Sommer könnte jetzt wieder Schwung in die Debatte bringen. Die SPÖ will gerade diskutierte Hilfsgelder für Landwirte erst freigeben, wenn es eine Einigung beim Klimaschutzgesetz gibt. Auch Klimaminister Norbert Totschnig von der ÖVP drängt auf eine schnelle Einigung, wie er in der ZIP 2 sagt, und verweist auf seinen Entwurf dazu.
2: Am Ende braucht es eines. Alle müssen aufeinander zugehen, dann ist ein Kompromiss möglich. Was auf dem Tisch liegt, ist sehr gut vorbereitet. Ich habe im Vorfeld Gespräche geführt mit allen Umweltsprechern aus den Regierungsfraktionen. Ich bin zuversichtlich, was es jetzt braucht, ist es den finalen Durchbruch. Der muss aus meiner Sicht jetzt gelingen. Die Chance ist sehr hoch und das Gesetz muss jetzt kommen.
1: Der vorliegende Entwurf war SPÖ und NEOS zuletzt aber zu wenig scharf. Auch Sanktionen haben ihnen gefehlt. In St. Egiden am Steinfeld in Niederösterreich ist der Waldbrand unter Kontrolle. Vom zweiten Brand innerhalb weniger Tage waren laut Feuerwehr 60 Hektar Wald betroffen. Eine Wohnsiedlung musste vorübergehend evakuiert werden. Am Abend durften die rund 250 Betroffenen wieder in ihre Häuser zurück. Der Löscheinsatz wird über Nacht fortgesetzt. Hunderte Feuerwehrleute waren seit dem frühen Nachmittag im Einsatz, unterstützt von 8 Hubschraubern. US-Präsident Donald Trump will die Straße von Hormuz im Persischen Golf bald zum US-Territorium erklären. Das sagte Trump bei einer politischen Veranstaltung an einer Polizeiakademie im Bundesstaat New York. Der Iran blockiert die für die Ölwirtschaft wichtige Meerenge und hat bereits in der Vergangenheit US-Kontrollansprüche zurückgewiesen. Die deutsche Industrie baut weiter Stellen ab. Vor allem betroffen ist die Fahrzeugbranche. Sie beschäftigt so wenige Mitarbeiter wie seit 20 Jahren nicht mehr, teilt das Statistische Bundesamt mit. Volker Obermeier.
3: Zwei Entwicklungen haben den Trend in der deutschen Autoindustrie beschleunigt. Zum einen die chinesische Konkurrenz, zum anderen die Zollpolitik der USA. Mittlerweile arbeiten in der Branche weniger als 700.000 Menschen. Innerhalb eines Jahres sind hier gut 40.000 Stellen weggefallen. Deutlich weniger Jobs gibt es bei unserem wichtigsten Handelspartner, ebenso im Maschinenbau sowie in der chemischen und Elektroindustrie. Experten erwarten, dass sich der Trend fortsetzt. In der Autoindustrie etwa laufen noch Programme zur Neuaufstellung. Aufgrund von hohen Arbeitskosten, einer schwachen Produktivität und des härteren internationalen Wettbewerbs planen viele Unternehmen in Deutschland noch mehr Stellen abzubauen.
1: In Sambia hat die Wahlkommission die Auszählung der Ergebnisse der Präsidenten- und Parlamentswahl für mehrere Stunden ausgesetzt. Grund war Gewalt gegen Mitarbeiter. Erste Ergebnisse der Wahlen sollen in der Nacht veröffentlicht werden.

0: Das waren die Nachrichten mit Eva-Maria Fohn. Und jetzt zum Wetter.
1: Frisch wird es in der heutigen sternenklaren Nacht. Die Tiefstwerte 11 bis 20 Grad. Morgen erwartet uns wie heute viel Sonnenschein und damit erreichen die Temperaturen 29 bis 36 Grad. Es ist aber nicht überall ungetrübt. Vor allem in Vorarlberg und Tirol entstehen im Laufe des Tages größere Quellwolken und die entwickeln sich vereinzelt zu Regenschauern oder teils heftigen Gewittern. Mehr Wolken sowie vor allem im Bergland Schauer und Gewitter gibt es dann am Sonntag. Im Osten steigert sich die Hitze bis auf etwa 37 Grad. So viel zum Wetter von Georg Brack.
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1: Im Studio ist Eva-Maria Fohn. Weiterhin keine Einigkeit gibt es in der Regierung beim Thema Dürrehilfen für die Landwirtschaft. Das hat sich auch nach der ersten Verhandlungsrunde gestern auf Ministerebene gezeigt. Konkret spießt es sich an der Frage, wie genau die Hilfen ausgestaltet und vor allem finanziert werden sollen. Felix Nowak berichtet.
2: Die ÖVP schlägt laut Verhandlerkreisen unter anderem eine Finanzierung über die Sozialversicherung vor, wonach Beiträge zwischenzeitlich für alle Landwirtinnen und Landwirte gesenkt werden. Andere Budgetposten im Ministerium sollen nicht gekürzt werden. Die anderen beiden Parteien fordern genau das, nämlich eine ressortinterne Gegenfinanzierung, sagt Karin Doppelbauer von den NEOS.
3: Das wird aus unserer Sicht durchaus im Landwirtschaftsministerium passieren müssen.
4: Es ist Aufgabe des Ministers, hier Ideen zu liefern.
2: Sagt auch Staatssekretärin Michaela Schmidt von der SPÖ. ÖVP-Minister Norbert Totschnig hingegen sagt, man dürfe den Bauern nicht Entlastungen wegnehmen und ihnen dieses Geld anschließend als Hilfe zurückgeben. Die FPÖ fordert eine rasche Einigung. Andernfalls will man mit den Grünen eine Sondersitzung des Nationalrats einberufen. Die Grünen haben diesem Plan bereits eine Absage erteilt.
1: Die anhaltende Trockenheit setzt zahlreichen Gemeinden in Niederösterreich immer mehr zu. In Michelbach im Bezirk St. Pölten ist die Wasserversorgung so angespannt, dass Trinkwasser mit einem Tankwagen aus Nachbargemeinden angeliefert werden muss. Das angekaufte Wasser kostet zwischen 15 und 17 Euro pro Kubikmeter. Die Bevölkerung wurde zum Wassersparen aufgerufen. Auch in anderen Gemeinden wie Weitra, Laab am Walde und Pöckstall ist die Lage angespannt. In der Nähe der Straße von Hormus drohen zwei Umweltkatastrophen. Vor einer iranischen Insel wird ein Ölteppich angeschwemmt, der von einem vermutlich vom Iran beschossenen Frachter stammt. Vor dem Oman liegt zudem ein Tanker der russischen Schattenflotte auf Grund und verliert Öl. In beiden Fällen sind Schutzgebiete bedroht. Christian Lehninger berichtet.
5: Handyvideos aus dem Iran zeigen, wie dickflüssiges schwarzes Erdöl an die Küste der Insel Keshem, direkt an der Straße von Hormus, angeschwemmt wird. Das ist der größte Ölteppich, den ich seit Beginn des Irankrieges gesehen habe, sagt John Amos von der Firma SkyTruth, die mit Hilfe von Satellitenbildern Öllecks analysiert. Rund 300 Quadratkilometer misst er. Das entspricht fast drei Viertel der Größe Wiens. Stammen dürfte das Öl vom Frachter Minoan Pioneer, den der Iran vor 11 Tagen beschossen hat. Und es gefährdet nun ein Biosphärenreservat. In einer ökologischen Schutzzone breitet sich aber auch ein anderer Ölteppich aus, nämlich vor einer Insel südlich des Oman. Korallenriffe, Nestplätze gefährdeter Schildkröten, Wale, all das gibt es dort, sagt Hannon Keskes von Greenpeace. Dieser Ölteppich stammt von einem auf Grund gelaufenen Tanker der russischen Schattenflotte.
1: Nachdem in der vergangenen Woche schwere Plagiatsvorwürfe gegen ihn erhoben worden waren, ist der britische Wissenschaftler Jason Ardine gestern tot aufgefunden worden. Das berichtet unter anderem die BBC. Die Umstände seines Todes sind noch unklar. Ardine soll leblos in einer Wohnung in London gefunden worden sein. Der 41-jährige Soziologe hatte die Plagiatsvorwürfe zurückgewiesen, trat aber als Professor der renommierten Universität Cambridge zurück. Zum Sport: in der Fußball-Bundesliga setzt der LASK seine Erfolgsserie auch im Oberösterreich-Derby fort. Der Meister lässt Ried keine Chance, feiert den dritten Sieg im dritten Spiel und festigt die Tabellenführung. Dennis Bankowski.
6: Trotz früher Führung des Außenseiters aus Ried bereits nach 9 Minuten feiert der LASK einen überlegenen und souveränen 4:1-Derby-Sieg gegen die Innviertler, den ersten in der Bundesliga seit fast 5 Jahren, Kapitän Sascha Horvath.
7: Das Tor, was sie geschossen haben, war sehr für uns sehr unglücklich, aber dann haben wir trotzdem gleich von der ersten Minute, habe ich ein gutes Gefühl gehabt, dass wir das gewinnen. Wir hätten noch ein paar machen können, aber im Großen und Ganzen war es heute wieder eine gute Leistung.
6: Für den Meister aus Linz ist es saisonübergreifend bereits der 7. Bundesliga-Sieg in Folge. Die Linzer tanken Selbstvertrauen und präsentieren sich gerüstet fürs Champions-League-Playoff-Hinspiel am Mittwoch bei

0: Celtic Glasgow.
1: Und Lilly Tucker ist im Tennisturnier von Cincinnati ausgeschieden. Die 18-jährige Osttirolerin verlor gegen die Australierin Taliba Gibson in 3 Sätzen. Das waren die Nachrichten. Und jetzt zum Wetter.
2: Es geht durch eine sternenklare und recht frische Nacht. Bis vor Sonnenaufgang sinken die Temperaturen meist auf 19 bis 11 Grad. Ein paar Grad kühler wird es stellenweise in den Alpen sowie im Wald- und Mühlviertel. Morgen am Feiertag erwartet uns dann wieder jede Menge Sonnenschein. Der Nachmittag bringt 29 bis 36 Grad, aber vor allem in Vorarlberg und Tirol auch größere Quellwolken und vereinzelt Regenschauer und Gewitter. Ähnlich heiß geht es auch am Sonntag weiter. Es sind aber mehr Wolken und vor allem in den Alpen auch Schauer und Gewitter dabei. So viel zum Wetter von Georg Brack.
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0: Es ist 1 Uhr im Studio Gabriele Tüchler. Der Waldbrand in St. Egiden in Niederösterreich ist unter Kontrolle. Die Bewohner einer durchs Feuer bedrohten Siedlung haben mittlerweile wieder in ihre Häuser zurückkehren können. Für die Feuerwehr war es ein Großeinsatz, sagt Mario Lukas, Bezirksfeuerwehrkommandant Neunkirchen.
1: Und wir haben dann relativ viele KLAT-Züge und Sonderzüge ausgelöst und sind dann auf 800 Kameraden und Kameradinnen gekommen mittlerweile, wo wir jetzt in der Nacht wieder reduzieren auf 350, dass wir morgen mit voller Mannschaft wieder weiterarbeiten können.
0: In Großbritannien ist jetzt innerhalb von 24 Stunden bereits der zweite Personenzug entgleist. Im Süden Englands in Wickford ist ein Zug entgleist, verletzt worden ist niemand. Kurz zuvor war nahe London ein Zug entgleist, 18 Menschen sind verletzt worden, 2 davon schwer. Experten warnen, dass die extreme Hitze, unter der England derzeit leidet, eine Rolle spielen könnte. Es war ein spektakulärer Mord im Dezember 2024 in New York. Jetzt hat sich Luigi Magnoni schuldig bekannt, den Vorstand eines Versicherungskonzerns erschossen zu haben. Die Anklage fordert lebenslange Haft. Barbara Wolschek aus den USA.
2: Es war das erste Mal, dass der heute 28-jährige Luigi Mangione vor Gericht ausgesagt hat und das erste Mal, dass auch die Familie des ermordeten Versicherungsmanagers Brian Thompson anwesend war. »Ich habe auf ihn geschossen und er ist gestorben«, wird Mangione aus dem Gerichtssaal zitiert. »Ich wusste, was ich tue, ist illegal.« Er habe sich vom Versicherungssystem in den USA betrogen gefühlt. Am frühen Morgen des 4. Dezember 2024 hatte Mangione den Versicherungsmanager auf der Straße in Manhattan von hinten erschossen. Ein im Detail geplanter Mord. Mit dem Schuldgeständnis versucht die Verteidigung, die drohende lebenslange Haft zu verkürzen. Das Strafmaß wird am 18. Dezember verkündet.
0: In der Demokratischen Republik Kongo stirbt UN-Angaben zufolge jede halbe Stunde ein Mensch am Ebola-Virus. Die Epidemie breite sich so schnell aus wie keine zuvor, sagt der Chef des UN-Büros für humanitäre Angelegenheiten, Tom Fletcher. Mehr als 2000 Menschen sind bereits an den Folgen des Virus gestorben. An der Küste Indonesiens hat sich vor kurzem ein Erdbeben ereignet. Das Beben hat die Stärke 7,6 gehabt. Von Schäden ist derzeit nichts bekannt. Und jetzt zum Wetter und zu Nathalie Auer.
3: Frisch starten wir das Wochenende mit Temperaturen von meist nur 11 bis 18 Grad. Tagsüber wird es dann aber überall heiß mit 30 bis 36 Grad. Bis zu 36 Grad werden es im Raum Linz und im Machfeld. Dazu gibt es heute jede Menge Sonnenschein. In Vorarlberg und Tirol bilden sich langsam aber auch größere Quellwolken und einzelne Schauer und Gewitter. Den Wind, den spüren wir heute vom Weinviertel bis ins Burgenland mit Spitzen bis zu 40 Kilometer pro Stunde. Morgen geht es dann ähnlich heiß und oft sonnig weiter. Schauer und Gewitter können diesmal aber im gesamten Bergland auftauchen.
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1: Es ist 2 Uhr im Studio. Gabriele Tüchler. Das Defizit der österreichischen Gesundheitskasse wird heuer deutlich geringer sein als zu Jahresbeginn befürchtet. Die aktuelle Prognose hat sich vor allem durch die Krankenversicherungsbeiträge der Pensionistinnen und Pensionisten verbessert.